0: Bundeswirtschaftsministerin Reiche hat dazu einen überarbeiteten Entwurf des Erneuerbare-Energien-Gesetzes vorgelegt. Aus der Nachrichtenredaktion Torben Müller.
1: Übergangsweise ist eine abgesenkte Einspeisevergütung für bis zu 36 Monate vorgesehen. Danach müssten Anlagenbetreiber auf sogenannte Direktvermarktung umsteigen. Das betrifft kleine Solaranlagen bis 25 Kilowatt installierter Leistung, die ab 2027 errichtet werden. Bisher hatten Besitzer kleiner Anlagen, vor allem Privathaushalte, 20 Jahre lang pro Kilowattstunde einen festen Betrag für die Einspeisung erhalten. Reiche hatte geplant, das 2027 abzuschaffen. Das hatte breite Kritik ausgelöst.
0: Unionsfraktionschef Spahn hat seine Entscheidung verteidigt, über eine Leihmutter in den USA ein Kind zu bekommen. Der CDU-Politiker steht deswegen auch in den eigenen Reihen in der Kritik und sieht sich mit Rücktrittsforderungen konfrontiert. Aus der Nachrichtenredaktion Laura Jahnke.
2: Spahns Fall hat eine Kontroverse ausgelöst, weil Leihmutterschaften in Deutschland nicht zulässig sind. Seine eigene Partei ist gegen eine Legalisierung. Auch Spahn selbst war in der Vergangenheit dagegen. Jetzt sagt er, er habe lange mit sich gerungen, sei zerrissen gewesen und habe sich dann aber gemeinsam mit seinem Mann für ein Kind per Leihmutterschaft entschieden, so Spahn im Podcast Ronsheimer. Die Entscheidung über seine politische Zukunft will er der Unionsfraktion überlassen nach der Sommerpause. Voraussichtlich wird sich aber das CDU-Präsidium am Montag mit dem Thema befassen, das hat Kanzler Merz angekündigt.
0: Die USA und der Iran haben auch in dieser Nacht ihre gegenseitigen Angriffe fortgesetzt. Das iranische Staatsfernsehen berichtete von Explosionen in der Stadt Sirik im Süden des Landes. Raketen aus dem Iran hätten US-Militäreinrichtungen in Bahrain getroffen. Das US-Militärkommando für den Nahen Osten bestätigte, dass neue Angriffe auf Ziele im Iran gestartet wurden. Mehr als drei Wochen nach den Erdbeben in Venezuela hat die Zahl der Toten die Marke von 5.000 überschritten. Laut der jüngsten Bilanz der Behörden liegt die Zahl der bestätigten Opfer nun bei 5.069. Zudem gäbe es fast 17.000 Verletzte. Nach den Beben hatte die Europäische Union 20 Millionen Euro für humanitäre Hilfe zur Verfügung gestellt. Das Wetter in Deutschland. In der Nacht ist es meist trocken. Im Osten und Süden teils noch Schauer und kräftige Gewitter bei Tiefstwerten von 18 bis 12 Grad. Am Tage gebietsweise Schauer, in der Mitte und im Süden zum Teil kräftige Gewitter, sonst meist trocken, Höchstwerte 19 Grad in Nordfriesland bis 29 am Oberrhein. Sonntag im Südwesten Sonne, Richtung Osten Schauer, vereinzelt Gewitter 18 bis 26 Grad. Es ist 2:03 Uhr.
3: Schönen Dank fürs Nachrichtenupdate. Von mir der Blick auf die Straßen im Lande. Im Verkehrsservice sofort eine Falschfahrermeldung. Achtung bitte auf der A6 im Verlauf A81 Richtung Würzburg zwischen Heilbronn unter Eisesheim und Tunnel Hölzern ist ein Falschfahrer gemeldet worden. Bitte ganz rechts fahren, nicht überholen. Auf der A6 im Verlauf A81 Richtung Würzburg zwischen Heilbronn unter Eisesheim und Tunnel Hölzern ist ein Falschfahrer unterwegs. A2 Dortmund Richtung Hannover zwischen Bad Nenndorf und Wunstorf-Lute, 3 Kilometer Stau. A7 Fulda Richtung Würzburg zwischen Dreieck Fulda und Bad Brückenau, Wildflecken, 3 Kilometer Stau. A8 Stuttgart Richtung München zwischen Sulzemoos und Dachau-Fürstenfeldbruck, 3 Kilometer Stau. Die Autobahn 12 Frankfurt-Oder Richtung Berlin ist zwischen Briesen und Fürstenwalde-Ost nach einem Unfall gesperrt. Und dann noch die Autobahn 93 Hof Richtung Weiden, hier ist zwischen Selb-West und Tiersheim wegen Bergungsarbeiten gesperrt. Kommen Sie gut durch die Nacht und günstig ans Ziel. Also günstig ist alles relativ bei den Spritpreisen.
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3: Mit Hanno Bauer in Magdeburg. Schön, dass Sie dran sind.

0: Spiels ist. Das Spiel heißt ARD Hitnacht und Sie sind dabei. Und mittendrin. Und außerdem gibt's erstmal schnell die Entwarnung für die A6 im Verlauf A81 Richtung Würzburg. Kein Falschfahrer mehr. Zwischen Ausfahrt Heilbronn, unter Eisesheim und Tunnel Hölzern ist alles wieder okay. Und okay war für Marcel auch das flotte 80er Oldie Remake vor den Nachrichten. Und offensichtlich hat I Only Wanna Be With You Erinnerungen geweckt, denn Marcel hat geschrieben: Grüße Hanno. Die Samantha Fox ist ja die mit den dicken Geräten. Liebe Grüße und ganz viele Lachsmilies dahinter. Marcel, ja, genau. Ich ging da ja noch zur Schule und ich erinnere mich, wie alle Jungs ganz verliebt waren in den schönen Mund, aber vor allem in ihre wunderbaren, großen, kullerrunden Augen.
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0: in der Nachtschicht Night Shift von den Commodores. Und da wir gerade von der jungen Liebe zu Samantha Fox gesprochen haben, ja, die Jungs hätten ja gar keine Chance gehabt, denn sie liebt ja sehr selbstbewusst ihre Frau, die sie geheiratet hat. Wissen gar nicht so viele. Und wer ist das hier, wer mir geschrieben hat? Dirk hat hier geschrieben, und zwar 34 Jahre jung, wie er geschrieben hat. Sehr geehrter Herr Bauer, mein Name ist Dirk, ich bin 34 Jahre jung. Ich sitze gerade noch gemütlich auf der Terrasse des elterlichen Hauses meines Verlobten Dennis und höre noch entspannt die ARD-Hitnacht. Ich möchte Ihnen gerne auf diesem Weg ganz lieb grüßen. Ich liebe ihn über alles. Ebenfalls auch liebe Grüße an seine Eltern und die restliche Familie. Es ist immer wieder schön, hier im Emsland zu Besuch zu sein. Des Weiteren möchte ich mitteilen, dass es eine richtig schöne Radiosendung ist. Viele Grüße aus Papenburg an der Ems. Dirk, ich grüße ganz lieb zurück und natürlich auch den Liebsten. Und ich hoffe, alle haben noch die Grüße gehört und sind noch nicht eingeschlafen.
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0: Musik, die zu Herzen geht jetzt. Von Pink und ihrer Tochter. Cover mir.

0: European Queen, Billy Ocean in der Nachtsendung. Hier ist die ARD Hitnacht. Und Roland aus dem Rechenzentrum in Stuttgart hat sich gemeldet, hat geschrieben, hallo Hanno, bei uns gab es 16, 17 Uhr Gewitter mit viel Regen, hat auch schön abgekühlt, sonst war hier am Stadtrand von Stuttgart zum Glück kein schweres Unwetter. Bad Urach ist bei Reutlingen, in Reutlingen gab es die letzten Tage schwere Unwetter, die hatten auch Stromausfall. Und bei 19 Grad Außentemperaturen ist es jetzt angenehm kühl geworden, am 23. Juli beginnen die Hundstage. Aber es soll temperaturmäßig so bleiben. So, apropos Feste. Darauf kam es ja in dieser Sendung zu sprechen. Zufällig hörte ich heute vom Kochelball. Der findet am dritten Sonntag im Juli in München im Englischen Garten am Chinesischen Turm von 6 bis 10 Uhr statt. Der Kochelball. Das Fest soll auf das 19. Jahrhundert zurückgehen, wo Hausangestellte und Köche, Dienerinnen, sich am freien Sonntagmorgen trafen, um zu tanzen und zu feiern, ehe sie zum Dienst mussten. Die Brotzeit wird dazu mitgebracht. Also Picknick auf der Wiesen sozusagen, oder? Und er schreibt weiter, okay, die Wiesen ist mir ein Begriff und hier gibt's auch das Cannstatter Volksfest auf dem Wasen. Aber der Kochelball, der war mir bislang auch neu. Sehr interessant. In Bielefeld gab es am letzten Juliwochenende das Sparrenburgfest, ein mittelalterliches Burgfest. Waren mal dort. Wunderschöne Burg und ein sehr schönes Fest. Sommernächtliche Grüße von Roland. Roland, ich grüße ganz lieb zurück. Dankeschön für die E-Mail.
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0: Und der nächste Hit kommt von Sister Sledge, Lost in Music.

0: gleich ist es halb. 2.29 Uhr steht auf der Uhr. Zeit für zwei Falschfahrermeldungen, die gerade im selben Augenblick reinkommen. Achtung bitte, Falschfahrer auf der Autobahn 1 zwischen Kreuz Hamburg-Ost und Stillhorn. Kommt Ihnen ein Falschfahrer entgegen? Achtung bitte, auf der Autobahn 1 Lübeck-Bremen zwischen Kreuz Hamburg-Ost und Stillhorn kommt Ihnen ein Falschfahrer entgegen. Und Achtung, ein Falschfahrer auf der Autobahn 25 zwischen Geesthacht und Dreieck Hamburg-Südost ist ebenfalls ein Falschfahrer unterwegs. Auf der Autobahn 25 zwischen Geesthacht und Dreieck Hamburg-Südost kommt Ihnen ein Falschfahrer entgegen. Bitte ganz rechts fahren und überholen Sie nicht. Und Vorsicht in beiden Richtungen, in beiden Fällen, also auf der A1 und auf der A25. A7 Fulda Richtung Würzburg zwischen Dreieck Fulda und Bad Brückenau Wildflecken 3 Kilometer Stau. A7 Hamburg Richtung Flensburg zwischen Hamburg-Stellingen und Dreieck Hamburg-Nordwest Gefahr durch eine ungesicherte Unfallstelle. Autobahn 8, Stuttgart Richtung München, zwischen Salzmoos, Sulzemoos und Dachau-Fürstenfeldbruck, 3 Kilometer Stau. A44, Mönchengladbach Richtung Düsseldorf, zwischen Osterrad und Langlatum, Gefahr durch Fahrradfahrer auf der Fahrbahn. Also Achtung bitte, Gefahr für und durch Fahrradfahrer auf der Fahrbahn auf der Autobahn 44, Mönchengladbach Richtung Düsseldorf, zwischen Osterrad und Langlatum. Und dann noch die Autobahn 93 Hof Richtung Weiden. Hier ist zwischen Selb-West und Tiersheim wegen Bergungsarbeiten gesperrt. Ihnen unterwegs eine gute Fahrt durch die Nacht.
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0: Mit Hanno Bauer in Magdeburg. Mensch, so viele Falschfahrer zurzeit. Was ist denn da los? Alle zu müde oder was? Dann sollen die mal an die Tankstelle ranfahren. Da werden die plötzlich wieder schockwach, wenn sie die Sprit

0: The Days of Pearly Spencer in seiner Version. Und Evelyn hat geschrieben, dass sie über die Wellen von NDR1 hört und schreibt: Moin zusammen. Nach einem gemütlichen Grillabend mit Freunden und Arbeitskollegen sitzen wir nun am Lagerfeuer und freuen uns auf die 80er-Party im Volkspark in Hamburg. Passend dazu wäre Kim Wilde. Sie tritt nämlich unter anderem auf. Eine gemütliche Nacht zusammen und viele liebe Grüße aus Kellinghusen. Ja, geschrieben war das schon. Ja, lange vor Mitternacht, also 23.20 Uhr abgeschickt. Ich habe sie so lange ein bisschen hier zappeln lassen, weil nämlich jetzt Kim Wilde tatsächlich bei uns zu hören sein wird. Geplant von unserer Musikredaktion.
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0: Schon mal als Vorgeschmack für später. You keep me hanging on. Hier ist Kim Wilde in der ARD-Hitnacht.

0: Evelyn, viel Spaß dann heute bei den 80er Stars am Nachmittag in Hamburg. 16 Uhr geht's los. Restkarten gibt's noch vor Ort für alle, die kurz entschlossen noch hinwollen. Und neben Kim Wilde sind unter anderem Boy George, Alphaville, Holly Johnson, Camouflage, die Cutting Crew, Gazebo und Nick Kershaw dabei. Und Sandra und Starship. Wow. Heißt also einmal die ARD-Hitnacht-Playlist hoch und runter, würde ich sagen.
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0: Es gibt die Entwarnung von der Autobahn 1 und von der Autobahn 25. Kein Falschfahrer mehr zwischen Geesthacht und Dreieck Hamburg Südost und zwischen Hamburg Ost und Still.

0: Viertel vor drei ist es schon durch. Hier ist die ARD-Hitnacht. Und auf der Fahrt nach Süden sind gerade Henning und seine Freundin. Er hat geschrieben, meine Freundin und ich, wir fahren die Nacht durch von Hamburg bis ins Allgäu. Wir hoffen dort auf besseres Wetter als gerade angekündigt. Und natürlich hören wir die ganze Nacht die ARD-Hitnacht. Gerade war Fahrerwechsel und deswegen grüße ich jetzt ganz lieb meine Freundin Ronja, die nun am Steuer sitzt. Ich hab dich so lieb. Herzlichen Dank für die schöne Sendung, sagt Henning. Und ich grüße ganz lieb zurück, Henning. Und wünsche natürlich eine gute Fahrt und nur bestes Wetter.
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2.56 Uhr wird, 4 Minuten noch, dann kommen die 3 Minuten Nachrichten. Und bis dahin noch geniale Musik, die hier schon startet von Frankie Goes to Hollywood. Relax.

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1: Um 3 Uhr mit Olaf Knapp. Neue kleine Solaranlagen sollen nun doch länger gefördert werden als bisher geplant. Bundeswirtschaftsministerin Reiche hat dazu einen überarbeiteten Entwurf des Erneuerbare-Energien-Gesetzes vorgelegt. Aus der Nachrichtenredaktion Torben Müller.
2: Übergangsweise ist eine abgesenkte Einspeisevergütung für bis zu 36 Monate vorgesehen. Danach müssten Anlagenbetreiber auf sogenannte Direktvermarktung umsteigen. Das betrifft kleine Solaranlagen bis 25 Kilowatt installierter Leistung, die ab 2027 errichtet werden. Bisher hatten Besitzer kleiner Anlagen, vor allem Privathaushalte, 20 Jahre lang pro Kilowattstunde einen festen Betrag für die Einspeisung erhalten. Reiche hatte geplant, das 2027 abzuschaffen. Das hatte breite Kritik ausgelöst.
1: Unionsfraktionschef Spahn hat seine Entscheidung verteidigt, über eine Leihmutter in den USA ein Kind zu bekommen. Der CDU-Politiker steht deswegen auch in den eigenen Reihen in der Kritik und sieht sich mit Rücktrittsforderungen konfrontiert. Aus der Nachrichtenredaktion Laura Janke.
3: Spahns Fall hat eine Kontroverse ausgelöst, weil Leihmutterschaften in Deutschland nicht zulässig sind. Seine eigene Partei ist gegen eine Legalisierung. Auch Spahn selbst war in der Vergangenheit dagegen. Jetzt sagt er habe lange mit sich gerungen, sei zerrissen gewesen und habe sich dann aber gemeinsam mit seinem Mann für ein Kind per Leihmutterschaft entschieden, so Spahn im Podcast Ronsheimer. Die Entscheidung über seine politische Zukunft will er der Unionsfraktion überlassen nach der Sommerpause. Voraussichtlich wird sich aber das CDU-Präsidium am Montag mit dem Thema befassen, das hat Kanzler Merz angekündigt.
1: Die USA und der Iran haben auch in dieser Nacht ihre gegenseitigen Angriffe fortgesetzt. Das iranische Staatsfernsehen berichtete von Explosionen in der Stadt Sirik im Süden des Landes. Raketen aus dem Iran hätten US-Militäreinrichtungen in Bahrain getroffen. Das US-Militärkommando für den Nahen Osten bestätigte, dass neue Angriffe auf Ziele im Iran gestartet wurden. Mehr als 3 Wochen nach dem Erdbeben in Venezuela hat die Zahl der Toten die Marke von 5.000 überschritten. Laut der jüngsten Bilanz der Behörden liegt die Zahl der bestätigten Opfer nun bei 5.069. Zudem gäbe es fast 17.000 Verletzte. Nach den Beben hatte die Europäische Union 20 Millionen Euro für humanitäre Hilfe zur Verfügung gestellt. Das Wetter in Deutschland. Am Tage gebietsweise Schauer, in der Mitte und im Süden zum Teil kräftige Gewitter, sonst meist trocken. Höchstwerte 19 Grad in Nordfriesland bis 29 Grad am Oberrhein. Am Sonntag dann im Südwesten Sonne, Richtung Osten Schauer und vereinzelt kräftige Gewitter bei 18 bis maximal 26 Grad. Es ist 3.03 Uhr.
4: Dankeschön für die 3 Minuten Nachrichten von mir. Jetzt eine Verkehrsnachricht noch im Verkehrsservice der ARD Hitnacht. Kommt von der Autobahn 8 Stuttgart Richtung München zwischen Sulzemoos und Dachau-Fürstenfeldbruck gibt es aktuell 3 Kilometer Stau. Kommen Sie munter ans Ziel.
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4: Für alle munter im Studio ist Hanno Bauer in Magdeburg. Schön, dass Sie dabei sind. Und sichere Fahrt wünsche ich denen, die unterwegs sind.

mit Nadeln und Pins zusammengeheftet, sozusagen diese Sendung hier, Smokey Needles and Pins. Und dann wundert's mich ja auch nicht, dass es dann gleich bei In Excess noch heißt, Never Tear Us Apart. Also du kriegst uns nie mehr auseinander sozusagen. Mhm.

Hier ist die ARD Hitnacht und es gibt herzliche morgendliche Grüße von Erich aus Kohlstöckchen Rhön Wasserkuppe. Er hat geschrieben, gerne grüße ich meine 5 erwachsenen Kinder und Enkel in Köln, Stuttgart und Bamberg. Ja, ist hiermit ausgerichtet. Und von mir ganz liebe Grüße zurück in die Rhön an Erich.

Michael freut sich über die Musik, hat geschrieben, wieder super Musik, gute Auswahl, top. Und heute will ich noch einen Gruß rüberlassen an Luca zum Trucker-Treffen. Euch jedenfalls schönes Wochenende, viel Spaß und allen Nachtfahrern gute Fahrt noch. Gruß Micha. Ich glaube, da freuen sich jetzt ganz viele Fahrer und Fahrerinnen in den großen und kleinen Fahrzeugen. Und ganz liebe Grüße zurück, lieber Micha.

immer es hingeht. Es scheint ja gerade so viele schöne Heimatfeste zu geben. Klaus Dieter hat mir geschrieben aus Schöneiche. Hallo Hanno, schönen Abend zum Thema Heimatfest. Ich war gerade eine Woche im schönen Franken in Bayern und da heißt es Kirchweih und geht eine Woche. Hatte vorher noch nie davon gehört, denn ich stamme auch aus Sachsen-Anhalt und lebe seit 30 Jahren in Brandenburg. Thema Wetter, wir hatten nur etwas Regen. Schönen Gruß an alle, die am Radio sind. Grüße aus Schöneiche und ich grüße zurück, Klaus Dieter.

0: Jetzt genau ist es auf die Sekunde 3.30 Uhr. Und damit Zeit für den Verkehrsservice der ARD-Hitnacht. Also eigentlich gibt's nur eine Meldung, ja, und die geht ganz schnell. A8 Stuttgart Richtung München zwischen Sulzemoos und Dachau-Fürstenfeldbruck, 3 Kilometer Stau. Das war's dann auch schon. Ihnen unterwegs eine gute Fahrt, bleiben Sie munter, wo auch immer Sie hinwollen.
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0: Mit Hanno Bauer in Magdeburg und Michael ist jetzt gerade am Fahren und zwar in Richtung Süden offensichtlich. Er hat geschrieben, liebe Grüße ins Studio. Ich befinde mich auf dem Weg in den ersten Urlaub mit meiner Frau und meiner Tochter. Dann wünsche ich jetzt mal einen schönen Weg und gutes Ankommen im Urlaub.

Achtung, neuer Falschfahrer. Und diesmal auf der Bundesstraße 4 zwischen Boxdorf und Sebastianstraße ist ein Falschfahrer gemeldet. Und zwar B4 Nürnberg Erlangen. Bitte ganz rechts fahren, nicht überholen. Vorsicht hier in beiden Richtungen auf der B4 Nürnberg Erlangen. Zwischen Boxdorf und Sebastianstraße ist ein Falschfahrer auf der Straße. Vorsicht hier bitte in beiden Richtungen.

Hier ist die ARD-Hitnacht. 3.40 Uhr wird es und ich musste jetzt schnell erstmal nachschauen in der Straßenkarte, wo denn eigentlich Boxdorf und Sebastianstraße auf der B4 liegen. Also es ist bei Nürnberg, Achtung bitte, wenn Sie bei Nürnberg unterwegs sind, Nürnberg-Boxdorf und Sebastianstraße hier auf der B4 ist ein Falschfahrer gemeldet worden. Stand nämlich gar nicht drin, welche Ortschaft eigentlich gemeint ist. Aber jetzt wissen wir es und Sie kommen hoffentlich gut ans Ziel.

0: Mit Max Giesinger träumt sie sich hier barfuß nach New York in der vierten Stunde des Samstages. Und dann wird der Traum auch bald wahr, für Frank und Familie jedenfalls. Der ist nämlich bald in Richtung Urlaub unterwegs. Frank schreibt, dass er sich schon freut. Hallo, liebes ARD-Hitnacht-Team, meine Familie und ich hören euch über HR1. Und wir sind kurz vor dem Start in den Urlaub in die USA. Am Sonntag geht's für uns los für 3,5 Wochen vom Frankfurter Flughafen aus nach San Francisco. Dann eine Campertour durchs Land. Schöne Grüße aus Mannheim, euer Hörer Frank Stein. Dann grüße ich zurück und wünsche einen guten Flug und unglaublich schöne Erlebnisse.
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braucht, um mit Schwung die Zeitungen auszutragen, die er jetzt gerade in die Briefkästen befördert. Wahrscheinlich auch sehr schwere Zeitungen. Heute ist schließlich Samstag. Und Thomas hat geschrieben, Servus Hanno, sei gegrüßt von deinem Stammhörer Tom aus Triftern. Ich höre dich wie immer beim Zeitung austragen und wünsche dir noch eine schöne Nachtschicht und ein noch schönes Wochenende. Ja, das wünsche ich natürlich auch. Erstmal jetzt ein schönes Schichtende bald.

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1: Um 4 Uhr mit Olaf Knapp. Die Betreiber kleiner Solaranlagen können auch künftig mit einem festen Preis für den erzeugten Strom rechnen, zumindest übergangsweise. Wirtschaftsministerin Reiche hat ihre Pläne, die Förderung zu kappen, deutlich abgemildert. Eigentlich wollte sie die garantierten Preise für den eingespeisten Strom abschaffen. Im neuen Entwurf aus dem Wirtschaftsministerium ist nun doch übergangsweise ein fester Preis vorgesehen, wenn neue Anlagen ans Netz gehen. Allerdings liegt dieser Preis niedriger als bisher und er soll nur 3 Jahre lang gezahlt werden. Die USA und der Iran haben auch in dieser Nacht ihre gegenseitigen Angriffe fortgesetzt, zum 7. Mal in Folge. Das US-Militär bestätigte, dass neue Attacken auf den Iran gestartet wurden. Aus der Nachrichtenredaktion Ivo Maroschik.
2: Ziel sei erneut gewesen, die militärischen Fähigkeiten des Iran weiter zu schwächen, heißt es vom US-Militärkommando für den Nahen Osten. Das iranische Staatsfernsehen berichtete von Explosionen in Sirik im Süden des Landes und in der wichtigen Hafenstadt Bandar Abbas. Der Iran habe daraufhin Raketen auf Ziele in Jordanien und Kuwait abgefeuert. Kuwait bestätigte, dass die Luftabwehr im Einsatz war. Auch in Bahrain gab es in der Nacht Luftalarm.
1: Trotz der erneuten Eskalationen im Iran-Krieg hat sich Außenminister Wadephul gegen neue Entlastungsmaßnahmen für Bürger wie einen Tankrabatt ausgesprochen. Er glaube nicht, dass das der richtige Weg ist, sagte er dem Redaktionsnetzwerk Deutschland. Aus der NDR-Nachrichtenredaktion Viktor Kupka.
3: Es gehöre zur Ehrlichkeit dazu, den Menschen zu sagen, dass 2 Großkonflikte in der Ukraine und in der Golfregion leider dazu führten, dass die Energiepreise und andere Preise steigen. Das könne man nicht dauerhaft abfedern. Umso wichtiger für ihn, dass die Bundesregierung Verhandlungen in den Konflikten unterstützt. Außerdem müsse die Blockade der Straße von Hormus ein Weckruf sein. Erneuerbare Energien sollten schnell ausgebaut werden, forderte der CDU-Politiker.
1: Die Kritik an Unionsfraktionschef Spahn, auch aus den eigenen Reihen, hält an. Grund ist seine Elternschaft mit Hilfe einer Leihmutter. Der parlamentarische Staatssekretär im Bundesfamilienministerium Brandt nannte Spahns Vorgehen in der Fuldaer Zeitung eine echte Zumutung und unglaubwürdig. Spahn und sein Mann, hatten zuvor erklärt, dass eine Leihmutter in den USA das Baby zur Welt brachte. Leihmutterschaft ist in Deutschland verboten. Das Wetter in Deutschland. Tagsüber gebietsweise Schauer. In der Mitte und im Süden zum Teil kräftige Gewitter, sonst meist trocken. Höchstwerte 19 Grad in Ostfriesland bis 29 am Oberrhein. Sonntag im Südwesten Sonne, im Osten Schauer, kräftige Gewitter zum Teil bei 18 bis maximal 26 Grad. Es ist 4.03 Uhr.
4: Dankeschön für die Nachtnachrichten. Von mir jetzt der Blick auf die Straßen im Lande. Hier ist der Verkehrsservice der ARD-Hitnacht. Und es gibt nur die Entwarnung von der Bundesstraße 4. Kein Falschfahrer mehr zwischen Nürnberg-Boxdorf und Sebastianstraße. Fahren alle wieder in die richtige Richtung. Ihnen unterwegs eine gute Fahrt. Bleiben Sie munter.
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4: In dieser Stunde wird es langsam hell draußen. Und Sie sind ja auch schon oder noch wach. Bruce Springsteen macht jetzt den Anfang dieser Stunde mit Hungry Heart und ich werde auch langsam etwas hungrig. Hanno Bauer ist mein Name. Ich grüße aus Magdeburg und wünsche ein schönes Wochenende.

10:04 ist es, hier ist die ARD Hitnacht und es gibt eine aktuelle Verkehrsmeldung von der Autobahn 3 Köln Richtung Oberhausen zwischen Leverkusen-Opladen und Dreieck Langenfeld. Achtung bitte, hier gab es einen Unfall und die Unfallstelle ist noch ungesichert.

Na, da wird's doch jetzt wohl langsam Zeit für eine Tasse Kaffee, oder? Wenn Heike und Familie auf Fahrt sind. Sie hat geschrieben, Urlaub. Guten Morgen, Hanno. Danke für die gute Unterhaltung. Die Familie aus Kempen bei Hornbad Meinberg ist auf dem Weg an die Ostsee. Heike grüßt alle anderen, vor allem Dingen die anderen Insassen des Begleitfahrzeugs. Gruß an alle Reisende. Eine gute Fahrt von Heike. Ja, und dann wünsche ich natürlich selbes zurück und einen richtig schönen Ostseeurlaub. Wetter soll ja stimmen, nicht zu warm.

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1: Ja, ja. Der meiste Teil des Mondes liegt ja auch noch im Schatten der Erde nämlich. Und deswegen eine ganz schmale Mondensichel zurzeit nur, aber wird ja schon langsam wieder größer. Hier ist die ARD-Hitnacht, jetzt mit Musik von Visage und Fade to Grey. Passt ja auch irgendwie in die Nacht, denn nachts sind ja alle Katzen grau.

0: Boys on No Matter What in der Nachtsendung. 4.30 Uhr ist es schon, draußen wird es langsam hell, würde ich mal sagen. Und es gibt aktuell nur eine Verkehrsmeldung im Verkehrsservice der ARD Hitnacht. Die kommt aus dem Süden Deutschlands, A3 Nürnberg Richtung Passau, zwischen Rastplatz Kronawitt und Rastplatz Isarmündung gibt es schon einen ordentlichen Stau. Zeitverlust für alle die, die sich gerade hinten angestellt haben, bis zu 37 Minuten. Also das hört sich schon seriös an. Ja, dann also starke Nerven wünsche ich und bleiben Sie munter.
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0: Mit Hanna Bauer in Magdeburg.

brennt in das Herz. So früh am Morgen schon. Ja, hier ist die ARD-Hitnacht und heute ist Samstag, der 18. Juli. Und Michael Bublé macht ihn jetzt zu einem Beautiful Day.

0: eingespritzte Kirschmasse hat Kirschwasser und Zitrone sowie Abrieb-Intus. Der Sahne, Milch, weiße Kuvertüre-Ring umrahmt die Kirschen auf dem Kirschspiegel. So, das ist ungefähr das beschrieben, was ich hier im Foto sehe. Ich muss mal sagen, mir wäre ganz egal, was drin ist. Es sieht so lecker aus, ich würde gleich mein Gesicht reinstecken. Ganz liebe Grüße zurück, Elke. Und von den kleinen Resten, die noch übrig waren von der Creme, ja, hat sie auch noch ein wunderbares, schönes Dessert gemacht. Also ein paar Kirschen und dazu noch diese Joghurtcreme und das in kleine Gläschen abgefüllt. Also ich muss mal sagen, wenn die noch übrig sind, dann melde ich mich an.
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0: Lecker, was die Menschen so manchmal machen, mitten in der Nacht, um der Nacht einen Sinn zu geben. Aber nachts kann man natürlich so schön ungestört arbeiten. Wunderbar. Ganz liebe Grüße zurück nach Ludwigsburg.

Hier ist die ARD Hitnacht und zur Sicherheit derer, die schon oder noch unterwegs sind, gibt es eine aktuelle Verkehrsmeldung aus dem Verkehrsstudio A3 Würzburg Richtung Nürnberg zwischen Kitzingen, Schwarzach und Wiesentheid. Achtung bitte, hier gab es einen Unfall und die Unfallstelle ist noch ungesichert.

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Hier ist die ARD-Hitnacht und ja, ganz wenig Zeit ist jetzt nur noch bis 6 Uhr. Ne, Quatsch, bis 5 Uhr. Ne, 6 Uhr, das wäre auch schön. Ja, dann wären wir schon dem Feierabend ein bisschen näher. Auf jeden Fall 6 Minuten noch bis zu den 5 Uhr Nachrichten. Und die Zeit gehört jetzt zum Beispiel Bob Seger and the Silver Bullet Band. Still the same. So, jetzt müssen wir erstmal gucken, dass wir auch mit der Zeit richtig hinkommen. Bis zum Stundenschluss. Hat aber geklappt.

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1: Um 5 Uhr mit Olaf Knapp. Die Betreiber kleiner Solaranlagen können auch künftig mit einem festen Preis für den erzeugten Strom rechnen. Zumindest übergangsweise. Wirtschaftsministerin Reiche hat ihre Pläne, die Förderung zu kappen, deutlich abgemildert. Eigentlich wollte sie die garantierten Preise für den eingespeisten Strom abschaffen. Im neuen Entwurf aus dem Wirtschaftsministerium ist nun doch übergangsweise ein fester Preis vorgesehen, wenn neue Anlagen ans Netz gehen. Allerdings liegt dieser Preis niedriger als bisher und er soll nur 3 Jahre lang gezahlt werden. Die USA und der Iran haben auch in dieser Nacht ihre gegenseitigen Angriffe fortgesetzt. Zum 7. Mal in Folge. Das US-Militär bestätigte, dass neue Attacken auf den Iran gestartet wurden. Aus der Nachrichtenredaktion Ivo Maroschik.
2: Ziel sei erneut gewesen, die militärischen Fähigkeiten des Iran weiter zu schwächen, heißt es vom US-Militärkommando für den Nahen Osten. Das iranische Staatsfernsehen berichtete von Explosionen in Sirik im Süden des Landes und in der wichtigen Hafenstadt Bandar Abbas. Der Iran habe daraufhin Raketen auf Ziele in Jordanien und Kuwait abgefeuert. Kuwait bestätigte, dass die Luftabwehr im Einsatz war. Auch in Bahrain gab es in der Nacht Luftalarm.
1: Trotz der erneuten Eskalationen im Iran-Krieg hat sich Außenminister Wadefuhl gegen neue Entlastungsmaßnahmen für Bürger wie einen Tankrabatt ausgesprochen. Er glaube nicht, dass das der richtige Weg ist, sagte er dem Redaktionsnetzwerk Deutschland. Aus der Nachrichtenredaktion Viktor Kupka.
3: Es gehöre zur Ehrlichkeit dazu, den Menschen zu sagen, dass 2 Großkonflikte in der Ukraine und in der Golfregion leider dazu führten, dass die Energiepreise und andere Preise steigen. Das könne man nicht dauerhaft abfedern. Umso wichtiger für ihn, dass die Bundesregierung Verhandlungen in den Konflikten unterstützt. Außerdem müsse die Blockade der Straße von Hormus ein Weckruf sein. Erneuerbare Energien sollten schnell ausgebaut werden, forderte der CDU-Politiker.
1: Die Kritik an Unionsfraktionschef Spahn, auch aus den eigenen Reihen, hält an. Grund ist seine Elternschaft mit Hilfe einer Leihmutter. Der parlamentarische Staatssekretär im Bundesfamilienministerium Brandt nannte Spahns Vorgehen in der Fuldaer Zeitung eine echte Zumutung und unglaubwürdig. Spahn und sein Mann hatten zuvor erklärt, dass eine Leihmutter in den USA das Baby zur Welt brachte. Leihmutterschaft ist in Deutschland verboten. Das waren die Nachrichten. Das Wetter in Deutschland: am Tage gebietsweise Schauer. In der Mitte und im Süden zum Teil kräftige Gewitter, sonst meist trocken. Höchstwerte 19 Grad in Nordfriesland bis 29 am Oberrhein. Am Sonntag im Südwesten Sonne, Richtung Osten Schauer und vereinzelt kräftige Gewitter bei 18 bis maximal 26 Grad. Es ist 5.03 Uhr.
4: Schönen Dank für die letzten Nachtnachrichten. Von mir jetzt der Blick auf die Straßen im Lande. Hier ist der Verkehrsservice in der ARD-Hitnacht und es gibt einen größeren Stau auf der Autobahn 7 Fulda Richtung Würzburg zwischen Bad Kissingen, Obertulba und Hammelburg. Gibt es den Stau, dort ist die Mittelleitplanke verschoben. Geduld ist gefragt. Ihnen unterwegs eine muntere Fahrt in den Samstagmorgen hinein.
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4: Mit Hanno Bauer in Magdeburg. Ich wünsche ein schönes Wochenende.

0: Grazie sage ich auch an Conny, weil Conny nämlich eine sehr, sehr liebe E-Mail geschrieben hat ins Studio. Sie hat geschrieben, ich höre seit gestern Abend die Sendung und kann mich einfach nicht vom Radio lösen. Es ist für mich die beste Sendung ever. Einfach großartig heute. Die Musik und die damit verbundenen Erinnerungen lassen mich einfach glücklich sein. Danke und viele Grüße in die Nacht aus Waltershausen in Thüringen. Da grüße ich ganz lieb zurück und wünsche ein zauberhaftes Wochenende.
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5.15 Uhr ist es. Hier ist die ARD-Hitnacht und es gibt eine aktuelle Verkehrsmeldung, die Leben retten könnte. Achtung bitte auf der Autobahn 1 zwischen Kamenzentrum und Kamenzer Kreuz. In beiden Richtungen Gefahr durch und für Personen auf der Autobahn. Also Achtung auf der Autobahn 1 zwischen Kamenzentrum und Kamener Kreuz in beiden Richtungen. Gefahr durch und für Personen auf der Autobahn.

0: Hier ist die ARD Hit Nacht. Und moin aus, ja, von unterwegs, hat Jörg geschrieben, mein persönlicher Zeitungsausträgerfreund im Norden Deutschlands, weil er nämlich in Dorum-Neufeld an der Worster Nordseeküste schon meine Freunde im Karawan dort mit der druckfrischen Samstagszeitung überrascht hat vor ein paar Wochen. Coole Sache, das war wirklich ganz, ganz nett. Und die Ostsee-Zeitung war da auch so richtig schwer, wie heute wahrscheinlich auch. Und Jörg ist genau wieder an der Stelle unterwegs, dort, wo so viele Leute gerne Urlaub machen, ich inklusive. Und er hat geschrieben, ja, immer wieder samstags, die Zeitung ist dicker, die Briefkästen so klein und mehr Menschen mögen ein Exemplar, was ja auch schön ist und Spaß macht. Schwerer sind sie auch, aber das stört mein Auto nicht. So. Nun eine Info noch für die Hörer, was bei uns so los ist. Wenige Kilometer entfernt gibt's in Wandhöden das Deichbrandfestival mit ca. 60.000 Besuchern. Hauptabreise wird Sonntag sein. Die A27 hat im Bereich Bremerhaven baustellenbedingt reduzierte Fahrstreifen. Da müsst ihr unbedingt mit Staus rechnen. Richtung Schleswig-Holstein könnte es an der Fähre Wischhafen-Glückstadt zu zusätzlicher Wartezeit kommen. Wer nicht muss, meidet die Strecke Cuxhaven-Bremen und Cuxhaven-Hamburg am Sonntag. Und das Wetter, naja, noch ist es dunkel draußen. Und dann hat er mir sogar ein Video geschickt. Hier, hören Sie mal. Vom Handy aufgenommen. Als man hört, ist es wieder mal eine steife Brise da oben an der Küste. Dankeschön, Jörg. Oh.
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0: Aber es ist trotzdem schön. Egal, ob der Wind steif ist. Urlaub an der Nordseeküste ist immer voll der Hit. Und der nächste Hit bei uns kommt von Fleetwood Mac und heißt Gypsy.

0: Hier ist die ARD Hitnacht. Und was tut man, wenn man zu so früher Stunde bereits arbeitet? Und zwar als Fahrer, während Frau und Kind daheim schlafen. Aber das Radio leise dudelt. Wie auch unterwegs im Fahrzeug. Man bittet die Nachtsendung einfach, ein paar Liebesgrüße auszurichten. Und deswegen hat Markus hier geschrieben in seiner E-Mail: Wäre schön, wenn du das mal vorlesen könntest. Hey, mein Schatz. Wir sind immer gerne zusammen gefahren. Aber seit unser Bubi da ist, bin ich immer sehr ungern allein unterwegs. Ich denke an euch und liebe euch bis heute Abend. Kuss, dein Markus. Markus, durchziehen. Heute Abend seid ihr also wieder zusammen. Und dann habt ihr richtig gutes Leben. Denn morgen ist ja Fahrverbot und Wochenende.
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0: Und jetzt noch Paul Young dahinter. Every time you go away. Ich glaube, da kann Markus davon ein Lied singen. Bei uns macht das aber Paul Young.

0: 5.30 Uhr wird's in einem Fingerschnips. Und damit Zeit für den Verkehrsservice in der ARD-Hitnacht. A1 Bremen-Hamburg zwischen Euten und Posthausen in beiden Richtungen. Gefahr durch Rehe auf der Fahrbahn. Nicht ungewöhnlich zu dieser Zeit. Sollten Sie an allen Stellen dran denken, dass das jetzt in der Dämmerung natürlich zu erwarten ist. Die Autobahn 3 Oberhausen Richtung Arnheim ist zwischen Rees und Emmerich Ost nach einem Unfall mit mehreren Fahrzeugen gesperrt. Dann A3 Nürnberg Richtung Passau zwischen Ickensbach und Eicher vorm Wald. Stau. Es dauert hier bis zu 15 Minuten länger durchzufahren. Der richtig größte und gröbste Stau allerdings befindet sich auf der Autobahn 7 Fulda Richtung Würzburg zwischen Raststätte Rhön West und Bad Kissingen Obertulba. Hier gibt es zwar nur 4,6 Kilometer Stau, aber es dauert bis zu einer Stunde und 10 Minuten länger. Und dann A8 München Richtung Salzburg zwischen Weiern und Irschenberg. Hier gibt es ebenfalls einen Stau, 12 Minuten längere Fahrzeit. Und die Autobahn 96 Lindau Richtung München ist zwischen Mindelheim und Bad Wörishofen nach einem LKW-Unfall gesperrt. Ihnen unterwegs eine gute Fahrt, kommen Sie munter in diesen Tag.
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0: Ich bin Hanno Bauer in Magdeburg und grüße alle. Ein schönes Wochenende wünsche ich. Jetzt mit Musik von Paul McCartney. Und

Einen liebegefüllten Tag wünsche ich natürlich. Heute ist der 18. Juli. Ein wunderbarer Samstag steht bevor. Endlich ist es nicht mehr ganz so heiß draußen. Oder es kühlt sich auf jeden Fall ab an diesem Wochenende. Und das Radio spielt auch schon schön mit. Samstag, morgen, früheste Stunde, 5:40 Uhr gleich in 2 Minuten. Und im Radio Donna Summer.

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Ah ja, ist ja Samstag Lottotag. Und again, weil gestern der Euro-Jackpot-Tag dran war. Na gut. So viel Glück zusammen. Die Bee Gees haben es hübsch vertont. Nun müssen nur noch alle Zahlen stimmen. Stichpunkt Zahlen. Mal der Blick aufs Ziffernblatt. 5:45 Uhr steht da. Früher Samstagmorgen.

0: Der Soundtrack für die Nacht klingt genauso. Brian Adams war das hier. Have you ever really loved a woman? In der ARD-Hitnacht. Und Steffen hat sich gemeldet und hat geschrieben, Moin und Gude, Hanno. Also muss ja dann aus der hessischen Ecke sein, oder? Habe Sonntagnacht mit dir die Lufthansa-Linie von Frankfurt nach Hamburg angefangen und heute mit dir in Frankfurt beendet. Besser kann's nicht laufen. Grüße vom Harzer Roller Steffen an dich und alle Mitstreiter über Nacht. Wow, Steffen, da war ja der Flieger langsam unterwegs, oder? Von Sonntag bis jetzt nur von Frankfurt nach Hamburg zurück. Da wäre ich ja schneller gelaufen. Ha!
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0: Und dazu jetzt noch das Electric Light Orchestra, So Serious. Und ich grüße ganz lieb zurück.

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1: Um 6 Uhr mit Claudia Drews. Neue kleine Solaranlagen sollen nun doch länger gefördert werden als bisher geplant. Bundeswirtschaftsministerin Reiche hat dazu einen überarbeiteten Entwurf des Erneuerbare-Energien-Gesetzes vorgelegt. Aus der Nachrichtenredaktion Torben Müller.
2: Übergangsweise ist eine abgesenkte Einspeisevergütung für bis zu 36 Monate vorgesehen. Danach müssten Anlagenbetreiber auf sogenannte Direktvermarktung umsteigen. Das betrifft kleine Solaranlagen bis 25 Kilowatt installierter Leistung, die ab 2027 errichtet werden. Bisher hatten Besitzer kleiner Anlagen, vor allem Privathaushalte, 20 Jahre lang pro Kilowattstunde einen festen Betrag für die Einspeisung erhalten. Reiche hatte geplant, das 2027 abzuschaffen. Das hatte breite Kritik ausgelöst.
1: SPD-Generalsekretär Klüssendorf hat eine harte Auseinandersetzung mit der Union um die Rückkehr der Vermögenssteuer angekündigt. Das Gleiche gelte für eine höhere Erbschaftssteuer. Die SPD werde das noch in diesem Jahr zu ihrem Schlüsselthema machen, sagte Klüssendorf der Neuen Osnabrücker Zeitung. Gerade in Deutschland gäbe es eine zunehmende Konzentration von Vermögen. Das gelte für Immobilien wie für Unternehmensbesitz. Damit landeten auch die Profite bei immer weniger Menschen, so der SPD-Generalsekretär. Die USA und der Iran haben auch in dieser Nacht ihre gegenseitigen Angriffe fortgesetzt. Es ist die 7. Nacht in Folge, dass es entsprechende Attacken gab. Aus der Nachrichtenredaktion Ivo Maruschik.
3: Ziel sei erneut gewesen, die militärischen Fähigkeiten des Iran weiter zu schwächen, heißt es vom US-Militärkommando für den Nahen Osten. Das iranische Staatsfernsehen berichtete von Explosionen in Sirik im Süden des Landes und in der wichtigen Hafenstadt Bandar Abbas. Der Iran habe daraufhin Raketen auf Ziele in Jordanien und Kuwait abgefeuert. Kuwait bestätigte, dass die Luftabwehr im Einsatz war. Auch in Bahrain gab es in der Nacht Luftalarm. Außerdem behauptet eine halbstaatliche iranische Nachrichtenagentur, zwei Öltanker seien in der Straße von Hormuz auf Minen gefahren und in Brand geraten. Das US-Militär weist das aber als falsch zurück.
1: Trotz der erneuten Eskalation im Irankrieg hat sich Außenminister Wadefohl gegen neue Entlastungsmaßnahmen für Bürger wie einen Tankrabatt ausgesprochen. Er glaube nicht, dass das der richtige Weg sei, sagte er dem Redaktionsnetzwerk Deutschland. Aus der Nachrichtenredaktion Viktor Kupka.
4: Es gehöre zur Ehrlichkeit dazu, den Menschen zu sagen, dass zwei Großkonflikte in der Ukraine und in der Golfregion leider dazu führten, dass die Energiepreise und andere Preise steigen. Das könne man nicht dauerhaft abfedern. Umso wichtiger für ihn, dass die Bundesregierung Verhandlungen in den Konflikten unterstützt. Außerdem müsse die Blockade der Straße von Hormuz ein Weckruf sein. Erneuerbare Energien sollten schnell ausgebaut werden, forderte der CDU-Politiker.
1: Im Müritz-Nationalpark kämpfen hunderte Feuerwehrleute weiter dagegen, dass sich der Waldbrand ausbreitet. Nach Angaben des Landkreises sind auch heute wieder Hubschrauber der Bundeswehr im Einsatz. Mit angehängten 5000 Liter Tanks holen sie Wasser aus umliegenden Seen und verteilen es auf bestimmte Waldgebiete. Wegen der Gefahr durch Altmunition dürfen die Piloten den Brand nicht direkt überfliegen. Laut den Behörden wurden bislang knapp 380 Hektar Land zerstört. Das entspricht in etwa der Fläche des Stadtstaates Monaco. Zuletzt hatte sich das Brandgebiet kaum ausgedehnt.
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5: Das Wetter für uns in Hamburg. Wir haben 17 Grad in Ohlsdorf im Moment. Und bei den Temperaturen ist heute auch gar nicht mehr so viel Bewegung nach oben. Bei 22, vielleicht 23 Grad ist am Nachmittag nämlich Ende. Und dazu eine Menge Wetter. Wir bekommen viele Wolken. Bisschen Sonne, vielleicht ein paar Tröpfchen heute auch noch, aber es wird nicht so wild. Blitzer und Staus ist im Verkehrszentrum Roter Baum. Keine Staus, aber A7 Flensburg Richtung Hamburg, da ist die Ausfahrt Bad Bram, steht wegen Bergungsarbeiten gesperrt. Und kleine Erinnerung, die B4 Stresemannstraße ist in Höhe Max-Brauer-Allee bis voraussichtlich 31. August dicht. Ich war die letzten Tage richtig ausgenockt. Irgendwie so ein kleiner frecher Virus hat mir da den Stecker gezogen. Also Organe erholen sich langsam. Ich sehe allerdings immer noch so ein bisschen so aus, als hätte ich gegen einen Stier gekämpft und verloren. Aber ist auch egal. Ich habe nur daran gedacht, vielleicht sind sie ja gerade ähnlich unpässlich. Und da kommt einem ja Radio immer ein gutes Stück entgegen, dass man da so ein bisschen am Leben teil hat, obwohl man gerade in Essig liegt. Oder vielleicht können Sie auch aus anderen guten Gründen oder wollen heute nicht so gerne das Haus verlassen. NR90,3 ist jetzt vielleicht das Tor zur Welt, aber vielleicht wenigstens so ein bisschen das Ohr heute. Ja. Und in den kommenden Stunden ist auch eine Menge dabei, was man auch gut von zu Hause aus erledigen oder erleben kann. Musik hören sowieso, das geht natürlich immer. Hier ist Madonna, Like a Prayer, und ich bin Steffi Banowski. Schön,

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91,3 ist hier am Sonnabend und vielleicht machen Sie sich heute auf den Weg nach wo auch immer, vielleicht auch mit der Bahn. Und eine Reise mit der Bahn ist und bleibt ein Erlebnis, kann auch richtig super sein, kann auch ein bisschen kompliziert sein. Heute ist auf jeden Fall komplizierter als geplant, denn die Sternbrückenbauarbeiten, die sind ja in der heißen Phase und das heißt keine Fernzüge ab Darmtor und Altona und deutlich weniger am Hauptbahnhof. Und das ja, wo der Hauptbahnhof ja sowieso aus allen Nähten platzt. Das heißt, wenn Sie ein Ticket haben und irgendwo hin wollen oder jemanden abholen wollen, gucken Sie einfach nochmal aufs Ticket drauf. Vielleicht fährt der Zug ja erst ab Harburg. Das ist ja möglich. Oder wenn Sie am Hauptbahnhof parken müssen. Das kann auch schwierig werden, weil da parken ja heute alle. Ich sag's einfach nur. Und das Erwartungsmanagement, das ist und bleibt ja das A und O. Und wer so auf so ein bisschen hin und her eingestellt ist, der ist am Ende auch nicht enttäuscht und genervt. Und außerdem, wenn nicht gebaut wird, wird's ja auch nicht besser. Wir wünschen Ihnen auf jeden Fall eine gute Reise und ein geöffnetes Bordbistro. Ist ja auch nicht selbstverständlich.

0: Brian Adams hier bei NDR 90,3, die größten Hits aller Zeiten. Geht gleich weiter mit Phil Collins und Two Hearts. Jetzt die Nachrichten mit Jana Fink.
1: Guten Morgen, es ist 6:30.
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1: Der 15-Jährige, der gestern im Allermöher See untergegangen ist, ist in der Nacht gestorben. Das teilte der Lagedienst der Polizei mit. Mehrere Menschen hatten am Nachmittag den Badeunfall beobachtet und den Rettungsdienst alarmiert. Taucher von DLRG und Feuerwehr retteten den Jungen nach 45 Minuten noch aus dem Wasser. Er kam ins Krankenhaus, wo er seinen schweren Verletzungen erlag. Ein Kriseninterventionsteam betreute an dem See die Augenzeugen des Unfalls. Wegen umfangreicher Bauarbeiten bei der Bahn in Hamburg gibt es für viele Reisende ab heute massive Einschränkungen. Wegen des Neubaus der Sternbrücke ist die Strecke zwischen Hauptbahnhof und Altona gesperrt. Zwischen Hauptbahnhof und Pinneberg fahren nur S-Bahnen. Wegen weiterer Bauarbeiten starten und enden ICEs von und nach Schwerin und Rostock in Bergedorf. Und auch der Fernverkehr vom Hauptbahnhof in Richtung Ruhrgebiet, Frankfurt und Berlin wird ausgedünnt. Die Kritik an Unionsfraktionschef Jens Spahn wird größer, weil er und sein Ehemann eine Leihmutter in den USA mit dem Austragen ihres Kindes beauftragt hatten, kommt nun auch aus den Kirchen Kritik. Der Passauer Bischof Stefan Oster spricht von einem echten Skandal, weil Spahn gegen die Gesetze in Deutschland verstoßen habe und auch gegen die Grundlinien seiner eigenen Partei. Aus der eigenen Partei, der CDU, gab es bereits gestern erste Rücktrittsforderungen. Die Betreiber kleiner Solaranlagen können auch künftig mit einem festen Preis für den erzeugten Strom rechnen, zumindest übergangsweise. Wirtschaftsministerin Katharina Reiche hat ihre Pläne, die Förderung zu kappen, deutlich abgemildert. Eigentlich wollte sie die garantierten Preise für den eingespeisten Strom abschaffen. Im neuen Entwurf aus dem Wirtschaftsministerium ist nun doch übergangsweise ein fester Preis vorgesehen, wenn neue Anlagen ans Netz gehen. Im Müritz-Nationalpark kämpfen hunderte Feuerwehrleute weiter dagegen, dass sich der Waldbrand ausbreitet. Nach Angaben des Landkreises sollen auch heute wieder Bundeswehrhubschrauber aus der Luft löschen. Wegen der Gefahr durch Altmunition dürfen die Piloten den Brand nicht direkt überfliegen. Laut Behörden wurden bislang knapp 380 Hektar Land zerstört. Das entspricht in etwa der Fläche des Stadtstaates Monaco.
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0: Das Wetter für uns in Hamburg. Kleine Hochsommerpause geht heute los. Mehr als 22 Grad bekommen wir heute nicht. Vielleicht ein ganz kleine Schauer später. Im Großen und Ganzen bleibt es aber trocken und wolkig mit sonnigen Phasen, so wie jetzt. 17 Grad in Horn dazu im Moment. Blitzer und Staus aus dem Verkehrszentrum Roter Baum. Vorsicht auf der B433 Zeppelinstraße Richtung Lehnförden. Zwischenweg beim Jäger und Kronstieg, da liegen Müllsäcke. Dann ist die Ausfahrt in Bad Bram, steht auf der A7 Flensburg Richtung Hamburg wegen Bergungsarbeiten gesperrt. Und dass die Stresemannstraße gesperrt ist wegen der Brückenbauarbeiten, das wissen Sie ja. Ich sag's trotzdem nochmal, ist ja noch früh. NDR 90,3 ist hier mit Phil Collins. Einen schönen guten Morgen.

0: Lee, James Harvest hier bei NDR 90,3. Sie haben wahrscheinlich gerade schon die Nachrichten gehört. Ein 15-Jähriger ist gestern Nachmittag im Alamöer See untergegangen. Taucher der Feuerwehr und der DLRG konnten den Jugendlichen erst nach 45 Minuten aus dem Wasser holen. Und heute Morgen dann die Nachricht, der Junge ist im Krankenhaus gestorben. Und das, obwohl seine Freunde eigentlich genau richtig gehandelt haben, das hat uns der Einsatzleiter der Feuerwehr, Frank Schäffler, gesagt. Die Erwachsenen am See, die haben die Sache allerdings nicht ernst genommen.
1: Das haben die richtig gut gemacht, haben uns sehr, sehr gut eingewiesen, haben sich genau gemerkt, wo der Junge untergegangen ist, haben das mit dem Stand-up markiert. Und die Jungen haben uns auch erzählt, dass sie hier mehrere Erwachsene angesprochen haben, um Hilfe gebeten hat. Es hat keiner reagiert.
0: Das ist unfassbar traurig, dass dieser Junge gestorben ist und das passiert ja immer wieder. Erst 2024 ist ein Mann im Alamöer See ertrunken und solche Badeseen sind wirklich gefährlich, sagt Frank Schäffler, vor allen Dingen, wenn man jetzt nicht der allerbeste Schwimmer ist.
1: Auf gar keinen Fall in so einen See gehen, wenn man nicht schwimmen kann. Und hier ist das Problem, dass es lange flach ins See geht, ungefähr 10 Meter und dann gibt es eine Abbruchkante und das hat hier schon... Ich bin ein paar Monate im Dienst, schon einigen Leuten das Leben gekostet, leider. Und ich kann nur daran appellieren, auf gar keinen Fall als Nichtschwimmer ins Wasser zu gehen, wenn man unsicher ist. Nicht mit vollem Magen, schon gar nicht unter Drogeneinfluss oder Alkohol. Und auch nicht alleine und ohne Aufsicht und schon gar nicht nachts im Wasser gehen, dass man sich mit Freunden abspricht. Und wenn man untergeht und man beobachtet das, soll man sich Peilmarken merken. Also wenn ich jetzt hier stehe, da geht jemand vor mir unter und ich gucke gegenüber auf einen großen rot belaubten Baum, dann muss ich mir das merken, weil die Feuerwehr diese Angabe braucht, um dann sicher zu suchen.
0: Der 15-Jährige, der gestern im Alamöer See von Tauchern der Feuerwehr und der DLRG aus dem Wasser gezogen wurde, ist heute Nacht im Krankenhaus gestorben. NDR 90,3 ist hier.

Uhr 49, das heißt, die Wochen der Vorfreude gehen so langsam zu Ende. Nicht nur WM-Finale an diesem Wochenende, sondern auch die größte 80er-Party seit den 80ern. Live aus dem Volksparkstadion. Ein bisschen Kondition ist, glaube ich, schon von Vorteil. 6 Stunden Party heute ab 16 Uhr. Natürlich, Sie können auch mal ein Päuschen machen, ist ja klar. Aber ich wüsste jetzt ehrlicherweise nicht, bei welchem Künstler ich Pause machen würde.

So. Das hätte ja als Line-Up schon gereicht für ein 80er Festival, aber es kommen ja auch noch Samantha Fox, Cutting Crew, Alphaville und. Sie werden sich heute sicherlich nicht alleine auf den Weg zum Volkspark machen. Das liegt ja auf der Hand. Da sind ja viele, die dahin wollen. Und das macht die Anfahrt ja auch schon mal ein bisschen schwieriger, zumal die Sache mit der Sternbrücke, ich will es nicht normal erwähnen, es ist kompliziert. Deshalb, ganz ehrlich, kommen Sie, wenn es geht, ohne Auto, und das sage ich jetzt nicht, mit einem mahnenden Zeigefinger wegen Klima oder so, sondern es ist wahnsinnig stressig, glaube ich, mit dem Auto. Wenn es anders geht, am besten S-Bahn nach Othmarschen oder Stellingen und ab da den Shuttlebus nehmen. Das wäre eine Variante, oder ab Eidelstedt. Und man kann auch zu Fuß gehen von da aus. 20 Minuten ist ja auch für viele machbar. Fahrrad geht natürlich auch, aber zu Fuß oder Fahrrad, da fehlt natürlich das Gemeinschaftsgefühl des Shuttlebusses, muss man auch sagen. Und wenn es das Auto sein muss, kann ja sein, dass der ein oder andere darauf angewiesen ist, dann planen Sie auf jeden Fall ein bisschen Stau mit ein und steuern Sie dann heute Nachmittag die Parkplätze rot, grün und grau an. Obwohl, Sie können auch schon früher anreisen. Ab 12 können Sie da nämlich parken. So, jetzt gibt's Musik von einer Band, die heute Abend auch oder heute Nachmittag anwesend sein wird. Die kommt schon eher am Abend. Da ist schon langsam dunkel. Das sind Alphaville, Forever Young. Viel Spaß heute im Volkspark.

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2: Und davon haben wir noch ein paar. Zum Beispiel gleich einer von den Eurythmics. Who's That Girl? Jetzt die Nachricht mit Jana Fink.
3: Guten Morgen. Es ist 7 Uhr.
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3: 15-Jähriger stirbt nach Badeunfall im Allermöhrsee. Bauarbeiten sorgen für massive Einschränkungen für Bahnreisende. Wirtschaftsministerin Reiche mildert Einschnitte bei Solarförderung ab. Und das Wetter, Wolken und Sonne heute bei meist trockenen 23 Grad. Ein 15-Jähriger ist nach einem Badeunfall im Allermöher See in der Nacht gestorben. Das hat das Lagezentrum der Polizei am Morgen auf Nachfrage mitgeteilt. Der Jugendliche war gestern Nachmittag in dem See untergegangen. Rettungskräfte hatten versucht, ihn zu reanimieren. Elias Bartel.
4: Die Freunde des Jungen reagierten sofort, als sie sahen, wie ihr Freund unterging. Sie sprachen Erwachsene am Ufer an. Die hielten das Ganze aber zunächst für einen Scherz. Das verzögerte den Notruf, so Einsatzleiter Frank Schäffler von der Feuerwehr vor Ort.
5: Der Junge soll mit seinen Freunden hier im Wasser gewesen sein. Dann ist er irgendwie untergegangen. Und die Freunde, und das haben die richtig gut gemacht, haben uns sehr, sehr gut eingewiesen, haben sich genau gemerkt, wo der Junge untergegangen ist, haben das mit dem Stand-up markiert. Und die Jungen haben uns auch erzählt, dass sie hier mehrere Erwachsene angesprochen haben, um Hilfe gebeten hat. Es hat keiner reagiert.
4: Die Feuerwehr suchte mit Tauchern. Die Polizei setzte eine Drohne ein. Etwa 45 Minuten nach dem Notruf zeigte das Sonar einen verdächtigen Punkt. Dort fanden die Taucher den 15-Jährigen leblos in etwa 10 Metern Tiefe. Am Allermöher See kommt es seit Jahren immer wieder zu tödlichen Badeunfällen. Am Ufer erinnert ein Gedenkstein an die Toten.
3: Für Bahnreisende, die von und nach Hamburg wollen, wird es in den kommenden Wochen kompliziert. Wegen des Neubaus der Sternbrücke ist die Strecke zwischen Hauptbahnhof und Altona gesperrt. Und auch wegen weiterer Bauarbeiten gibt es etliche Einschränkungen im Regional- und Fernverkehr. Björn Strelapol.
6: Eine Reise per Zug an die Nordsee beginnt für Hamburgerinnen und Hamburger in den kommenden Wochen in Pinneberg. Dorthin fährt nur die S-Bahn. Wer in Richtung Flensburg oder Kiel will, muss ebenfalls dort umsteigen. Ähnliches gilt für ICE-Züge Richtung Schwerin und Rostock. Sie starten und enden in Bergedorf. Auch der Fernverkehr wird ausgedünnt. Stündlich fährt je ein ICE vom Hauptbahnhof in Richtung Ruhrgebiet, Frankfurt und Berlin. Direktzüge nach München gibt es nur alle 2 Stunden ab Harburg. Reisende von außerhalb müssen Hamburg mit der S-Bahn durchqueren, um von Pinneberg, Bergedorf oder Harburg einen weiterführenden Fernzug zu erwischen. Dafür stehen aber nur die Linien durch den City-Tunnel zur Verfügung. Wer bis Ende August den Zug nimmt, sollte sich auf jeden Fall tagesaktuell informieren.
3: Und weitere Infos dazu finden Sie auch in der NDR Hamburg App. Unionsfraktionschef Jens Spahn gerät in seiner eigenen Partei weiter unter Druck. Die CDU-Politiker sprechen von einer echten Zumutung und fordern seinen Rücktritt, weil eine Leihmutter in den USA das gemeinsame Kind von Spahn und seinem Ehemann zur Welt gebracht hatte. Die Kritik daran ist deshalb so vehement, weil Leihmutterschaft in Deutschland verboten ist und sich Spahns Partei klar gegen eine Legalisierung ausspricht. Neue kleine Solaranlagen sollen nun doch länger gefördert werden als bisher geplant. Bundeswirtschaftsministerin Katharina Reiche hat dazu einen überarbeiteten Entwurf des Erneuerbare-Energien-Gesetzes vorgelegt. Torben Müller.
7: Übergangsweise ist eine abgesenkte Einspeisevergütung für bis zu 36 Monate vorgesehen. Danach müssten Anlagenbetreiber auf sogenannte Direktvermarktung umsteigen. Das betrifft kleine Solaranlagen bis 25 Kilowatt installierter Leistung, die ab 2027 errichtet werden. Bisher hatten Besitzer kleiner Anlagen, vor allem Privathaushalte, 20 Jahre lang pro Kilowattstunde einen festen Betrag für die Einspeisung erhalten. Reiche hatte geplant, das 2027 abzuschaffen. Das hatte breite Kritik ausgelöst.
3: Die USA und der Iran haben auch in dieser Nacht ihre gegenseitigen Angriffe fortgesetzt. Nach Angaben staatlicher iranischer Medien wurden 3 Menschen getötet und 8 weitere verletzt. Laut US-Militär sollen mit den Angriffen die militärischen Fähigkeiten des Iran weiter geschwächt werden. Die iranischen Streitkräfte meldeten Vergeltungsangriffe auf US-Militäreinrichtungen in Kuwait und Jordanien. Bei der Fußball-WM kämpfen heute Abend in Miami Frankreich und England um Platz 3. Anpfiff ist um 23 Uhr deutscher Zeit. Beim Finale morgen treffen Titelverteidiger Argentinien und Spanien aufeinander.
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2: Das Wetter für uns in Hamburg, wolkig ist es heute eher. Sonne kommt auch mal durch. Mit größeren Regenmengen müssen Sie heute nicht mehr rechnen, aber hier und da vielleicht mal ein kleiner Schauer. Im Moment haben wir 17 Grad auf dem Saseler Wochenmarkt. Blitzer und Staus aus dem Verkehrszentrum Roter Baum. Auf der A7 Hamburg Richtung Flensburg zwischen Großen Aspe und der Raststätte Brockenlande Ost. Da liegt was auf der Fahrbahn. Ansonsten ist auf der A7 Flensburg Richtung Hamburg die Ausfahrt Bad Bramstedt gesperrt und dass die Stresemannstraße in Höhe Max-Brauer-Allee gesperrt ist wegen der Einsetzung der Sternbrücke. Das wissen Sie ja bereits. Ich sag's trotzdem nochmal. Die 80er live im Volkspark. Ja, heute ist endlich soweit. Ich finde, da lohnt sich auch mal ein zweiter, genauer Blick aufs Wetter und auch auf die kommenden Tage. Ich glaube, so ein paar Regentropfen und ein paar Grad weniger als die letzten Tage, da wären wir gerade alle empfänglich. Unser NDR 90,3 Wetterexperte geht da gleich mal mit uns zusammen ins Detail nach Musik von Gloria Gaynor und nach den Eurythmics. Ich bin Steffi Banowski. Tschüss.

0: 7, guten Morgen Hamburg. Ja, was haben wir gerade? 17, 18 Grad. Zu anderen Zeiten wäre das bei uns in Hamburg schon als stabiler Sommermorgen durchgegangen, würde ich sagen. Da wäre Barmbek jetzt schon gut eingecremt und unterwegs im Stadtparksee und in St. Pauli wären die Einweggrills vergriffen. Jetzt sind wir natürlich in den letzten Tagen auf einem ganz anderen Niveau angekommen. Wir haben richtig Sommer, sind wir jetzt gewöhnt. Ronny Büttner ist unser NDR 90,3 Wetterexperte. Ronny, du bist der Spezialist. Hochsommer heute nicht, oder?
1: Nö, heute nicht. Genau. Wir haben es ja alle mitbekommen schon. Die Wetterlage hat sich umgestellt. Jetzt stehen wir so eher im Zeichen von Tiefdruckgebieten, die so um Skandinavien herum sich tummeln. Und die beeinflussen uns mal mehr, mal weniger. Heute dann eben mit feuchter Luft, also vielen Wolken. Und gelegentlich kann auch mal ein wenig Regen oder ein kurzer Schauer mit dabei sein. Aber ich denke, die meiste Zeit des Tages wird es trocken sein. Und hin und wieder zeigen sich dann auch mal Wolkenlücken. Mit Glück, aber auch wirklich nur mit Glück, reicht es in der Summe noch für 4 bis 6 Sonnenstunden heute. Und das Ganze, du hast es angesprochen, jetzt so bei 17 Grad mit Temperaturen in den Tag hinein. Am Nachmittag sehe ich Werte um 21 Grad und der Wind, der wird zunehmen. Wundern wir uns nicht, der wird da mal pusten, der kommt aus West bis Nordwest.
0: Ja, Ronny, wir sind da gar nicht so traurig, weil wir haben heute die 80er live im Volkspark. Da kann man mit 35 Grad und Sonne ja relativ wenig anfangen. So viele Trinkpausen kann man gar nicht machen. Das geht ja auch ins Geld. Aber diese Sommerpause oder wie wollen wir es denn nennen? Dieser Durchschnittssommer, den wir jetzt wieder haben, ist das jetzt was für länger oder ist es nur heute so ein Ausnahmetag?
1: Ja, das ist diesmal keine Eintagsfliege. Das ist eigentlich so ein typisches Muster dieses Sommers. Also da gibt's dann mal einige Phasen, wo es wechselhaftes Wetter ist und in genau solch eine Phase sind wir jetzt eben angelandet und die wird einige Tage andauern. Auch in die nächste Woche hineingeblickt und wahrscheinlich auch in der übernächsten. Aber kein Grund, jetzt die Hände über den Kopf zusammenzuschlagen. Es wird auch freundliche Abschnitte geben. Und dabei werden wir weder kaltes Wetter noch heißes Wetter erleben. Wir dümpeln tatsächlich, so muss ich sagen, immer so um die 20 Grad herum. Also im Regen sind es dann eher 18, bei Sonne über 20 Grad. Das sind so erstmal die Temperatur- und Wettertrends der nächsten 10 Tage.
0: Ach Ronny, das ist doch alles kein Beinbruch. Ich finde es eigentlich ganz schön. Vielen Dank.
1: Ich auch.
0: Ronny Büttner, unser Wetterexperte hier bei NDR 90,3. Und das sind Revolverheld.

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NDR 90,3 am 18. Juli. Und ich guck mal nach, was für ein Tag das ist. Jeder Tag ist ja immer irgendein Tag. Es ist heute, 18. Juli, der Tag der vertanen Chancen, sehe ich. Es ist Tag der Süßigkeiten, aha. Und es ist Tag des Kavias. Ich glaube, wer den feiert, der steht finanziell auf einem sicheren Fundament, würde ich sagen. Insgesamt haben diese Gedenktage ja eher weniger Auswirkungen aufs echte Leben. Bei Süßigkeiten ist es ein bisschen schade auf eine Art. Anders sieht's beim Wuthering Heights Tag aus. Der ist auch heute. Sie wissen, dieser fantastische Kate Bush Song, der so heißt, der auch niemals alt wird. Wie kann man nur so fantastisch singen? Und dieser Tag wird tatsächlich gefeiert, auch bei uns, und zwar um 13 Uhr. Also in einigen Städten kommen da Leute in einem roten Kleid zusammen, wie in dem Video zu Wuthering Heights von Kate Bush. Und diese Menschen im roten Kleid, die treffen sich und bewegen sich wie in diesem Video. Also das ist ein großer gemeinsamer Tanz zu Wuthering Heights. Also suchen Sie da jetzt nicht unbedingt den tieferen Sinn. Es ist einfach nur Spaß. Alle lieben diesen Song. Und am Ende des Tages bringt das ja auch einfach nur Leute zusammen. Und das kann ja nicht falsch sein. Also falls Sie heute noch Kurs nehmen auf beispielsweise Köln oder Berlin, da wird auf jeden Fall irgendwo getanzt werden. Können Sie es einordnen? Hier ist das Stück von Kate Bush bei NDR 90,3.

0: 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Einen schönen guten Morgen. Wir haben die größten Hits aller Zeiten und gleich geht's weiter mit Don Henley, The Boys of Summer. Vorher die Nachrichten jetzt mit Jana Fink.
1: Guten Morgen. Es ist 7:30.
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1: Der 15-Jährige, der gestern im Allermöhr See untergegangen ist, ist in der Nacht gestorben. Das teilte der Lagedienst der Polizei mit. Mehrere Menschen hatten am Nachmittag den Badeunfall beobachtet und den Rettungsdienst alarmiert. Taucher von DLRG und Feuerwehr retteten den Jugendlichen nach 45 Minuten noch aus dem Wasser. Im Krankenhaus erlag er später seinen schweren Verletzungen. Ein Kriseninterventionsteam betreute an dem See die Augenzeugen des Unfalls. Wegen umfangreicher Bauarbeiten bei der Bahn in Hamburg gibt es für viele Reisende ab heute massive Einschränkungen. Wegen des Neubaus der Sternbrücke ist die Strecke zwischen Hauptbahnhof und Altona gesperrt. Betroffen sind etwa die Verbindungen nach Kiel und Flensburg. Züge starten und enden in Pinneberg. Wegen weiterer Bauarbeiten starten und enden ICEs von und nach Schwerin und Rostock in Bergedorf. Und auch der Fernverkehr von Hamburg, vom Hauptbahnhof in Richtung Ruhrgebiet, Frankfurt, München und Berlin wird ausgedünnt. Die Kritik an Unionsfraktionschef Jens Spahn wird größer, weil er und sein Ehemann eine Leihmutter in den USA mit dem Austragen ihres Kindes beauftragt hatten, kommt nun auch Kritik aus den Kirchen. Der Passauer Bischof Stefan Oster spricht von einem echten Skandal, weil Spahn gegen die Gesetze in Deutschland verstoßen habe und auch gegen die Grundlinien seiner eigenen Partei. Aus der eigenen Partei, der CDU, gab es bereits gestern erste Rücktrittsforderungen. Die Betreiber kleiner Solaranlagen können auch künftig mit einem festen Preis für den erzeugten Strom rechnen, zumindest übergangsweise. Wirtschaftsministerin Katharina Reiche hat ihre Pläne, die Förderung zu kappen, deutlich abgemildert. Eigentlich wollte sie die garantierten Preise für den eingespeisten Strom abschaffen. Im neuen Entwurf aus dem Wirtschaftsministerium ist nun doch übergangsweise ein fester Preis vorgesehen, wenn neue Anlagen ans Netz gehen. Im Müritz-Nationalpark kämpfen hunderte Feuerwehrleute weiter dagegen, dass sich der Waldbrand ausbreitet. Nach Angaben des Landkreises sollen auch heute wieder Bundeswehrhubschrauber aus der Luft löschen. Wegen der Gefahr durch Altmunition dürfen sie den Brand nicht direkt überfliegen. Laut den Behörden wurden bislang knapp 380 Hektar Land zerstört.
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0: Das Wetter für uns in Hamburg. Ja, so richtig Hamburger Sommer ist wieder da. Also das heißt, Temperaturen heute nur knapp über 20 Grad. Viele Wolken, bisschen Sonne und das eine oder andere Scheuerchen könnte auch noch durchziehen. Im Moment haben wir dazu 18 Grad am Fischmarkt. Blitze und Staus aus dem Verkehrszentrum Roter Baum. A1 Flensburg Richtung Hamburg. Die Ausfahrt Bad Bramstedt ist wegen Bergungsarbeiten gesperrt. 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
3: Hier steht in der Zeitung, die Deutschen sind überversichert. Lass mal sehen.
4: Was? Überversichert? Die letzte Versicherung, die ich abgeschlossen habe, das war 1951. Eine Kinderzusatzhaftpflicht für meinen Sohn.
5: Dein Reinhold, der ist doch mittlerweile über 60.
4: Ja, aber ein Rabauk ist das immer noch.
0: Ja, und ich verstehe das. Ich habe erst letztes Jahr mein Jamba-Klingelton-Abo gekündigt. Und ich glaube, ich habe auch noch ein paar Corona-Warn-Apps auf dem Handy. Es ist halt so, wenn man die Buchhaltung nicht im Griff hat. Ja? Die ganze Folge Frühstück bei Stefanie gleich nach ABBA und nach Don Henley, The Boys of Summer, hier ist NDR 90,3. Schönen Sonnabend.

0: Morgen Hamburg um 7.41 Uhr.
1: Frühstück bei Stefanie.
2: Es ist ja, wie es ist.
1: Und das sind ihre Gäste. Herr Ahlers.
3: Ja, das tut ja nichts zu sagen.
1: Udo.
4: Ja, das kann's haben.
1: Und Opa Gerke.
5: Steffi, machst du mir Mettbrötchen?
2: Nee, muss ich erst schmieren. Milch und Zucker nehmt ihr selber, ne? Was gibt's Neues?
3: Hier steht in der Zeitung, die Deutschen sind überversichert. Kannst mal sehen.
5: Was? Überversichert? Die letzte Versicherung, die ich abgeschlossen habe, das war 1951, eine Kinderzusatzhaftpflicht für meinen Sohn.
4: Dein Reinhold, der ist doch mittlerweile über 60.
5: Ja, aber ein Rabauk ist das immer noch. Kann man das denn abmelden? Hat mir keiner was von gesagt.
2: Natürlich, Franz. Die Hundehaftpflicht für meinen Roggi, die habe ich jetzt ja auch gekündigt, weil er macht
4: ja ja allein schon.
2: Roggi, lieb sein, komm doch hier hin.
4: Er hat mir erst letztes Mal eine Lippe gebissen.
2: Das bleibt sich unbenommen, Udo, aber er macht ja nichts Schlimmes, also meinetwegen jetzt mit der Pfoten an Autolack oder, ne?
3: Oh, wenn ihr das alle so meint. Ich sag dir mal Folgendes. Du gehst mit deinem Hund über den Bürgersteig, Leine und alles.
2: Das ist selbstverständlich.
3: Dann beißt der Hund auf einmal die Leine durch.
2: Oha.
3: Und springt wupp mit einem Satz durch die offene Seitenscheibe in einem vorbeifahrenden Tanklaster.
2: Nee, das darf er nicht.
3: Dann starrt der Hund dem Fahrer an und hält den Kopf so schräg.
2: Du, das stimmt, das macht er manchmal.
3: Siehste? Und dann kriegt der Fahrer einen Schreck und rauscht mit 30.000 Tonnen Kerosin in den Supermarkt. Bumm. Und du ohne Hundehaftpflicht.
2: Oh, du ahnst es nicht.
4: Ja, aber mit der Versicherung zahlt sie ja im Schadensfall auch. Also so 50 bis 100 Euro Selbstbeteiligung, je nach Vertrag. Also das nimmt sich alles nichts.
2: Also Georg, da hat Udo jetzt natürlich auch recht.
4: Was also wirklich sinnvoll ist, sind Versicherungen gegen Risiko.
2: Siehste?
4: Meine Mutter hat sich jetzt ja einen Fernseher geholt. LCD 489,90. 2 Jahre Garantie, aber sie hat ja eine Zusatzgarantie über weitere 5 Jahre, ne? Für gerade mal 500 Euro, 100 pro Jahr. Und wenn denn mit dem Fernseher mal was ist, zahlt sie nix.
2: Ja, man weiß ja nie. Insofern,
3: Also,

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0: Sandra, Nick Kershaw und Samantha Fox, Alphaville, Holly Johnson, Boy George und Kim Wilde zum Beispiel, die kommt auch. Der muss man übrigens nicht mehr viel über Hamburg erzählen, die war schon zigmal hier.
1: Well, I've been here many times to work, yeah. Yeah, not particular places, but I do know it's a great place to shop. This is very important, of course.
0: In Hamburg kann man super shoppen, wem sagt sie das? Und um 10 machen die Geschäfte auf. Also das wird natürlich jetzt ein bisschen eng für Kim Wilde. Aber wer weiß, vielleicht stehen sie ja gleich noch Vorhang an Vorhang in irgendeiner Umkleide mit Kim Wilde. Will das jetzt nicht ausschließen. Eine andere Künstlerin, die auch heute da ist, die ist stand jetzt mit der Morgenroutine vollkommen ausgelastet.
2: Hallo, guten Morgen, hier ist Sandra. Und für mich, so sieht mein perfekter Morgen aus. Wenn man morgens gemeinsam aufstehen kann mit seinem Schatz, sich einen schönen, langen guten Morgenkuss gibt und ein schönes, ausgedehntes Frühstück im Bett.
0: Ich hatte jetzt mit irgendwelchen Beauty-Tipps gerechnet, aber das ist natürlich auch gut. Und dann bitte langsam Kurs nehmen auf den Volkspark, die 80er live heute. Übrigens auch im Radio. Wir senden ab 14 Uhr live aus dem Stadion. Wie es gut, Stefan Heller wird das übernehmen. Oder Sie kommen einfach noch persönlich rum. Hier gewinnen Sie nämlich gleich die allerletzten Karten fürs 80er Live. Und zwar so um 20 nach 8 wird es soweit sein.
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0: Die sind auch irgendwie 80er. 80 Jahre alt, ja. Die Rolling Stones bei NDR 90,3.

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1: Und gleich geht's hier weiter mit Thriller von Michael Jackson. Vorher Jana Fink, die hat nämlich jetzt die Nachrichten für Sie.
2: Guten Morgen. Es ist 8 Uhr.
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3: Jugendlicher stirbt nach Badeunfall im Allermöher See. Bauarbeiten sorgen für massive Einschränkungen für Bahnreisende. Druck auf CDU-Politiker Spahn wächst wegen Leihmutterschaft. Und das Wetter, Wolken und Sonne bei meist trockenen 23 Grad. Ein 15-Jähriger ist nach einem Badeunfall im Allermöher See in der Nacht gestorben. Das hat das Lagezentrum der Polizei am Morgen auf Nachfrage mitgeteilt. Der Jugendliche war gestern Nachmittag in dem See untergegangen. Rettungskräfte hatten noch versucht, ihn zu reanimieren. Elias Bartel.
4: Die Freunde des Jungen reagierten sofort, als sie sahen, wie ihr Freund unterging. Sie sprachen Erwachsene am Ufer an. Die hielten das Ganze aber zunächst für einen Scherz. Das verzögerte den Notruf, so Einsatzleiter Frank Schäffler von der Feuerwehr vor Ort.
5: Der Junge soll mit seinen Freunden hier im Wasser gewesen sein. Dann ist er irgendwie untergegangen. Und die Freunde, und das haben die richtig gut gemacht, haben uns sehr, sehr gut eingewiesen, haben sich genau gemerkt, wo der Junge untergegangen ist. Wir haben das mit dem Stand-up markiert. Und die Jungen haben uns auch erzählt, dass sie hier mehrere Erwachsene angesprochen haben, um Hilfe gebeten hat. Es hat keiner reagiert.
4: Die Feuerwehr suchte mit Tauchern. Die Polizei setzte eine Drohne ein. Etwa 45 Minuten nach dem Notruf zeigte das Sonar einen verdächtigen Punkt. Dort fanden die Taucher den 15-Jährigen leblos in etwa 10 Metern Tiefe. Am Allermöher See kommt es seit Jahren immer wieder zu tödlichen Badeunfällen. Am Ufer erinnert ein Gedenkstein an die Toten.
3: Für Bahnreisende, die von und nach Hamburg wollen, wird es in den kommenden Wochen kompliziert. Denn wegen des Neubaus der Sternbrücke in Altona ist etwa die Strecke zwischen Hauptbahnhof und Altona gesperrt. Deshalb und wegen weiterer Bauarbeiten gibt es etliche Einschränkungen im Regional- und Fernverkehr. Björn Strelapol.
6: Eine Reise per Zug an die Nordsee beginnt für Hamburgerinnen und Hamburger in den kommenden Wochen in Pinneberg. Dorthin fährt nur die S-Bahn. Wer in Richtung Flensburg oder Kiel will, muss ebenfalls dort umsteigen. Ähnliches gilt für ICE-Züge Richtung Schwerin und Rostock. Sie starten und enden in Bergedorf. Auch der Fernverkehr wird ausgedünnt. Stündlich fährt je ein ICE vom Hauptbahnhof in Richtung Ruhrgebiet, Frankfurt und Berlin. Direktzüge nach München gibt es nur alle 2 Stunden ab Harburg. Reisende von außerhalb müssen Hamburg mit der S-Bahn durchqueren, um von Pinneberg, Bergedorf oder Harburg einen weiterführenden Fernzug zu erwischen. Dafür stehen aber nur die Linien durch den City-Tunnel zur Verfügung. Wer bis Ende August den Zug nimmt, sollte sich auf jeden Fall tagesaktuell informieren.
3: Und alle Infos dazu gibt es auch in der NDR Hamburg App. Nach Politikern aus den eigenen politischen Reihen kritisieren jetzt auch Vertreter der großen Kirchenunionsfraktionschef Jens Spahn. Der Politiker ist mit Hilfe einer Leihmutter in den USA Vater geworden. Thomas Bertsch.
7: Der katholische Passauer Bischof Oster spricht von einem echten Skandal. Zur Erfüllung seiner eigenen Wünsche habe Spahn bewusst gegen die Gesetze des Landes und die Grundlinien der eigenen Partei verstoßen, so Oster in einer Videobotschaft. Der evangelische württembergische Landesbischof Gohl befürchtet, dass durch Spahns Verhalten das Vertrauen in die Politik beschädigt wird. Davon profitierten dann am Ende Antidemokraten, heißt es in einer Mitteilung der Kirche. Spahn selbst verteidigte sich in einem Podcast von Bild. Er sagte, er bereue es, sich nicht früher positioniert zu haben.
3: Außenminister Johann Wadephul dämpft die Hoffnungen auf einen neuen Tankrabatt. Trotz der Eskalation im Iran-Krieg sieht der CDU-Politiker nach eigenen Worten keinen Spielraum für solche und andere Entlastungen. Dem Redaktionsnetzwerk Deutschland sagte er, man müsse ehrlich sein, dass die Konflikte in der Ukraine und der Golfregion dazu führten, dass die Energiepreise steigen. Das könne die Politik nicht dauerhaft abfedern. Stattdessen müsse es darum gehen, die Konflikte diplomatisch zu lösen. Gut 3 Wochen nach dem Erdbeben in Venezuela hat die Zahl der Toten die Marke von 5.000 überschritten. Außerdem sprechen die Behörden in ihrer jüngsten Bilanz von fast 17.000 Verletzten. Nach dem Beben hatte die EU 20 Millionen Euro für humanitäre Hilfe zur Verfügung gestellt. Seit dem Erdbeben sind außerdem 80 Tonnen Hilfsgüter über eine Luftbrücke nach Venezuela gebracht worden.
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1: Das Wetter für uns in Hamburg, grauer Himmel, aber so wie es aussieht, kein Regen heute. Bisschen sonniger wird es zwischendurch gleich noch. Bei Werten am Nachmittag bei knapp über 20 Grad. Also es ist ein Hamburger Sommertag, wie er im sogenannten Buche steht. So kennen wir ihn, den Hamburger Sommer. Aktuell haben wir 18 Grad am Tibak. Blitzer und Staus aus dem Verkehrszentrum Roter Baum. Da haben wir einen Stau A1 Bremen Richtung Hamburg zwischen Maschener Kreuz und Stillhorn. 4 Kilometer. Da ist wegen Bergungsarbeiten nur eine Spur frei. 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Das wird ein harter Montag, der kommende. Also Montage tun sich ja prinzipiell ein bisschen schwer mit Beliebtheitswerten, muss man ja ganz klar sagen. So beliebt sind die nicht. Aber am kommenden Montag, da ist ja dann auch noch die WM vorbei. Nun gut, jetzt haben Sie noch ein paar Tage, um sich zu überlegen, wie Sie diese Lücke füllen. Heute ist ja erstmal Spiel um Platz 3. Frankreich und England treten an. Und wir haben einen kleinen fachmännischen Vorausblick gleich direkt aus den USA. Nach Musik von T-Rex und nach Michael Jackson. Ich bin Steffi Basler.

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0: Ja, ich würde sagen, die Panini-Alben sind soweit geklebt. Die letzten Begegnungen stehen fest. Es ist das Wochenende, an dem sich entscheidet, wer Fußball-Weltmeister wird. Und wer den Platz 3 für sich in Anspruch nehmen darf. Zwei Mannschaften, die in vielen Tippgemeinschaften von Anfang an als Favoriten galten. Und auch unser WM-Team in den USA hat sich da zum Teil vertippt. Also auch die Profis sind in die falsche Richtung galoppiert. Die haben gesagt, Frankreich wird Weltmeister. Das wird jetzt nichts mehr. Also heute nur noch das undankbare Trostspiel um Platz 3. Keiner hat da so richtig Bock drauf, hat der England-Trainer Thomas Tuchel schon gesagt. Also die Frage an unseren WM-Reporter Philipp Hofmeister in den USA. Wird das da heute ein bockloses Rumgekicke in Miami oder geht's da noch um was?
2: Diesmal geht's tatsächlich um eine ganze Menge. Allen voran um den goldenen Schuh, also die Auszeichnung für den besten Torjäger dieser WM. Da liegt Kylian Mbappé derzeit ganz vorne. Gemeinsam mit Lionel Messi hat Frankreichs Kapitän bislang 8-mal getroffen. Kann also heute Abend im Fernduell mit Messi schon mal vorlegen. Dann sind viele Augen auf die beiden Trainer gerichtet. Didier Deschamps wird letztmals in seiner erfolgreichen Ära auf der französischen Bank sitzen. Und ob Englands deutscher Trainer Thomas Tuchel weitermachen darf, das ist zumindest offiziell auch noch längst nicht sicher. Viele Geschichten also in diesem kleinen Finale, das übrigens offiziell diesmal nicht Spiel um Platz 3 heißt, sondern Achtung, Finale um Bronze. So kann man es natürlich auch verpacken. Auch das eine neue, lustige Idee der FIFA.
0: Ja, und es geht um den goldenen Schuh, nicht um den goldenen Schnatz. Da kann man ja auch mal schnell verhören. Heute Abend um 23 Uhr, nicht im Free TV, aber bei der Sportschau live finden Sie in ARD Sounds. Hier ist Robbie Williams bei NDR 90,3.

0: Ist auch ein 80er-Song, ne? Herbert Grönemeyer, Kinder an die Macht. Wobei man ja sagt, wer sich an die 80er erinnern kann, der war nicht dabei. Aber heute können Sie alles das nachholen, was Sie verpasst haben.
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0: Das größte 80er-Festival der Welt. Wir haben noch Karten. 14 Uhr ist Einlass, 16 Uhr geht's los. Ich weiß, heute ist ein bisschen spontan, aber den Keller ausmisten, das können Sie auch noch nächste Woche oder was auch immer Sie verschieben müssten, wenn Sie bei uns die Tickets gewinnen. Ich habe jetzt tatsächlich, also zumindest unsere allerletzten beiden Tickets für Sie. Und zu diesen Tickets verhilft Ihnen dieser Mann, der auch heute auf der Bühne steht.
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0: Dem ist nichts hinzuzufügen. Wenn Sie diesen Nick Kershaw hüt hören, dann rufen Sie schnell an. Moment, dieser ist es. Also, Nick Kershaw, sein größter Hit, Wouldn't It Be Good. Wenn Sie den hören, dann lassen Sie alles stehen und liegen, rufen schnell an und dann sind Sie heute Nachmittag noch dabei bei den 80ern live. Ich sage Ihnen die Nummer 01371 93 93 für 14 Cent pro Anruf. Viel Glück.
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0: 93,3 und wir machen gleich weiter in dieser verträumt kuscheligen Stimmung mit Cat Stevens. Morning has broken. Vorher die Nachrichten, die hat jetzt Jana Fink.
1: Guten Morgen. Es ist 8:30.
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1: Der 15-Jährige, der gestern im Allermöhr See untergegangen ist, ist in der Nacht gestorben. Das teilte der Lagedienst der Polizei mit. Mehrere Menschen hatten am Nachmittag den Badeunfall beobachtet und den Rettungsdienst alarmiert. Taucher von DLRG und Feuerwehr retteten den Jugendlichen nach 45 Minuten noch aus dem Wasser. Im Krankenhaus erlag er später seinen schweren Verletzungen. Ein Kriseninterventionsteam betreute an dem See die Augenzeugen des Unfalls. Wegen umfangreicher Bauarbeiten bei der Bahn in Hamburg gibt es für viele Reisende ab heute massive Einschränkungen. Wegen des Neubaus der Sternbrücke ist die Strecke zwischen Hauptbahnhof und Altona gesperrt. Betroffen sind etwa die Verbindungen nach Kiel und Flensburg. Züge starten und enden in Pinneberg. Wegen weiterer Bauarbeiten starten und enden ICEs von und nach Schwerin und Rostock in Bergedorf. Und auch der Fernverkehr vom Hauptbahnhof in Richtung Ruhrgebiet, Frankfurt, München und Berlin wurde ausgedünnt. Die Kritik an Unionsfraktionschef Jens Spahn wird größer. Weil er und sein Ehemann eine Leihmutter in den USA mit dem Austragen ihres Kindes beauftragt hatten, kommt nun auch aus den Kirchen Kritik. Der Passauer Bischof Stefan Oster spricht von einem echten Skandal, weil Spahn gegen die Gesetze in Deutschland verstoßen habe und auch gegen die Grundlinien seiner eigenen Partei. Aus der eigenen Partei, der CDU, gab es bereits gestern erste Rücktrittsforderungen. Die Betreiber kleiner Solaranlagen können auch künftig mit einem festen Preis für den erzeugten Strom rechnen, zumindest übergangsweise. Wirtschaftsministerin Katharina Reiche hat ihre Pläne, die Förderung zu kappen, deutlich abgemeldet. Eigentlich wollte sie die garantierten Preise für den eingespeisten Strom abschaffen. Im neuen Entwurf aus dem Wirtschaftsministerium ist nun doch übergangsweise ein fester Preis vorgesehen, wenn neue Anlagen ans Netz gehen. Bei der Fußball-WM kämpfen heute Abend in Miami Frankreich und England um Platz 3. Anpfiff ist um 23 Uhr deutscher Zeit. Beim Finale morgen treffen Titelverteidiger Argentinien und Spanien aufeinander.
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0: Das Wetter für uns in Hamburg. Ja, Hamburgs altes Sommergrau ist wieder da. Aber stand jetzt immerhin kein Regen. Allerhöchstens ein paar kleine Tropfen später. Die Sonne, die kommt auf jeden Fall noch raus. Aktuell bei 17 Grad in Ostdorf und bis 22 Grad bekommen wir heute. Blitzer und Staus aus dem Verkehrszentrum Roter Baum. Vorsicht auf der A1 Bremen Richtung Hamburg zwischen Rade und im Buchholzer Dreieck eine ungesicherte Unfallstelle. Nochmal A1 Bremen Richtung Hamburg zwischen dem Maschner Kreuz und Harburg. 4 Kilometer stockender Verkehr nach Bergungsarbeiten. Und A7 Flensburg Richtung Hamburg. Die Ausfahrt in Bad Bramstedt ist wegen Bergungsarbeiten gesperrt. Dann nochmal A7 Hannover Richtung Hamburg zwischen Galsdorf und Ramelsloh. 4 Kilometer stockender Verkehr. Und die Elbe kommt uns ein Stückchen entgegen heute. Das heißt, dass die tiefer gelegenen Parkplätze am St. Pauli Fischmarkt, Neumühlen und Övelgönne, die könnten unter Umständen nachher noch überspült werden. So, also ich will jetzt nicht nochmal ganz weit ausholen, aber ich sag's nochmal, Nick Kershaw ist heute ihr Last-Minute-Ticket für die 80er Live im Volkspark. Ja, also wenn Sie heute Nachmittag noch ein paar Kapazitäten hätten für die größte 80er-Party der Welt, das kann ja sein, dann würde ich, wenn ich Sie wäre, anrufen, sobald ich Nick Kershaw höre. Ich wollte es einfach nur gesagt haben, soll Ihr Schaden nicht sein.
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0: Hallo Hamburg, hier ist NDR 90,3 und wer ist am Telefon? Hallo?
1: Hallo, hier ist Monika. Hier sind Monika und Kalle aus Bramfeld.
0: Hallo Monika und Kalle aus Bramfeld, was kann ich für euch tun?
1: Ja, wir würden gerne an der 80er Party mitmachen.
0: Okay, und das wollen viele. Warum habt ihr angerufen?
1: Nick Köschel.
0: Ah, den habt ihr gerade gehört. Ja, dann sage ich mal, Monika und Kalle aus Bramfeld, herzlichen Glückwunsch. Sie sind heute Nachmittag dabei.
1: Super, vielen Dank.
0: Das sind unsere letzten beiden Tickets. Ich würde mal sagen, Sie sind sehr spontane Personen. Müssen wir noch irgendwas für Sie absagen? Was Sie eigentlich heute vorhätten?
1: Alles gut. Nein, wir wollten um die Alster marschieren, aber das ist jetzt gecancelt. Danke für den Anruf.
0: Ja, super. Dann marschieren Sie einfach mal Richtung Volksparkstadion, packen Sie noch ein kleines Täschchen ein und dann sehen Sie heute Sandra, Holly Johnson, Cutting Crew, Alphaville und. Viel Spaß.
1: Vielen Dank, wir freuen uns.
0: Ja, das freut mich für Sie.
1: 90,3, wir hören uns jeden Tag.
0: Ja, war kein Fehler in diesem Fall auf jeden Fall. Ihnen schönen Nachmittag und Sie sind heute auch ohne Ticket dabei, also auch wenn Sie keins gewonnen haben, dann nehmen wir Sie einfach mit, würde ich vorschlagen, denn NDR 90,3 sendet ja heute Nachmittag live aus dem Volkspark das Ganze ab 14 Uhr, dann ist Stefan Heller für Sie da, also einfach dranbleiben.
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2: Gleich gibt's Musik aus Dirty Dancing hier. I've had the time of my life. Jetzt aber erstmal die Nachrichten und die hat Jana Fink.
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2: Weiß ich doch.
3: Es ist 9 Uhr.
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4: Jugendlicher stirbt nach Badeunfall im Allermöher See. Bauarbeiten sorgen für massive Einschränkungen für Bahnreisende. Wirtschaftsministerin Reichen mildert Einschnitte bei Solarförderung ab. Und das Wetter, Wolken und Sonne bei 23 Grad. Ein 15-Jähriger ist nach einem Badeunfall am Allermöher See in der Nacht gestorben. Das hat das Lagezentrum der Polizei am Morgen auf Nachfrage mitgeteilt. Der Jugendliche war gestern Nachmittag in dem See untergegangen. Rettungskräfte hatten versucht, ihn zu reanimieren. Elias Bartel.
5: Die Freunde des Jungen reagierten sofort, als sie sahen, wie ihr Freund unterging. Sie sprachen Erwachsene am Ufer an. Die hielten das Ganze aber zunächst für einen Scherz. Das verzögerte den Notruf, so Einsatzleiter Frank Schäffler von der Feuerwehr vor Ort.
6: Der Junge soll mit seinen Freunden hier im Wasser gewesen sein. Dann ist er irgendwie untergegangen. Und die Freunde, und das haben die richtig gut gemacht, haben uns sehr, sehr gut eingewiesen, haben sich genau gemerkt, wo der Junge untergegangen ist. Haben das mit dem Stand-up markiert. Und die Jungen haben uns auch erzählt, dass sie hier mehrere Erwachsene angesprochen haben, um Hilfe gebeten hat. Es hat keiner reagiert.
5: Die Feuerwehr suchte mit Tauchern. Die Polizei setzte eine Drohne ein. Etwa 45 Minuten nach dem Notruf zeigte das Sonar einen verdächtigen Punkt. Dort fanden die Taucher den 15-Jährigen leblos in etwa 10 Metern Tiefe. Am Allermöher See kommt es seit Jahren immer wieder zu tödlichen Badeunfällen. Am Ufer erinnert ein Gedenkstein an die Toten.
4: Für Bahnreisende, die von und nach Hamburg wollen, wird es in den kommenden Wochen kompliziert. Wegen des Neubaus der Sternbrücke in Altona ist etwa die Strecke zwischen Hauptbahnhof und Altona gesperrt. Deshalb und wegen weiterer Bauarbeiten gibt es etliche Einschränkungen im Regional- und Fernverkehr. Jörn Strehler-Pohl.
7: Eine Reise per Zug an die Nordsee beginnt für Hamburgerinnen und Hamburger in den kommenden Wochen in Pinneberg. Dorthin fährt nur die S-Bahn. Wer in Richtung Flensburg oder Kiel will, muss ebenfalls dort umsteigen. Ähnliches gilt für ICE-Züge Richtung Schwerin und Rostock. Sie starten und enden in Bergedorf. Auch der Fernverkehr wird ausgedünnt. Stündlich fährt je ein ICE vom Hauptbahnhof in Richtung Ruhrgebiet, Frankfurt und Berlin. Direktzüge nach München gibt es nur alle 2 Stunden ab Harburg. Reisende von außerhalb müssen Hamburg mit der S-Bahn durchqueren, um von Pinneberg, Bergedorf oder Harburg einen weiterführenden Fernzug zu erwischen. Dafür stehen aber nur die Linien durch den City-Tunnel zur Verfügung. Wer bis Ende August den Zug nimmt, sollte sich auf jeden Fall tagesaktuell informieren.
4: Und weitere Infos dazu finden Sie auch in der NDR Hamburg App. Hamburgs Finanzsenator Andreas Dressel zeigt seine Sympathie für den Musiker Danger Dan. Der SPD-Politiker schenkt dessen neuem Musikvideo ein Herz auf Instagram. Das sei kein Versehen gewesen, betonte Dressel auf Nachfrage der Hamburger Morgenpost. Der Musiker war vom ZDF aus der Satire-Sendung Die Anstalt ausgeladen worden. Sein neuer Song mit dem Titel Keine Angst könne als Aufruf zur Gewalt gegen Rechtsradikale verstanden werden, so die Begründung. Die USA und der Iran haben auch in dieser Nacht ihre gegenseitigen Angriffe fortgesetzt. Nach Angaben staatlicher iranischer Medien wurden 3 Menschen getötet und 8 weitere verletzt. Laut US-Militär sollen mit den Angriffen die militärischen Fähigkeiten des Iran weiter geschwächt werden. Die iranischen Streitkräfte melden Vergeltungsangriffe auf US-Militäreinrichtungen in Kuwait und Jordanien. Neue kleine Solaranlagen sollen nun doch länger gefördert werden als bisher geplant. Bundeswirtschaftsministerin Katharina Reiche hat dazu einen überarbeiteten Entwurf des Erneuerbare-Energien-Gesetzes vorgelegt. Torben Müller.
8: Übergangsweise ist eine abgesenkte Einspeisevergütung für bis zu 36 Monate vorgesehen. Danach müssten Anlagenbetreiber auf sogenannte Direktvermarktung umsteigen. Das betrifft kleine Solaranlagen bis 25 Kilowatt installierter Leistung, die ab 2027 errichtet werden. Bisher hatten Besitzer kleiner Anlagen, vor allem Privathaushalte, 20 Jahre lang pro Kilowattstunde einen festen Betrag für die Einspeisung erhalten. Reiche hatte geplant, das 2027 abzuschaffen. Das hatte breite Kritik ausgelöst.
4: Im Müritz-Nationalpark kämpfen hunderte Feuerleute weiter dagegen an, dass sich der Waldbrand ausbreitet. Nach Angaben des Landkreises sollen auch heute wieder Bundeswehrhubschrauber aus der Luft löschen. Wegen der Gefahr durch Altmunition dürfen sie das Brandgebiet nicht direkt überfliegen. Laut den Behörden wurden bislang knapp 380 Hektar Land zerstört.
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0: Das Wetter für uns in Hamburg, 18 Grad, haben wir gerade auf dem Markt in Rothenburgsort. Es ist eher grau heute, aber trocken. So ein paar Tropfen, ja, kann man jetzt nicht ausschließen, aber es wird nichts Dramatisches runterkommen. Die Sonne kommt auch noch raus bei höchstens 21, vielleicht auch 22 Grad heute Nachmittag. Blitze und Staus aus dem Verkehrszentrum Roter Baum. A7 Hannover Richtung Hamburg zwischen Gahlsdorf und Ramelsloh. 4 Kilometer stockend. Und die Elbe, die kommt uns gewissermaßen ein bisschen entgegen. Der Wasserstand ist recht hoch. Deshalb, wenn Sie ein Auto geparkt haben am Fischmarkt in Neumühlen oder Övelgönne, vielleicht besser wegstellen, weil das könnte sein, dass die Parkplätze da gleich noch überspült werden. Und alle weiteren Infos zum Thema Verkehr unter anderem finden Sie bei uns in der NDR Hamburg App. Ich habe vor 3 Wochen habe ich mal 13 Stunden im Zug gesessen, also statt 6,5, war unterwegs im Eiselmeer. Ich habe ganze 3 ICE-Teams habe ich verschlissen. Die mussten dann immer in den Feierabend, weil die schon so lange auf Strecke waren. Das waren tapfere Leute. Und ich muss mal sagen, die Stimmung unter den Fahrgästen, ehrlicherweise, die waren alle wahnsinnig entspannt. Ich würde sogar fast sagen, die Leute waren 13 Stunden gut drauf, mit denen ich unterwegs war. Also ganz anders, als das so im Internet immer dargestellt wird. Heute sind ebenfalls kleinere oder größere Bahnprobleme schon vorprogrammiert, denn Altona und Dammtor, Sie haben es gehört, sind dicht. Alles geht über den Hauptbahnhof bzw. Bergedorf und Harburg. Ich wünsche allen, die da auch heute unterwegs sind, da losfahren, die gleichen sehr guten Reisevibes, wie ich sie genießen konnte. Und die Stimmungslage aus Harburg, die kontrolliert gleich unser Stadtreporter das Ganze in knapp 8 Minuten. Ich bin Steffi Banowski. Schönen Sonnabend.

0: endlich Wochenende. Gleich geht's weiter mit The Weeknd.
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0: Bahnreise nach Hamburg heute mit der Extra-Portion Nervenkitzel. Altona und Dammtor sind dicht. Der ganze Bahnverkehr läuft über den Hauptbahnhof, der ja schon nicht unbedingt für seine großzügigen Räumlichkeiten bekannt ist. Und über Bergedorf und Harburg. Und dann Harburg, da guckt gerade unser Stadtreporter Carsten Seekund nach, ob es bereits die ersten Nervenzusammenbrüche gab. Ich habe eine erste Frage an dich, Carsten. Bisschen weg vom Gleis. Parkplatzsituation. Ich habe heute meine eigene Familie angewiesen. Ja. Die mussten auch zum Zug. Ich habe gesagt, da wird nicht mit dem Auto zum Hauptbahnhof gefahren. Ihr packt mal schön an der S-Bahn Königstraße und fahrt dann mit der S-Bahn, weil ich glaube, am Hauptbahnhof gibt es gar keinen Parkplatz. Wie ist die Situation in Harburg?
2: Also wenn ich mich mal so umschaue hier auf dem Parkplatz, also Autos kurven da herum, ab und zu wird mal gehupt, hier und da fährt mal einer links, rechts rein. Wie sieht's bei Ihnen aus hier?
3: Schwer. Wir sind zum ersten Mal da, wir haben gleich einen Parkplatz.
2: Moin, ganz kurz, parken geht das?
4: Das geht doch, oder? Auch Parkhaus unten, passt doch.
2: Parken, hat's geklappt?
5: Ja, super.
4: In einer Minute alles gefunden, also gar Parkraum, gar kein Thema.
6: Wir kommen aus Eimsbüttel und sind jetzt extra hierher gefahren mit so einem Carsharing-Auto. Aber ja, das hält uns jetzt nicht auf.
2: Wo geht's hin?
6: Nach München und dann an den Gardasee.
7: Ging sehr gut. Ging gut. Es ist gerade einer rausgefahren, dann wurden wir noch kurz angehupt vom Taxi, aber sonst, man muss entspannt bleiben. Sind wir im Radio?
2: Ja, ihr seid im Radio, ja, auf jeden Fall. Also es ist nicht ganz leicht und ich fürchte, es wird im Laufe des Tages auch noch voller hier am Harburger Bahnhof. Viele nehmen deswegen auch lieber die S-Bahn, um entspannt hier anzukommen und dann umzusteigen. Harburg ist ja heute sozusagen der Knotenpunkt hier.
0: Ja, Harburg habe ich ganz vergessen. Die haben ja auch eine Tiefgarage. Ne? Das ist natürlich ein deutlicher Standortvorteil zum Hauptbahnhof.
2: Absolut.
0: Wie ist das denn mit den Fahrgästen, die jetzt los müssen? Sind die angestrengt oder geht's?
2: Ja, so ein bisschen, es ist schon eine Umgewöhnung jetzt in Harburg zum Beispiel umzusteigen. Hier ein Schweizer Urlauber, der gestrandet ist.
8: Wir sind jetzt mit dem Nachtzug von Zürich hierher gereist und deswegen sind wir hier gestrandet und warten eben auf unseren Weitertransport auf friesischen Inseln.
2: Ja, da muss man ein bisschen Zeit mit einplanen. Etwas genervt Uta aus Berlin.
9: Ja, unser Zug von Berlin, der sollte durchfahren nach Sylt.
2: Aber jetzt müssen Sie hier umsteigen,
9: oder? Ja, jetzt müssen wir umsteigen. Wollten wir eigentlich nicht, nicht?
2: So lernt man mal den Harburger Bahnhof kennen.
9: Ja, so lernen wir den Bahnhof kennen, aber es wird schwierig. Jedes Jahr dasselbe, wenn man an die nordfriesischen Inseln will, von Berlin aus. Klimaneutral wird einem immer Steine in den Weg gelegt.
2: Ja, Bauarbeiten sind ja jedes Jahr. In diesem Fall ist es wegen der Sternbrücke. Wir Hamburgerinnen und Hamburger wissen das. Ralf und Tochter Johanna wirken ganz entspannt. Die holen sich erstmal Frühstück.
10: Für uns geht's gleich nach Stralsund.
11: Wir sind jetzt von Troisdorf, also bei Köln. Und eigentlich steigen wir Hauptbahnhof um, aber jetzt Harburg. Der irgendwie Baustelle kann sein. Weiß ja. Ich gehe mal davon aus, ne, dass sie irgendwas bauen. Ja. Und deswegen müssen wir in Harburg umsteigen.
2: Also man hört schon, in Harburg ist richtig viel los. Also so voll wie selten hier am Bahnhof, aber noch kein großes Chaos. Und den Satz des Morgens, den habe ich von einer Reisenden aus Schwaben gehört.
12: Ich finde zwar den Harburger Bahnhof jetzt nicht so toll, aber ist egal. Es ist so, wie es ist.
2: Genau, und irgendwann geht es auf jeden Fall weiter, Steffi.
0: Das A und O ist sowieso ein gutes Nackenhörnchen. Da steigt man auf jeden Fall entspannt um und aus. Also ganz im Ernst, da würde ich nicht am falschen Ende sparen. Und, Carsten, vielleicht nochmal drüber nachdenken, ja. So einen kleinen Kaffeeservice, wenn du den am Harburger Bahnhof heute noch mal anbieten könntest.
2: Der wäre super, würde, glaube ich, weggehen wie warme Semmeln. Aber hier tatsächlich, die Bistros freuen sich, glaube ich, alle sehr über den über die Extra-Einnahmen heute.
0: Na, irgendjemand muss sich ja auch freuen. Vielen Dank. Ja, und alle Infos zur etwas angespannten Verkehrslage bekommen Sie natürlich auch bei uns immer in der NDR Hamburg App.

0: Guck mal, 9.26 Uhr, 18. Juli. Ich würde sagen, nur noch einmal Mittagessen und dann kann es auch schon losgehen.
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0: Die größte 80er-Party seit den 80ern ab 16 Uhr heute im Volkspark.

0: Spencer Fox, Alpha Will und alle sind dabei. Und Monika und Kalle aus Bramfeld, die wussten da bis eben aber auch noch nichts von, dass sie heute ihren Nachmittag im Volksparkstadion verbringen. Aber dann haben sie unsere Last-Minute-Überraschungstickets hier gewonnen.
1: Hallo, hier sind Monika und Kalle aus Bramfeld. Ja, wir würden gerne an der 80er-Party mitmachen.
0: Das wollen viele. Warum habt ihr angerufen?
1: Nick Köschel.
0: Ah, den habt ihr gerade gehört. Ja, dann sag ich mal, Monika und Kalle aus Bramfeld. Herzlichen Glückwunsch. Sie sind heute Nachmittag dabei.
1: Super, vielen Dank.
0: So, und auch wir drehen hier langsam so die 80er-Temperatur hoch bei 90,3. Wir melden uns nämlich gleich immer mal wieder aus dem Volkspark. Und ab 14 Uhr, da sendet Stefan Heller komplett aus dem Volksparkstadion. Und der Mann hat Standvermögen, der macht das Ganze bis 23 Uhr. Das heißt, Sie bekommen die Party am Ende des Tages gar richtig nach Hause geliefert. Hier, die sind auch da heute. Camouflage, Love is a Shield bei 90,3.

0: im Volkspark in Hamburg bei die 80er Live. Wir haben die größten Hits aller Zeiten und gleich kommt wieder einer von einer Band, die nachher für uns im Volkspark auftritt. Gleich hören Sie Sounds Like a Melody von Alpha Well. Jetzt aber erstmal Zeit für Christiane Ehlers mit den Nachrichten auf Platt.
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1: 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Das Wetter für uns in Hamburg. Ja, von doch sind viele Wolken anheben. Auf und an kickt auch der Sinn mal rot. Das kann denn ein oder anderer Schur geben. Und der Wind blast ordentlich. Die Temperaturen klattert ob 21 bei 22 Grad, ob sonst 118 Grad an der Bill. Morgen habt ihr Wolken in der Borbenhand, das gibt Regen, mach weh noch mit Blitz und Donnerslach. Und wie denkt dann bei 20 Grad, war das ziemlich pustig.
0: Danke, Christiane. Blitze und Staus aus dem Verkehrszentrum Roter Baum. A7 Flensburg Richtung Hamburg zwischen Neumünster Nord und Neumünster Mitte. Da liegt ein Schwan, falls Kinder zu hören. Der schläft sicher. Vorsicht in beiden Richtungen. Auf der A7 Flensburg-Hamburg zwischen Bad Bramstedt und Kaltenkirchen. Da sind Fußgänger auf der Fahrbahn und da ist ein Fahrzeug liegen geblieben. Und auf der A7 Hamburg Richtung Flensburg zwischen der Raststätte Holmoor-Ost und Quickborn. Auch da ist ein Fahrzeug liegen geblieben. A7 Hannover Richtung Hamburg zwischen Gahlsdorf und Ramelsloh. 4 Kilometer stockender Verkehr. Und A7 Hannover Richtung Flensburg zwischen Heimfeld und dem Elbtunnel. 7 Kilometer stockend. Und die Elbe, die hat viel Wasser, deshalb, falls Sie Ihr Auto auf einem der tiefer gelegenen Parkplätze am Fischmarkt, Neumühlen oder Övelgönne abgestellt haben, dann fahren Sie es am besten wieder weg, weil es könnte sein, dass die Parkplätze da überspült werden. Ende 90,3 ist hier ein bisschen vorglühen heute für die 80er Live mit einer 80er Live Band, die nachher im Volkspark auf der Bühne steht. Das sind Alpha Well. Sounds like a melody.
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0: Guck mal, ist gleich schon 9:45. 9 Uhr 44 Minuten. Gleich hören Sie John Mayer.
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0: Also es ist ja sowas wie das Gegenteil einer Beschwerdestelle. Hier wird sich nicht beschwert, hier wird mal kräftig durchgelobt. Heute in Barmbek-Nord, da wohnt Seyhan. Und wenn der mal in seiner Wohnung mit dem Latein am Ende ist, dann weiß er immer, wen er anrufen kann.
2: Mein Hamburger des Tages ist mein Hausmeister von der Saga, weil er immer ein offenes Ohr hat. Ich habe zwei linke Hände, wenn es um Elektronik geht oder was zusammenschrauben. Er ist bis 16 Uhr immer da. Da kann ich immer zu ihm gehen und der macht das wirklich toll. Er hilft allen Nachbarn, die Hilfe brauchen. Herzlichen Dank.
0: Geben Sie uns doch bitte seine Nummer. Ein Hausmeister mit einem Herz aus Gold und mit zwei rechten Händen. So jemand braucht doch wirklich jeder.
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in der 90,3 ist hier. Ich bin Steffi Banowski. Ich übergebe jetzt an Ilka Petersen, die ist bereit, mit Ihnen vorzuglühen für die 80er live. Sie macht das mit Kaffee, aber das ist ja ihre Sache. Allah.

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0: Die größten Hits aller Zeiten. Natürlich auch an ihrem Wochenende hier mit uns mit NDR 90,3 und gleich, oh sehr schön, Bill Withers, Just the Two of Us. Aber vorher wird Zeit für Jana Fink natürlich für die Nachrichten.
1: Guten Tag. Es ist 10 Uhr.
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1: Jugendlicher stirbt nach Badeunfall im Allermöher See. Bauarbeiten sorgen für massive Einschränkungen für Bahnreisende. Feuerwehrleute kämpfen weiter gegen Flammen im Nationalpark Müritz. Und das Wetter, Wolken und Sonne bei meist trockenen 23 Grad. Ein 15-jähriger Jugendlicher ist gestern im Allermöher See ertrunken. Der Junge war am Nachmittag untergegangen. Einsatzkräfte konnten ihn erst nach rund 45 Minuten aus etwa 10 Metern Tiefe holen. Die Rettung wurde offenbar dadurch verzögert, dass erwachsene Badegäste die Hilferufe von Freunden des 15-Jährigen zunächst nicht ernst nahmen, sagt Einsatzleiter Frank Schäffler. Sein dringender Rat?
3: Ich kann nur daran appellieren, auf gar keinen Fall als Nichtschwimmer ins Wasser zu gehen, wenn man unsicher ist. Nicht mit vollem Magen, schon gar nicht unter Drogeneinfluss oder Alkohol und auch nicht alleine und ohne Aufsicht und schon gar nicht nachts im Wasser gehen, dass man sich mit Freunden abspricht. Und wenn man untergeht und man beobachtet das, soll man sich Peilmarken merken. Also wenn ich jetzt hier stehe, da geht jemand vor mir unter und ich gucke gegenüber auf einen großen rot belaubten Baum, dann muss ich mir das merken, weil die Feuerwehr diese Angabe braucht, um dann sicher zu suchen.
1: Einsatzleiter Schäffler von der Feuerwehr. Der 15-Jährige ist der zweite Badetote in diesem Sommer in Hamburg. Und das ist auch Thema in der NDR Hamburg App. Für Reisende, die von und nach Hamburg mit der Deutschen Bahn unterwegs sind, wird es in den kommenden Wochen herausfordernd. Grund sind mehrere Baustellen, etwa der Neubau der Sternbrücke in Altona. Betroffen sind davon dann auch Verbindungen nach Kiel und Flensburg. Ebenfalls wegen Bauarbeiten starten und enden ICEs von und nach Schwerin und Rostock in Bergedorf. Der Fernverkehr vom Hauptbahnhof in Richtung Ruhrgebiet, Frankfurt und Berlin wird ausgedünnt und Direktzüge nach München gibt es nur alle 2 Stunden ab Harburg. Vom Bahnhof Harburg, Carsten Sekund.
4: Die Bahnsteige und Wartezonen hier am Bahnhof Harburg sind so voll wie selten. Wegen der Bausituation an der Sternbrücke starten oder enden viele Züge hier statt am Hauptbahnhof. Das heißt für tausende Fahrgäste heute.
5: Wir steigen hier um für nach Sylt. Ist alles wunderbar.
6: Ja, unser Zug von Berlin, der sollte durchfahren nach Sylt. Jedes Jahr dasselbe, wenn man an die nordfriesischen Inseln will. Klimaneutral wird einem immer Steine in den Weg gelegt.
4: Für viele Fahrgäste verlängert sich dadurch die Reisezeit und viele Hamburger müssen aus der Stadt raus mit der S-Bahn oder dem Auto nach Harburg.
7: Wir kommen aus Eimsbüttel und sind jetzt extra hierher gefahren mit so einem Carsharing-Auto. Aber ja, das hält uns jetzt nicht auf.
4: Noch herrscht kein Chaos, aber mit dem zunehmenden Reiseverkehr im Laufe des Tages könnten sich die Wartezeiten am Harburger Bahnhof häufen und die Parkplatzsituation könnte schwieriger werden.
1: Die Zahl der Asylsuchenden, die Hamburg erreichen, sinkt weiter. Im Juni waren es 380 Menschen, von denen nur ein Teil in Hamburg bleibt. Das geht aus dem neuen Lagebild Flüchtlinge des Amtes für Migration hervor. Aber obwohl die Zahlen sinken, reichen die Plätze in den Wohnunterkünften kaum aus, denn der Senat will nach und nach die Notunterkünfte in Hotels schließen. Im Brandgebiet im Müritz-Nationalpark kämpfen weiter 400 Einsatzkräfte gegen die Flammen. In der vergangenen Nacht hat sich das Feuer nicht weiter ausgebreitet, wie der Landrat des Kreises Mecklenburgische Seenplatte mitteilte. Aus Neubrandenburg, Sven-Peter Martens.
8: Zumindest über Nacht ist das befürchtete Szenario ausgeblieben. Die angekündigten starken Windböen blieben aus. Sie hätten das Feuer anfachen und die Flammen auf weitere Waldflächen treiben können. Wie stabil die Lage tatsächlich ist, bewertet die Einsatzleitung zur Stunde bei ihrer Lagebesprechung. Ab 10.30 Uhr unterstützten erneut 2 Hubschrauber der Bundeswehr die Löscharbeiten aus der Luft. Ob sie auch morgen eingesetzt werden können, ist noch offen. Das hängt laut Landrat Müller davon ab, ob genügend Piloten zur Verfügung stehen. Insgesamt hat der Waldbrand inzwischen mehr als 370 Hektar Wald zerstört.
1: Hamburgs Finanzsenator Andreas Dressel zeigt seine Sympathie für den Musiker Danger Dan. Der SPD-Politiker schenkt dessen neuem Musikvideo ein Herz auf Instagram. Das sei kein Versehen gewesen, betonte Dressel auf Nachfrage der Hamburger Morgenpost. Der Musiker war vom ZDF aus der Satire-Sendung Die Anstalt ausgeladen worden. Sein neuer Song mit dem Titel Keine Angst könne als Aufruf zur Gewalt gegen Rechtsradikale verstanden werden, so die Begründung.
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0: Schauen wir auf das Wetter für uns in Hamburg bei Ihnen im Stadtpark, wenn Sie da gerade unterwegs sind. Trocken, 18 Grad, allerdings auch viele dichte Wolken, die heute durchziehen. Wobei zwischendurch auch Sonnenschein. Also so 4 bis 6 Stunden stehen für heute auf dem Tableau. Das ist ja gar nicht so wenig. Meiste Zeit auch trocken, wobei einzelne Schauer heute eben auch nicht ausgeschlossen sind. Bei 21 Grad in Wohldorf-Ohlstedt bis 22 in Neuengamme. Der Wind ist auf jeden Fall an diesem Wochenende Thema. Der ist ein bisschen böiger unterwegs. Morgen dazu noch ein paar mehr Wolken als heute. Schauer oder Gewitter werden wohl auch mal kurz durchziehen, aber es gibt eben auch trockene Phasen mit so ein bisschen Sonnenschein. Morgen bei bis zu 20 Grad. NDR 90,3, die Staus und Blitzer jetzt direkt aus dem Verkehrszentrum Roter Baum. A1 Hamburg Richtung Lübeck zwischen Ahrensburg und dem Kreuz Barkter Heide. 7 Kilometer stockender Verkehr. Auf die A7 Hannover Richtung Hamburg zwischen Gahlsdorf und Ramelsloh 4 Kilometer stockend. A7 Hannover Richtung Flensburg zwischen Hamburg-Heimfeld und dem Elbtunnel 7 Kilometer stockender Verkehr. Nochmal die A7. Hamburg Richtung Flensburg, zwischen Hamburg-Schnelsen-Nord und Quickborn, 3 Kilometer Stau, Bergungsarbeiten dort. Dann wegen des Wasserstandes der Elbe besteht die Gefahr, dass die tiefer gelegenen Parkplätze heute am St. Pauli-Fischmarkt, Neumühlen und Övelgönne überspült werden. Also, wenn Sie dort irgendwo parken, nix wie weg da. Die Alsterdorfer Straße ist zwischen Himmelstraße und der B5 Winterhuder Marktplatz bis ungefähr 15 Uhr heute stadteinwärts als Einbahnstraße eingerichtet. Da kann es eng werden. Und die B4 Stresemannstraße ist in Höhe der Max-Brauer Allee wegen Brückenarbeiten bis Ende des Monats in beiden Richtungen gesperrt. Also liebe Grüße auf die zahlreichen Baustellen bei uns in der Stadt. Ich weiß, aus dem ein oder anderen Baustellenradio, da laufen wir gerade. Also liebe Grüße an alle, ein schönes Wochenende mit uns von NDR 90,3. Ich bin Ilka Petersen, ja, freue mich, dass ihr bei uns seid.

0: Oh, guck mal, der Lidstrich wird gezogen, der Topierkamm, der liegt auch schon bereit, denn in ein paar Stunden geht's los, die Party, auf die die Stadt gewartet hat.
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0: Ganz genau, ab 14 Uhr ist gleich Einlass, 16 Uhr geht's los. Partygets gibt's auch tatsächlich noch für die ganz Spontanen unter Ihnen. Und dann wirklich, also alles, was die 80er so zu bieten hat an Megastars, sind da zum Beispiel Boy George, Alpha Will, Camouflage oder Sie hier. Damals. Oder auch Kim Wilde kommt vorbei. Die ist jetzt mittlerweile 65 und sagt aber noch nie so fit wie im Moment. Die hat aber auch wirklich ihr ganzes Leben irgendwie umgestellt. Sagt, dadurch ist sie 20 Jahre jünger, macht irgendwie ganz viel Sport mit Personal Trainer. Totaler Verzicht auf Alkohol, gesunde Ernährung. Also ja, sorgt für sich. Na gut, Bibi bringt gerade ein neues Album raus. Wieder mit ihrem Bruder und dessen Tochter. Finde ich auch ganz schön. Das ist so ein Familienprojekt. Das kommt im nächsten Jahr raus. Naja, und dann eben so Partys wie heute Nachmittag. Und ich bin mir sicher, dass da ordentlich was so los sein wird. Zum Beispiel bei dem Song hier. You Came by India.

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entspanntes Wochenende mit uns von NDR 90,3. Stellen Sie sich mal vor, also Sie steigen aus einer Band aus. Und die wird kurz danach total erfolgreich, reist um die ganze Welt, verkauft Millionen von Platten. Damit muss man erstmal umgehen lernen, oder? So geschehen bei Richard Palmer James. Der war Gitarrist, eben nach einem erfolgreichen Casting, wo er mitgemacht hat. Und der hat sogar der Band den Namen gegeben, die damals noch Daddy hieß. Den Namen gab es aber schon. Und hat er gesagt, ach komm, Supertramp ist doch ein guter Name. Ja, und dann war auch erstmal in der Band drin. Dann aber das erste Album, ein totaler Flop. Die Stimmung in der Band auch nicht die beste. Weil er sagte irgendwie, wir haben 24/7 auf aufeinander rumgehangen und irgendwie haben wir uns überhaupt nicht mehr verstanden, eben auch durch diesen Misserfolg. Und dann hat er auch so diesen Zwang zu spüren bekommen, dass die irgendwie erfolgreich sein müssen. Naja, und dann hat er irgendwie seine Konsequenzen gezogen und ist nach 8 Monaten ausgestiegen. So, und dann ist eben Supertramp total durchgestartet. Also er hat dann auch erzählt, er musste erstmal so ein paar Monate auf die Couch seiner Mama, bevor es ihm da wieder besser ging. Die sagte dann, komm, jetzt steh auf und es geht weiter und so weiter. Der hat dann auch seinen Weg gefunden, hat dann so Musik komponiert. Aber klar, das hat natürlich lange irgendwie mitgeschwungen. Und witzig war dann auch, der war auch Musikjournalist. Und 2000 hat er dann für die SZ eben über ein Supertramp-Konzert schreiben müssen. Und trotzdem, also obwohl er das im Hinterkopf hatte, hat er total positiv alles gesehen und eben auch zurückgeblickt und gesagt hat, die Musikbranche war nichts für mich. Deshalb musste das eben so sein. Ganz schön mutig, diese Entscheidung. Ja, hier sind sie. Take the long way home bei NDR 90,3.

Ich könnte mir vorstellen, dass Nelle und Pet da gerade durch die Küche zutanzen. Die haben nämlich gerade über die NDR Hamburg App geschrieben, dass sie sich schon wie wild freuen auf die 80er Party heute eben im Volksparkstadion, präsentiert von NDR 90,3. Wünsche ich euch ganz viel Spaß und den vielen, vielen anderen, die hingehen. Wir gucken nachher auch mal, was da schon los ist. Schauen wir erstmal auf das Wetter für uns in Hamburg. Liebe Grüße gehen raus auf den Markt nach Lohbrücke. Da weiß ich, da werden wir gehört. 18 Grad gerade bei Ihnen. Bleibt auch trocken, wobei ist ein bisschen windig. Man muss alles gut festzurren heute, denn der Wind böig unterwegs, dazu einiges an Wolken. Bisschen Sonnenschein ist auch dabei. Der ein oder andere Schauer vielleicht auch noch im Laufe des Tages. Morgen noch ein paar mehr Wolken als heute. Schauer oder Gewitter können auch dabei sein, aber eben auch längere trockene Phase mit ein bisschen Sonnenschein. Morgen bis 20 Grad und heute Nacht das Durchlüften, das lohnt sich endlich wieder. 13 Grad sitzt dann heute Nacht. NDR 90,3, jetzt die Staus und Blitzer direkt aus dem Verkehrszentrum Roter Baum. Vorsicht bitte gerade reingekommen, da liegt eine Schaufel auf der Autobahn der A7 Flensburg Richtung Hamburg, verloren zwischen Quickborn und der Raststätte Holmoor West. Bitte Vorsicht. A1 Hamburg Richtung Lübeck zwischen Ahrensburg und dem Kreuzberg der Heide, 7 Kilometer stockend. A7 Hannover Richtung Hamburg zwischen Galsdorf und Horster Dreieck, 6 Kilometer stockend. Auf die A7 Hannover Richtung Flensburg zwischen Hamburg-Heimfeld und dem Elbtunnel, 7 Kilometer stockender Verkehr. A7 Hamburg Richtung Flensburg zwischen Hamburg-Schnelsen-Nord und Quickborn, 4 Kilometer Stau wegen der Bergungsarbeiten dort. A24 Hamburg Richtung Berlin zwischen Rheinbeek und Schwarzenbeek-Rande, 3 Kilometer Stau. Dann der Wasserstand der Elbe. Deshalb besteht die Gefahr, dass die tiefer gelegenen Parkplätze am St. Pauli Fischmarkt, Neumühlen und Övelgönne heute überspült werden könnten. Bitte entfernen Sie da Ihr Fahrzeug, wenn Sie dort parken. Dann die Alsterdorfer Straße zwischen Himmelstraße und der B5 Winterhuder Marktplatz wegen Bauarbeiten bis heute Nachmittag stadteinwärts als Einbahnstraße eingerichtet. Und dann noch der Blick auf die B4 Stresemannstraße ist in Höhe der Max-Brauer-Allee wegen Brückenarbeiten noch bis Ende des Monats voraussichtlich in beiden Richtungen gesperrt. Das war's aber soweit. Sollten Sie was sehen, melden Sie sich gern 08090 3 90 3. Selbstverständlich kostenfrei, dann können sich ja die anderen warnen. Ich wünsche Ihnen eine gute Fahrt und dazu die größten Hits aller Zeiten bei NDR 90,3.

0: Also das ist echt eine Geschichte, ja, die einem zu Herzen geht. Vielleicht ging Ihnen das auch so, als Sie es bei uns in den Nachrichten gehört haben. Ein 15-Jähriger ist ja gestern Nachmittag im Allamöer See untergegangen. Taucher der Feuerwehr und der DLRG, die konnten den Jugendlichen erst nach 45 Minuten aus dem Wasser holen. Und heute Morgen dann eben die Nachricht, der Junge ist gestorben. Und das, obwohl seine Freunde genau richtig gehandelt haben, hat uns der Einsatzleiter der Feuerwehr Frank Schäffler gesagt. Die Erwachsenen am See, die haben ihre Sache nicht ernst genommen.
1: Das haben die richtig gut gemacht, haben uns sehr, sehr gut eingewiesen, haben sich genau gemerkt, wo der Junge untergegangen ist, haben das mit dem Stand-up markiert. Und die Jungen haben uns auch erzählt, dass sie hier mehrere Erwachsene angesprochen haben, um Hilfe gebeten hat. Es hat keiner reagiert.
0: Das ist so unfassbar, oder? Und auch für die anderen Jugendlichen kann man sich gar nicht vorstellen, wie es denen auch damit geht. Und es passiert immer wieder. Erst 2024 ist ein Mann im Allamöer See ertrunken. Und solche Badeseen, die sind eben wirklich gefährlich, sagt Frank Schäffler. Vor allen Dingen, wenn man eben nicht so der allerbeste Schwimmer ist.
1: Auf gar keinen Fall in so einen See gehen, wenn man nicht schwimmen kann. Und hier ist das Problem, dass es lange flach ins See geht, ungefähr 10 Meter. Und dann gibt es eine Abbruchkante. Und das hat hier schon... Ich bin ein paar Monate im Dienst, schon einigen Leuten das Leben gekostet, leider. Und ich kann nur daran appellieren, auf gar keinen Fall als Nichtschwimmer ins Wasser zu gehen, wenn man unsicher ist. Nicht mit vollem Magen, schon gar nicht unter Drogeneinfluss oder Alkohol. Und auch nicht alleine und ohne Aufsicht und schon gar nicht nachts im Wasser gehen, dass man sich mit Freunden abspricht. Und wenn man untergeht und man beobachtet das, soll man sich Peilmarken merken. Also wenn ich jetzt hier stehe, da geht jemand vor mir unter und ich gucke gegenüber auf einen großen rot belaubten Baum, dann muss ich mir das merken, weil die Feuerwehr diese Angabe braucht, um dann sicher zu suchen.
0: Der 15-Jährige, der gestern im Allamöhrsee von Tauchern der Feuerwehr aus dem Wasser gezogen wurde, der ist eben in der Nacht im Krankenhaus gestorben. Ja, es gibt immer wieder tödliche Unfälle im Allamöhrsee und dieses Beispiel, das zeigt eben auch, dass es für Notfälle keine Zeit zum Zögern gibt.

0: Also so richtig guten Freundinnen können auch ein paar hundert Kilometer Entfernung nichts anhaben.
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0: Dabei geht es auch um den Tatort im Ersten. Der hat ja gerade Sommerpause. Ab dem 16. September gibt es aber ja wieder frische Folgen. Und vor allem, wir müssen ja gar nicht darauf verzichten, über den Sommer laufen ja viele tolle Folgen eben nochmal als Wiederholung. Morgen am Sonntag zum Beispiel der Münster-Tatort unter Gärtnern. Ja, und ganz treue Fans der Krimiserie sind Alexandra Repp und ihre Hamburger Freundin. Und die Alexandra, die hat sich aus Wiesbaden bei uns gemeldet. Da lebt sie nämlich.
2: Für mich ist meine Freundin Eva Maria Hamburgerin des Tages. Fast jeden Sonntag sehen wir gemeinsam den Tatort im Ersten an. Sie in Hamburg-Ottensen und ich in Wiesbaden. Zapp ein Bild vom Intro per WhatsApp und los geht's. Wenn wir den Krimi im Ersten sehen, kommentieren wir ihn, fiebern mit oder lachen uns schlapp. Schreiben den größten Unsinn. Und wenn es plötzlich still geworden ist, hallo, dann ist eine von uns vielleicht schon eingeschlafen. Oder das Internet zickt mal wieder.
0: Ja, das ist doch eine super Idee, zusammen Tatort gucken, obwohl da ungefähr 400 Kilometer Luftlinie dazwischen liegen. Also es ist, glaube ich, auch für andere, die ein bisschen weiter entfernt sind, irgendwie so ein gemeinsames Event in der Woche ist eine super Idee. Übrigens, zurzeit ist Alexandra zu Besuch bei uns in der Stadt. Also ich könnte mir vorstellen, dass die beiden wissen, was sie morgen um kurz nach 8 machen.

0: Tja, wer hat den nicht angeschmachtelt Anfang der 90er? Chesney Hawkes, die größten Hits aller Zeiten. Die gibt's hier bei uns bei in der 90,3. Gleich Lima, Never Ending Story. Aber jetzt, Jana Fink, wird ja Zeit für die Nachrichten.
1: Genau, guten Tag. Es ist 11 Uhr.
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1: Städtische Unterkünfte in Hamburg sind weiterhin überbelegt. 15-Jähriger stirbt nach Badeunfall im Allermöher See. Bauarbeiten stellen Bahnreisen in Hamburg vor Herausforderungen. Und das Wetter, Wolken und Sonne bei meistens trockenen 23 Grad. Die Zahl der Asylsuchenden, die Hamburg erreichen, sinkt weiter. Im vergangenen Monat waren es 380 Menschen und nur ein Teil von ihnen bleibt auch in Hamburg. Das geht aus dem neuen Lagebild Flüchtlinge des Amtes für Migration hervor. Trotz der sinkenden Zahlen reichen die Plätze in den Wohnunterkünften kaum aus. Jens Strelapol.
3: Hamburg hat seit den hohen Flüchtlingszahlen viele Notunterkünfte, vor allem in Hotels. Diese Standorte will der Senat nach und nach schließen. Bis Ende des Jahres werden auf diese Weise hunderte Plätze wegfallen. Stattdessen setzt die Sozialbehörde auf möglichst dauerhafte Unterkünfte. Allerdings führt diese Strategie seit Monaten zu Engpässen. Die verbliebenen städtischen Unterkünfte sind überbelegt. Dort leben nicht nur Asylsuchende, sondern auch andere wohnungslose Menschen. Und die Wartelisten werden länger. Aktuell warten mehr als 2200 Menschen darauf, dort wohnen zu können. Aus Sicht der oppositionellen Linken fährt der rot-grüne Senat die Unterbringung an die Wand. Auf Kosten der Integration und auf Kosten der Menschen, die dringend eine Unterkunft brauchen. Das Amt für Migration legt jeden Monat den aktuellen Lagebericht Flüchtlinge vor. Trotz monatlicher Schwankungen zeigt sich dabei ein klarer Abwärtstrend der in Hamburg registrierten Flüchtlinge.
1: Ein 15-jähriger Jugendlicher ist gestern im Allermöher See ertrunken. Der Junge war am Nachmittag untergegangen. Einsatzkräfte konnten ihn erst nach rund 45 Minuten aus etwa 10 Metern Tiefe holen. Einsatzleiter Frank Schäffler.
4: Ich kann nur daran appellieren, auf gar keinen Fall als Nichtschwimmer ins Wasser zu gehen, wenn man unsicher ist. Nicht mit vollem Magen, schon gar nicht unter Drogeneinfluss oder Alkohol. Und auch nicht alleine und ohne Aufsicht und schon gar nicht nachts im Wasser gehen, dass man sich mit Freunden abspricht. Und wenn man untergeht und man beobachtet das, soll man sich Peilmarken merken. Also wenn ich jetzt hier stehe, da geht jemand vor mir unter und ich gucke gegenüber auf einen großen rot belaubten Baum, dann muss ich mir das merken, weil die Feuerwehr diese Angabe braucht, um dann sicher zu suchen.
1: Einsatzleiter Schäffler von der Feuerwehr. Der 15-Jährige ist der zweite Badetote in diesem Sommer in Hamburg. Und das ist auch Thema in der NDR Hamburg App. Für Reisende, die von und nach Hamburg mit der Deutschen Bahn unterwegs sind, wird es in den kommenden Wochen herausfordernd. Grund sind mehrere Baustellen, etwa der Neubau der Sternbrücke in Altona. Deshalb fahren viele Fernzüge beispielsweise erst ab Pinneberg, Bergedorf oder Harburg vom Bahnhof Harburg Carsten Sekund.
5: Die Bahnsteige und Wartezonen hier am Bahnhof Harburg sind so voll wie selten. Wegen der Bausituation an der Sternbrücke starten oder enden viele Züge hier statt am Hauptbahnhof. Das heißt für tausende Fahrgäste heute.
6: Wir steigen hier um für nach Sylt. Ist alles wunderbar.
7: Ja, unser Zug von Berlin, der sollte durchfahren nach Sylt. Jedes Jahr dasselbe, wenn man an die nordfriesischen Inseln will. Klimaneutral wird einem immer Steine in den Weg gelegt.
5: Für viele Fahrgäste verlängert sich dadurch die Reisezeit. Und viele Hamburger müssen aus der Stadt raus mit der S-Bahn oder dem Auto nach Harburg.
8: Wir kommen aus Eimsbüttel und sind jetzt extra hierher gefahren mit so einem Carsharing-Auto. Aber ja, das hält uns jetzt nicht auf.
5: Noch herrscht kein Chaos, aber mit dem zunehmenden Reiseverkehr im Laufe des Tages könnten sich die Wartezeiten am Harburger Bahnhof häufen und die Parkplatzsituation könnte schwieriger werden.
1: Aus der CDU kommt eine weitere Rücktrittsforderung an Fraktionschef Jens Spahn. Der langjährige Bundestagsabgeordnete und Innenpolitiker Wolfgang Bosbach sagte im Deutschlandfunk, ein Rücktritt Spahns wäre eine Lösung, die die Unionsfraktion befreien würde. Es gehe um den Fortbestand der Union, so Bosbach. Jens Spahn steht in der Kritik, seitdem bekannt wurde, dass eine Leihmutter in den USA ein Kind für ihn und seinen Ehemann ausgetragen hatte. Auf der Uhlenhorst gibt es gerade einen Stromausfall. Das melden die Hamburger Energienetze auf der Plattform X. Wie viele Haushalte betroffen sind, ist nicht bekannt. In einer Stunde soll der Strom aber wieder fließen, sagt das Unternehmen.
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0: Oh, ich finde, das Wetter lädt ein bisschen dazu ein, sich tatsächlich auch eine Kerze anzuzünden. Also es ist ein bisschen ungemütlich. Man sieht auch, der Wind ist ein bisschen böiger in der Stadt unterwegs. Aktuellen Temperaturen, wenn Sie beispielsweise gerade im Unnapark da auf der Bank sitzen und Ihren Kindern beim Spielen zugucken, tun Sie das bei 18 Grad. Rauf geht's noch im Laufe des Tages auf bis zu 22 Grad bei Ihnen in Neuengamme. Dazu ziehen viele Wolken durch. Bisschen Sonnenschein ist dabei. Die meiste Zeit auch trocken, wobei einzelne Schauer eben heute auch nicht ausgeschlossen sind. Morgen dann überwiegend grau, Schauer oder Gewitter ziehen auch mal durch, aber zwischendurch auch so ein bisschen Sonnenschein. Bis 20 Grad und auch der Wind ist wieder ein bisschen flotter unterwegs bei uns in der Stadt. 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Jetzt die Staus und Blitzer direkt aus dem Verkehrszentrum Roter Baum. A1 Hamburg Richtung Lübeck zwischen Ahrensburg und dem Kreuzberg der Heide. 7 Kilometer stockender Verkehr. Auf der A7 Hannover Richtung Hamburg zwischen Gahlsdorf und Horster Dreieck. 4 Kilometer stockend. Dann die A7 Hannover Richtung Flensburg zwischen Hamburg-Heimfeld und dem Elbtunnel 7 Kilometer stockend. Die A7 Hamburg Richtung Flensburg ist zwischen Hamburg-Schnelsen Nord und der Raststätte Holmoor Ost wegen Bergungsarbeiten immer noch gesperrt. Dadurch staut es sich dort. A24 Hamburg Richtung Berlin zwischen Rheinbeck und Schwarzenbeek-Grande 3 Kilometer Stau wegen Bauarbeiten nur die rechte Spur frei. Wegen des Wasserstandes der Elbe besteht die Gefahr, dass die tiefer gelegenen Parkplätze am St. Pauli Fischmarkt, Neumühlen und Övelgönne überspült werden. Wenn Sie da ein Fahrzeug geparkt haben, dann entfernen Sie das am besten sofort. Die Alsterdorfer Straße ist zwischen Himmelstraße und der B5 Winterhuder Marktplatz wegen Bauarbeiten ungefähr noch bis heute Nachmittag 15 Uhr stadteinwärts als Einbahnstraße eingerichtet. Dann die B4 Stresemannstraße ist in Höhe der Max-Brauer-Allee bis Ende des Monats in beiden Richtungen gesperrt. Das war's aber soweit. Ihnen eine gute Fahrt mit uns. Jetzt 11.06 Uhr, das heißt, unsere Lieblingsstunde beginnt. Sie bekommen nämlich mit etwas Glück Ihren Wochenendeinkauf von uns geschenkt mit einem Einkaufsgutschein im Wert von 250 Euro zur Verfügung gestellt von Edeka. Und dafür sind wir wieder in der Stadt unterwegs und suchen nach einer Schätzfrage. Und mit ein bisschen Glück lernen wir uns gleich kennen. Dann kommen Sie nämlich durch zu mir ins Studio und dann bin ich ganz gespannt auf Ihre Schätzung. Also gleich geht's los hier bei NDR 90,3. Ich bin

0: jetzt bin ich mal gespannt, was heute unsere Schätzfrage wird.
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0: Unser Schätzspiel am Sonnabend, immer zwischen 11 und 12, stellen wir Ihnen eine Schätzfrage irgendwo aus der Stadt. 5 von Ihnen kommen durch zu mir ins Studio, können Ihre Schätzung abgeben und wer dann am nächsten dran ist, gewinnt eben den 250-Euro Einkaufsgutschein zur Verfügung gestellt von Edeka. Und heute, muss ich sagen, sind wir an einem Ort, an dem ich persönlich noch nicht war, aber ich glaube, ich sollte mich darüber ärgern, denn es ist Hamburgs grüne Perle, Kalte Hofe, oder?
2: Ja.
0: Sie hören schon, der Carsten ist ganz begeistert. Erzähl mal, also Kalte Hofe, wo liegt das? Wie kommen wir da hin? Warum ist es schön?
2: Ja, weil es ganz nah an Hamburg liegt, sozusagen direkt hinter Rothenburgs Ort und Entenwerder, findet man hier dieses alte Wasserwerk, jetzt Wasserkunst. Es ist hier wurde früher also das gesunde Trinkwasser von Hamburg hergestellt und gewonnen. Jetzt ist es ein wunderschöner Naturraum mit toller alter Villa und Jan Brandt, der arbeitet hier und liebt es.
3: Das Gebäude ist gebaut worden zwischen 1890 und 1893. Da ist diese Villa auch gebaut worden als Verwaltungsort. Und hier unten, wo Sie gerade stehen, waren die gesamten Labore, die täglich die Wasserproben entnommen haben, um festzustellen, dass das Wasser, was an die Hamburger Bevölkerung geht, wirklich einwandfreie Trinkwasserqualität hat. Sie können hier längere Spaziergänge machen. Hier ist eine Vogelbesichtigungsplattform. Da hinten sind ein Wassersteg, in dem man Tiere beobachten kann. Man kann Discgolf spielen. Man kann Führungen mitmachen. Also mehr kann man nicht wollen.
2: Ilka, das ist mein persönlicher Ausflugstipp. Ich kann wirklich jedem nur empfehlen, mal hierher zu kommen. Man kann so spazieren, Führungen machen. Aber die meisten, und das hört man hier im Hintergrund schon, die radeln vorbei. Es ist tatsächlich so. Hier beginnt nämlich am Kaltehofer Hauptdeich sozusagen die Fahrradautobahn Hamburgs. Jeder, der raus aus der Stadt will, man die Vier- und Marschlande, der fährt hier längs. Zwei Radfahrer habe ich getroffen, die auch nicht an der Wasserkunst Halt gemacht haben, sondern weiterfahren. Das sind die Radler Simon aus Hamm und Kumpel Ole.
4: Runde Fahrrad fahren. Einmal hier über die Deiche bis zum Zollenspiel-Kaffeehaus und dann wieder zurück. Weil es schön ist. Die Landschaft ist schön, die Straßen sind schön. Es ist eine gute Strecke. Landschaftlich schön. Verkehrsberuhigt. Also es sind ideale Bedingungen, um hier Fahrrad zu fahren.
2: Man ist nicht der Einzige unterwegs.
4: Nee.
2: Von wo kommt der Wind?
4: Heute so aus west-nordwestlicher Richtung. Bläst auch konstant den ganzen Tag über. Also gut auf dem Hinweg, schlecht auf dem Rückweg.
2: Hier bläst eine steife Brise, die Ilka. Ja, deswegen bleibe ich mal lieber hier an der Wasserkunst stehen und zähle Radfahrerinnen und Radfahrer, genauer gesagt Rennradfahrerinnen und Rennradfahrer, die hier in den nächsten 20 Minuten vorbeischauen. Das wäre meine Frage. Wie viele Rennradfahrerinnen und Fahrer huschen hier in den nächsten 20 Minuten an mir vorbei, an der Wasserkunst Kalte Hofe.
0: Okay, und wenn da jemand auf seinem alten Bauernrad an dir vorbeifährt, zählst du den auch mit, oder?
2: Wollen wir da großzügig sein?
0: Da sind wir großzügig. Gut. So, also, das geht jetzt raus an Sie. Die Schätzfrage haben Sie gerade von Carsten gehört. Jetzt nur noch anrufen. 01371 90 3 mit ein bisschen Glück kommen Sie zu mir durch und dann möchte ich Ihre Schätzung hören. Wie viele Fahrradfahrer fahren dadurch in 20 Minuten? Danke, Carsten. Bis gleich.
2: Gerne, bis gleich.

0: schönes Wochenende mit uns.
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0: Und das spielen wir am Wochenende immer, denn wir möchten gern Ihren Wochenendeinkauf übernehmen. Das ist der Gewinn, 250 Euro Einkaufsgutschein zur Verfügung gestellt von Edeka. Und dafür sind wir heute auf der Elbinsel Kaltehofe zu Gast. Das ist ja ein super schönes Industriedenkmal, Naturpark, Ausflugsziel mit Kaffee. Ich hatte es gar nicht auf dem Zettel, aber es soll wunderschön dort sein. Ragnar Fries aus Lock steht es jetzt bei mir. Ragnar, waren Sie schon mal da?
2: Ja, ich war tatsächlich schon mal da. Das war schon ein paar Jahre her, aber ich fand es auch ganz toll.
0: Ehrlich, das ist auf meiner Prio-Liste ganz oben.
2: Ja, das ist wirklich schön.
0: Dann haben Sie ja bestimmt auch die ganzen Fahrradfahrer gesehen, die da langfahren, ne? Was meinen Sie denn, Ragnar? Unsere Schätzfrage heute. Wie viele fahren da lang innerhalb von 20 Minuten?
2: Okay, in 20 Minuten, ich sag jetzt einfach mal 111.
0: 111 ist eingeloggt, Ragnar. Mit ein bisschen Glück werden wir uns gleich widersprechen.
2: Alles
0: um
2: klar.
0: 10 vor, ne?
2: Danke.
0: Bis gleich. Benny ja. Zündel aus Lurup, der ist auch in der Leitung. Benny.
3: Grüß dich, Helge.
0: Hi, na, Kaltehofe haben wir schon gehört, müssen wir alle unbedingt mal hin. Waren Sie auch
3: das
0: da?
3: Das glaube ich auch, ja. Ich war noch nie da.
0: Sehen Sie, haben Sie schon Wochenendpläne?
3: Das, ja, aber ich glaube, da muss das Wetter noch ein bisschen besser werden jetzt. Also ja. Heute ist ja erstmal Volkspark. Ich wohne ja nicht gar nicht weit vom Volkspark. Ich hoffe, dass der Wind gut steht und dass wir dann ordentlich was mitkriegen auf dem Balkon. Ne?
0: Von der 80er Live-Party. Also ich kann Ihnen versprechen, yes. Die sind so laut, Sie werden was mitkriegen. Das ist so eine große Party, genau. Oder Sie gehen persönlich noch hin. So, Benni, aber jetzt muss ich natürlich erstmal von Ihnen die Schätzung haben. In 20 Minuten, wie viele fahren da lang auf dem Fahrrad?
3: Also ich sag mal so 58.
0: 58, alles klar, das ist ein bisschen weniger als Ragnar. Mit ein bisschen Glück, lieber Benny, werden wir uns gleich nochmal sprechen, ja? Dann können Sie vielleicht den Einkaufsgutschein.
3: Soll ich dranbleiben oder?
0: Nö. Wir haben alles notiert, wir rufen Sie zurück.
3: Nummer?
0: Haben wir alles. Alles. Wir sind okay. Von der schnellen Truppe, haben wir alles notiert. Benny, vielleicht bis
3: alles
0: später.
3: Ja. Vielleicht, ja. Ciao.

0: Tja, das kann nicht schaden bei dem Wetter, so ein bisschen warm mitwippen, oder? Hier ist NDR 90,3 und das Wetter für uns in Hamburg hat so ein bisschen eine Rolle rückwärts gemacht. Heute ein bisschen ungemütlicher, 18 Grad aktuell bei Ihnen in Eppendorf. Dazu viele Wolken, Wind ist auch ein bisschen umtriebiger unterwegs an diesem Wochenende. Dazu heute bis 22 Grad, zum Beispiel bei Ihnen in Neuengamme, zieht einiges an Wolken durch. Die meiste Zeit trocken, wobei eben einzelne Schauer nicht ausgeschlossen sind. Morgen dann noch ein paar mehr Wolken. Eher ein bisschen grau, Schauer oder Gewitter werden durchziehen, aber zwischendurch eben auch immer mal wieder trocken. Morgen bis 20 Grad. NDR 90,3, die Staus und Blitzer jetzt direkt aus dem Verkehrszentrum Roter Baum. Deutlich mehr geworden aktuell auf der A1, Fehmarn Richtung Lübeck zwischen Eutin und Rathekau. 11 Kilometer Stau wegen Bauarbeiten, ist da ja nur eine Spur frei, sehr eng. A1 Hamburg Richtung Lübeck zwischen Ahrensburg und dem Kreuz Bargteheide, 7 Kilometer stockender Verkehr. Dann rüber auf die A7 Flensburg Richtung Hamburg zwischen Hamburg-Stelling und dem Elbtunnel, 4 Kilometer stockend. A7 Hannover Richtung Hamburg zwischen Galsdorf und Horster Dreieck, 4 Kilometer stockend. Dann die A7 Hannover Richtung Flensburg zwischen Hamburg-Heimfeld und dem Elbtunnel, 7 Kilometer Stau. Die A7 Hamburg Richtung Flensburg ist zwischen Hamburg-Schnelsen Nord und Quickborn aktuell wegen Bergungsarbeiten gesperrt, dadurch staut es sich. A24 Hamburg Richtung Berlin zwischen Rheinweg und Schwarzenbeek-Rande, 3 Kilometer Stau, wegen Bauarbeiten nur die rechte Spur frei. Dann wegen des Wasserstandes der Elbe bei uns in Hamburg besteht die Gefahr, dass die tiefer gelegenen Parkplätze am St. Pauli, Fischmarkt, Neumühlen und Övelgönne überspült werden. Am besten Fahrzeug entfernen, wenn Sie da irgendwo parken. Dann die Alsterdorfer Straße zwischen Himmelstraße und der B5, Winterhuder Marktplatz. Wegen Bauarbeiten bis heute Nachmittag stadteinwärts als Einbahnstraße eingerichtet. Die B4 Stresemannstraße ist in Höhe der Max-Brauer-Allee, wahrscheinlich noch bis Ende des Monats, in beiden Richtungen gesperrt. Das war's aber. Gute Fahrt wünsche ich Ihnen. Heute auf der Elbinsel Kaltehofe und unsere Frage lautet, wie viele Fahrräder fahren denn da innerhalb von 20 Minuten vorbei? Die Ragnar sagt na so 111, der Benny 58. Und jetzt ist ja die Frage, was sagt denn die Silke Rieder aus Amersbeek? Moin erstmal Silke.
1: Moin Ilka.
0: Und was sagst du? Wie viele fahren
1: ich
0: da vorbei?
1: Ich sage 59.
0: 59, das ist bisher die gute Mitte. Sehr gut. Und wir haben schon gerade gequatscht, dass du heute auf die 80er Live-Party gehst, präsentiert von NDR 90,3 eben im Volksparkstadion. Hast du denn ein tolles Outfit, so ein 80er-Outfit auch?
1: Ich habe mir extra ein T-Shirt bestellt. Das muss ja auch Gemeinde vom Motto her sein.
0: Was steht drauf auf deinem T-Shirt? Oder hat es Schulterpolster?
1: I love 80er.
0: Das ist ja super, ja wunderbar. Silke, ich sehe, du bist gerüstet für das. Und dann gucken wir mal nachher, ob du den 250-Euro Einkaufsgutschein auch gewinnst. Ich drücke die Daumen und ansonsten viel Spaß nachher. Und Sie können anrufen 01371 93 93.

0: Also bei dem Wetter könnte ich mir ja vorstellen, sind ein paar mehr mit dem Fahrrad unterwegs, wenn es nicht mehr so heiß ist. Ne? Unsere Schätzfrage heute, die lautet ja, wie viele Fahrradfahrer fahren denn innerhalb von 20 Minuten an unserem Stadtreporter vorbei, der auf der Elbinsel Kaltehofe steht. Wir haben schon von der Silke gehört, 59, von der Ragnar 111 Fahrradfahrer. Und jetzt ist ja die Frage, was sagt denn der Arno Knüpfer aus Glinde?
1: Ja, hallo. Ich sag 67.
0: 67. Und ganz allein entschieden oder einfach so aus dem Bauch heraus?
1: Nee, in Abstimmung mit meiner Frau haben wir gesagt, wir einigen uns auf 67 und wenn es klappt, geben wir beide zusammen das Geld aus und wenn nicht, müssen wir auch einkaufen.
0: Ich finde, das hört sich nach einer guten Ehe an.
1: Ja, das stimmt. Fast 40 Jahre, ja.
0: Ach schön, ach Mensch, wie toll.
1: Ja, krieg richtig Gänsehaut.
0: Ach, das ist ja süß, wenn man das auch noch so, so sagen kann und so zeigen kann. Und das ist toll.
1: Ja.
0: Die Nachbarin ist da, die Heidi Maraun aus Bergedorf nämlich. Hi.
2: Ach, hallo.
0: Ne, Glinde Bergedorf ist ja nicht weit entfernt, würde ich mal sagen.
1: Nö, 10 Kilometer wohl.
0: Ja, Heidi, sind Sie auch so lange verheiratet, darf ich das fragen?
2: Gewesen,
0: okay, da hat es nicht ganz funktioniert. Hat sich was anderes im Leben ergeben, Entschuldigung.
2: Genau.
0: Ich wollte auch nicht indiskret sein. Ich habe nur gerade gedacht, weil der Arno so schön über seine Ehe geredet hat. Ich bin auch noch nicht so weit. So viele Jahre habe ich auch nicht zusammen. So, Heidi, was tippen Sie denn? Wie viele Fahrradfahrer sind denn da vorbeigefahren? Was meinen Sie?
2: 50,
0: die goldene Mitte.
2: Ja.
0: Okay, so, jetzt haben wir alle Schätzungen. 5 sind durchgekommen ins Studio. Wer am nächsten dran ist, wird dann gleich zurückgerufen und gewinnt den 250-Euro-Gutschein. Ich bin gespannt. Ich weiß es ehrlich gesagt noch nicht, aber um 10:50 sind wir schlauer. Da wissen wir dann, wer heute unser Schätzspiel gewonnen hat. An euch ein ganz schönes Wochenende und schon mal danke fürs Mitspielen.
1: Ja.

0: So, jetzt wollen wir doch mal gucken, wer aus Hamburg denn am nächsten
1: dran
0: macht.
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0: Unsere Schätzfrage heute kam von der Elbinsel Kalterhofe. Wie viele Radrennfahrer oder also auch Fahrradfahrer auf Bauernfahrrädern, das hatten wir geklärt, sind denn da innerhalb von 20 Minuten an unserem Carsten vorbeigefahren? Wir hatten alle möglichen Schätzungen. Der Benny hat gesagt 58, Arno 67, die Heidi sagte 50. Jetzt ist die Frage, wer gewinnt denn den Einkaufsgutschein im Wert von 250 Euro von Edeka? Also, lieber Carsten, ja. Wie viele hast du gezählt?
2: Ich hätte bei dem Wind auch mit viel weniger gerechnet. Es sind insgesamt 131.
0: Ja, Fries aus Lockstedt.
3: Ja, und das ist ja super. Oh, ich freue mich. Ich habe nachher selber gar nicht mehr gedacht, dass das so viele sind. Habe mich schon geärgert.
0: Ich sag mal so, wenn der Wind von hinten kommt, dann ist es ganz schlau. Aber
3: ja,
0: die meisten
3: super.
0: Haben drunter gelegen. Tatsächlich, 131, eine ganze
3: toll.
0: Menge.
3: Ja, das ist toll. Ich freue mich. Super.
0: Und das freut uns wiederum. So, lieber Ragnar, dann viel Spaß beim Shoppen. Vielen Dank fürs Mitmachen.
3: Ja, alles danke Liebe. Schönes Wochenende allen.
0: Euch auch.
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0: So schön der Song, oder? Joshua Caddison packt einen immer wieder. Größten Hits aller Zeiten kriegt sich ja von uns von NDR 90,3 gleich. Die Eurythmics, Sweet Dreams. Vorher wird's aber Zeit für die Nachrichten und die hat Caro Weiß für Sie.
1: Hallo, es ist 12 Uhr.
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1: Städtische Unterkünfte in Hamburg sind weiterhin überbelegt. Feuerwehr richtet Appell an Hamburger nach tödlichem Badeunfall. Und Wirtschaftsministerin mildert Einschnitte bei Solarförderung ab. Das Wetter, viele Wolken heute, meist trocken bis 22 Grad. Die Zahl der Asylsuchenden, die Hamburg erreichen, sinkt weiter. Im vergangenen Monat waren es 380 Menschen und nur ein Teil von ihnen bleibt auch in Hamburg. Das geht aus dem neuen Lagebild Flüchtlinge des Amtes für Migration hervor. Trotz der sinkenden Zahlen reichen die Plätze in den Wohnunterkünften kaum aus. Jörn Strelapol.
3: Hamburg hat seit den hohen Flüchtlingszahlen viele Notunterkünfte, vor allem in Hotels. Diese Standorte will der Senat nach und nach schließen. Bis Ende des Jahres werden auf diese Weise hunderte Plätze wegfallen. Stattdessen setzt die Sozialbehörde auf möglichst dauerhafte Unterkünfte. Allerdings führt diese Strategie seit Monaten zu Engpässen. Die verbliebenen städtischen Unterkünfte sind überbelegt. Dort leben nicht nur Asylsuchende, sondern auch andere wohnungslose Menschen. Und die Wartelisten werden länger. Aktuell warten mehr als 2200 Menschen darauf, dort wohnen zu können. Aus Sicht der oppositionellen Linken fährt der rot-grüne Senat die Unterbringung an die Wand. Auf Kosten der Integration und auf Kosten der Menschen, die dringend eine Unterkunft brauchen. Das Amt für Migration legt jeden Monat den aktuellen Lagebericht Flüchtlinge vor. Trotz monatlicher Schwankungen zeigt sich dabei ein klarer Abwärtstrend der in Hamburg registrierten Flüchtlinge.
1: Ein 15-jähriger Jugendlicher ist gestern im Allermöher See ertrunken. Der Junge war am Nachmittag untergegangen. Einsatzkräfte konnten ihn erst nach rund 45 Minuten aus etwa 10 Meter Tiefe holen. Einsatzleiter Frank Schäffler.
4: Ich kann nur daran appellieren, auf gar keinen Fall als Nichtschwimmer ins Wasser zu gehen, wenn man unsicher ist. Nicht mit vollem Magen, schon gar nicht unter Drogeneinfluss oder Alkohol. Und auch nicht alleine und ohne Aufsicht und schon gar nicht nachts im Wasser gehen, dass man sich mit Freunden abspricht. Und wenn man untergeht und man beobachtet das, soll man sich Peilmarken merken. Also wenn ich jetzt hier stehe, da geht jemand vor mir unter und ich gucke gegenüber auf einen großen rot belaubten Baum, dann muss ich mir das merken, weil die Feuerwehr diese Angabe braucht, um dann sicher zu suchen.
1: Einsatzleiter Frank Schäffler von der Feuerwehr. Der 15-Jährige ist der zweite Badetote in diesem Sommer in Hamburg. Und das ist auch Thema in der NDR Hamburg App. Aus der CDU kommt eine weitere Rücktrittsforderung an Fraktionschef Jens Spahn. Der langjährige Bundestagsabgeordnete und Innenpolitiker Wolfgang Bosbach sagte im Deutschlandfunk, ein Rücktritt Spahns wäre eine Lösung, die die Unionsfraktion befreien würde. Es gehe um den Fortbestand der Union, so Bosbach. Jens Spahn wird kritisiert, seit bekannt wurde, dass eine Leihmutter in den USA ein Kind für ihn und seinen Ehemann ausgetragen hatte. Wirtschaftsministerin Katharina Reiche will die Förderung kleiner Solaranlagen künftig doch nicht so stark kürzen wie bislang geplant. Den entsprechenden Entwurf für das Erneuerbare Energiengesetz hat ihr Ministerium überarbeitet. Er liegt im ARD-Hauptstadtstudio vor. Aus Berlin, Lissi Kaufmann.
5: Bislang ist es so, wer sich eine kleine Solaranlage aufs Dach bauen lässt, mit weniger als 25 Kilowatt installierter Leistung, bekommt 20 Jahre lang einen festen Preis pro Kilowattstunde Strom, der ins Netz eingespeist wird. Ursprünglich wollte Wirtschaftsministerin Reiche diese Vergütung für neue Anlagen ab 2027 komplett abschaffen. Doch es regte sich Widerstand. Befürchtet wurde, dass der Ausbau der erneuerbaren Energien ins Stocken geraten könnte. Jetzt soll es eine Übergangslösung geben. Betreiber neuer Anlagen sollen ab 2027 drei Jahre lang eine abgesenkte Vergütung bekommen. Erst danach geht es in die sogenannte Direktvermarktung. Dann kann der Strom nur noch zu schwankenden Preisen an den Strombörsen verkauft werden. Neu geplant ist jetzt, dass es für diese Direktvermarktung in den ersten vier Jahren einen Bonus geben soll.
1: In Hamburg sind in diesem Jahr bereits 146 Haustiere ausgesetzt oder im Tierheim abgegeben worden. Das sind einige weniger als im vergangenen Jahr. Bei den Tieren handelt es sich nicht nur um Katzen und Hunde, sondern auch um Kaninchen, Schildkröten und Mäuse. Viele von ihnen können meist schnell weitervermittelt werden, heißt es von Seiten des Tierschutzvereins.
0: Danke, Caro.
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0: Schauen wir auf das Wetter für uns in Hamburg. Auf der Vettel gerade dichte Wolken, 18 Grad, momentan trocken. Kann aber sein, dass im Laufe des Tages dann noch einzelne Schauer durchziehen. Ansonsten aber die meiste Zeit trocken. Und ein bisschen Sonnenschein ist drin, so um die 4 Stunden kratzen wir wohl heute noch zusammen. Der Wind ist Thema, ist böig unterwegs heute und auch morgen. Heute bei bis zu 22 Grad, morgen dann bis 20 Grad. Morgen am Sonntag auch eher stark bewölkt. Schauer oder Gewitter werden ein bisschen mehr, wobei zwischendurch auch ein bisschen Sonnenschein auch morgen drin ist. 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Jetzt die Staus und Blitzer direkt aus dem Verkehrszentrum Roter Baum. Ein defekter PKW auf der A7 Flensburg Richtung Hamburg. Der steht zwischen Hamburg-Stellingen und Volkspark. Dort aktuell bitte Vorsicht. Stau oder stockender Verkehr. Der längste auf der A1 Fehmarn Richtung Lübeck. Zwischen Eutin und Ratekau 11 Kilometer Stau. Der ist wegen Bauarbeiten nur eine Spur frei. A1 Hamburg Richtung Lübeck zwischen Ahrensburg und dem Kreuzberg der Heide 7 Kilometer stockend. A7 Flensburg Richtung Hamburg zwischen Hamburg-Stellingen und dem Elbtunnel 4 Kilometer stockend. Genauso wie auf der A7 Hannover Richtung Hamburg. Hier sind es 4 Kilometer zwischen Thies-Hope und Horster Dreieck. A7 Hannover Richtung Flensburg zwischen Hamburg-Heimfeld und dem Elbtunnel 7 Kilometer Stau. Bergungsarbeiten auf der A7 Hamburg Richtung Flensburg zwischen Hamburg-Schnelsen Nord und Quickborn, deshalb 4 Kilometer Stau. A24 Hamburg Richtung Berlin zwischen Rheinweg und Schwarzenbeek-Grande 3 Kilometer Stau. Wegen Bauarbeiten ist da nur die rechte Spur frei. Dann wegen des Wasserstandes der Elbe besteht die Gefahr, dass die tiefer gelegenen Parkplätze am St. Pauli, Fischmarkt, Neumühlen und Övelgönne überspült werden. Also wenn Sie da irgendwo geparkt haben, am besten Ihr Fahrzeug entfernen. Die Alsterdorfer Straße zwischen Himmelstraße und der B5 Winterhuder Marktplatz wegen Bauarbeiten bis heute Nachmittag stadteinwärts als Einbahnstraße eingerichtet. Die B4 Stresemannstraße ist in Höhe der Max-Brauer Allee wahrscheinlich bis Ende des Monats in beiden Richtungen gesperrt. Und wenn Sie ausweichen möchten an der Elbfähre Glückstadt-Wischhafen, beträgt die Wartezeit ab Wischhafen 2 Stunden ab Glückstadt 1 Stunde. Ach, ich finde, das klingt auch alles ein bisschen nach Urlaub. So doof das ist mit dem Stau, aber ich glaube, ein paar Badetasche hinten auf der Rückbank. Also, gute Fahrt!

0: einen entspannten Sonntag mit uns, mit Ende an 90,3. Jetzt geht's bei uns um Traditionen, also genau gesagt um ostfriesische Bräuche. Und zwar von besonderen Schwangerschaften bis hin zu Pontjessoap. Hör mal Bento mit Frank Jacobs.
1: 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Chlor. Hört wird nur noch jede Kind überlebt. 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

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Und vielleicht haben Sie es ja sogar selbst miterlebt in den 70ern. Da gab es ja so einen richtigen Reggae-Boom. Ne? Und einer, der das mitverursacht hat, war auf jeden Fall Jimmy Cliff. The Harder They Come, das war damals der Film, in dem er auch die Hauptrolle gespielt hat und eben auch mehrere Songs geliefert hat. Und mit diesem Soundtrack ging das dann 72 los. Der Film ist ein absoluter Klassiker und der hat dann wirklich dafür gesorgt, dass Reggae eben auch außerhalb Jamaikas ein Publikum fand. Und diese realistische Darstellung eben auch in diesem Film, Schwarzer Jamaikaner, war damals wirklich bahnbrechend. Und was auch ganz toll ist, Jimmy Cliff hat immer neue Talente zu sich geholt, ne? Und dann auch keinen geringeren als den jungen Bob Marley. Der kam da auch mal vorbei in seinem Proberaum, der war da auch noch Schweißer. Und dann hat Jimmy Cliff irgendwie gesagt, Mann, der hat Talent, so wie der die Songs irgendwie schreibt, da steckt Poesie drin und so weiter. Ja, und dann hat er ihn mit ins Studio genommen und produzierte gleich mal 3 Marley-Songs, die auch total erfolgreich waren. You can get it if you really want. Damit ging es aber damals für ihn los. Hier ist er bei NDR 90.

größten Hits aller Zeiten, die gibt's hier bei uns. Aber Angel Eyes gibt's gleich bei uns. Und wenn Sie ein bisschen Sterne gucken möchten, können Sie das ja heute machen. Sternstundenfestival ja auch heute noch in Bergedorf. Und wettertechnisch sieht das eigentlich ganz gut aus. Also es bleibt die meiste Zeit trocken. Gut, es ist jetzt nicht so richtig sommerlich bei 18 Grad und vielen Wolken und mögen Wind auch noch obendrauf. Aber zumindest die meiste Zeit trocken. Und ab und an zeigt sich mit ein bisschen Glück auch die Sonne. Temperaturen auch angenehm bis 22 Grad, zum Beispiel bei Ihnen in Neuengamme. Die Nacht, ja, lohnt sich das Durchlüften endlich mal wieder. Bis 13 Grad geht's runter. Dann morgen eher dichte Wolkenschauer. Der Gewitter ziehen wohl auch durch, aber auch trockene Phasen mit ein bisschen Sonnenschein. Beim Morgen bis zu 20 Grad. NDR 90,3, die Staus und Blitzer jetzt direkt aus dem Verkehrszentrum Roter Baum. A1 Lübeck Richtung Bremen, zwischen Hamburg-Billstedt und Stillhorn noch 6 Kilometer stockenden Verkehr. A1 Hamburg Richtung Lübeck, zwischen Ahrensburg und dem Kreuzberg der Heide 7 Kilometer stockend. A7 Flensburg Richtung Hamburg, zwischen Hamburg-Stelling und dem Elbtunnel 4 Kilometer stockend. A7 Hannover Richtung Hamburg, zwischen Thies-Hope und Horster Dreieck auch 4 Kilometer stockenden Verkehr. A7 Hannover Richtung Flensburg, zwischen Hamburg-Heimfeld und dem Elbtunnel 7 Kilometer Stau. A7 Hamburg Richtung Flensburg, zwischen Hamburg-Schnelsen Nord und Quickborn 4 Kilometer Stau der Grundbergungsarbeiten. Auf die A24 Hamburg Richtung Berlin, zwischen Rheinbeck und Schwarzenbeck-Grande 3 Kilometer Stau, dort ist wegen Bauarbeiten aktuell nur die rechte Spur frei. Wegen des Wasserstandes. Der Elbe besteht eben in Hamburg die Gefahr, dass die tiefer gelegenen Parkplätze am St. Pauli-Fischmarkt, Neumühlen und Übelgönne überspült werden. Ein Fahrzeug entfernen, falls Sie das da geparkt haben. Dann die Alsterdorfer Straße zwischen Himmelstraße und der B5 Winterhuder Marktplatz noch ungefähr 2,5 Stunden statt einwärts als Einbahnstraße eingerichtet. Die B4 Stresemannstraße ist in Höhe der Max-Brauer-Allee wegen Brückenarbeiten auch noch bis Ende des Monats gesperrt in beiden Richtungen und an der Elbfähre Glückstadt Fischhafen. Wenn Sie ausweichen wollen, beträgt die Wartezeit ab Fischhafen 2 Stunden oder ab Glückstadt bis zu 1 Stunde. Aber da gibt es ja leckere Fischbrötchen, dann geht das vielleicht. Also gute Fahrt mit uns.

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0: Um die geht's aber erstmal heute. Und wenn der Boy George, Kim Wilde, Samantha Fox, Nick Kershaw und so weiter, wenn sie alle da sind, die großen Stars der 80er, ja, da kommt man auch gerne schon mal 2 Stunden vor Einlass. Tatsächlich ist schon ordentlich was los vorm Volksparkstadion und mittendrin unsere Reporterinnen heute und Reporter. Nicole Steins ist natürlich auch dabei, vermutlich im 80er-Look, oder? Was hast du dir einfallen lassen?
2: Ja, als ich vorhin in den Bus gestiegen bin, haben die Menschen gefragt, wollen Sie zur 80er-Party? Ich habe so Neonstulpen natürlich an und eine 80er-Glitzertasche habe ich dabei. Und ich bin natürlich nicht alleine hier, denn wir haben ja, also um ganz nah dran an den Stars zu sein, ist unsere Kollegin Michaela Meng mit dabei. Michaela, du warst schon unten vorhin im Backstage-Bereich.
3: Richtig, ich habe mich da schon umgeschaut und Ilka, könnt schon mal verraten, mein direkter Nachbar für heute ins Raum ist Boy George. Das ist doch schon mal was. Und ich freue mich schon riesig auf alle Stars heute, denn alle werden ja für uns bereitstehen zum Interview.
2: Boy George war aber noch nicht drin, als wir vorhin vorbeigegangen sind.
3: Nee, also, oder er ist sehr klein.
2: So, und den allerbesten Platz hat unser Stefan Heller heute. Du sendest aus einer Loge und hast ein richtiges Studio hier reingebaut.
4: Es ist einfach herrlich. Ich bin auch geschminkt wie Boy George. Bester Blick auf die Bühne. Ich freue mich auf unsere Gewinnerinnen und Gewinner, die uns auch in der Loge begleiten werden. Und dann ab 14 Uhr live sind wir bis 23 Uhr, also wer keine Tickets mehr bekommen hat oder sagt, ich schaff's heute einfach nicht, sie verpassen bei uns nichts.
2: Ilka, wir sind startklar. Kim Wilde hat gerade schon Soundcheck gemacht und sie kann es. Es ist großartig. Wir freuen uns.
0: Wunderbar. Und sag Michaela bitte nochmal, sie soll nicht als Einstiegsfrage machen, dass er klein ist.
2: Nein, das machen wir nicht. Nein.
0: Ja, sehr schön. Gut. Also, Starship sind eben heute auch dabei. Kennt man aus dem Film Mannequin noch von 87. Kennen Sie den Song? Nothing's Gonna Stop Us Now. Haben wir jetzt für Sie. Kim Cattrall damals als Mannequin und damals der Andrew McCarthy hat sie in sie verliebt und dieser Song, der gehörte in den 80ern dazu.

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0: Ja, die waren 78 ganz oben. Stefan Heller, der blickt aber immer auf die Hits der 80er. Nicht nur live gleich ab 14 Uhr aus dem Volksparkstadion, sondern auch immer freitags kurz nach 3.
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2: 1986, was haben wir diese Woche vor 40 Jahren gehört? Das haben wir gehört. Guck mal hier, Sam Cooke.

auf 4 und Dieter Bohlen überlegt laut, ob es mit Thomas Anders ein Modern Talking Comeback vom Comeback geben soll. Atlantis is calling. Alles Banana oder was? Bananarama, die drei. Warum warten? Hier ist die 2. 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

Level 42 und Lessons in Love. Lessons in Love. 1986, das

0: die größten Hits aller Zeiten. Die gibt's hier bei uns bei NDR 90,3 gleich Freddie Mercury. Aber jetzt gibt's die Nachrichten erstmal von Caro Weiß.
1: Hallo, es ist 13 Uhr.
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1: Städtische Unterkünfte in Hamburg sind weiterhin überbelegt. Weitere CDU-Politiker fordern Rücktritt von Fraktionschef Spahn. Hamburger Feuerwehr richtet Appell an Bürger nach tödlichem Badeunfall. Und das Wetter, viele Wolken heute, meist trocken bis 22 Grad. Die Zahl der Asylsuchenden, die Hamburg erreichen, sinkt weiter. Im vergangenen Monat waren es 380 Menschen und nur ein Teil von ihnen bleibt auch in Hamburg. Das geht aus dem neuen Lagebild Flüchtlinge des Amtes für Migration hervor. Trotz der sinkenden Zahlen reichen die Plätze in den Wohnunterkünften kaum aus. Jörn Strelapol.
3: Hamburg hat seit den hohen Flüchtlingszahlen viele Notunterkünfte, vor allem in Hotels. Diese Standorte will der Senat nach und nach schließen. Bis Ende des Jahres werden auf diese Weise hunderte Plätze wegfallen. Stattdessen setzt die Sozialbehörde auf möglichst dauerhafte Unterkünfte. Allerdings führt diese Strategie seit Monaten zu Engpässen. Die verbliebenen städtischen Unterkünfte sind überbelegt. Dort leben nicht nur Asylsuchende, sondern auch andere wohnungslose Menschen. Und die Wartelisten werden länger. Aktuell warten mehr als 2200 Menschen darauf, dort wohnen zu können. Aus Sicht der oppositionellen Linken fährt der rot-grüne Senat die Unterbringung an die Wand. Auf Kosten der Integration und auf Kosten der Menschen, die dringend eine Unterkunft brauchen. Das Amt für Migration legt jeden Monat den aktuellen Lagebericht Flüchtlinge vor. Trotz monatlicher Schwankungen zeigt sich dabei ein klarer Abwärtstrend der in Hamburg registrierten Flüchtlinge.
1: Nach dem Bekanntwerden, dass CDU-Chef Jens Spahn und sein Mann Eltern geworden sind, mehren sich in der CDU die Stimmen, die seinen Rücktritt fordern. Das Paar hatte in den USA eine Leihmutter bemüht. Und genau das ist in Deutschland verboten. Jetzt hat sich auch der CDU-Heimatverband von Bundeskanzler Friedrich Merz eingeschaltet. Aus Berlin, Lissy Kaufmann.
4: In einem offenen Brief der CDU Brilon heißt es, man halte das notwendige Vertrauen in Spahn als Vorsitzenden der Bundestagsfraktion für nachhaltig beschädigt. Im Interesse der Glaubwürdigkeit der Partei und des Vertrauens von Mitgliedern und Wählern fordere man Spahn auf, politische Konsequenzen zu ziehen und als Vorsitzender zurückzutreten. Kritik kommt auch vom früheren CDU-Innenpolitiker Bosbach. Im Deutschlandfunk sagte er, Spahns Entscheidung für eine Leihmutterschaft sei politisch hochproblematisch und eine Gefahr für die Union. Von einer so wörtlich echten Zumutung spricht der parlamentarische Staatssekretär im Bundesfamilienministerium Brandt von der CDU. Der Fuldaer Zeitung sagte er, Spahn habe zwar nicht formal, aber moralisch klaren Rechtsbruch begangen.
1: Bundeswirtschaftsministerin Katharina Reiche hat erste Pläne zur Reform des Erneuerbare-Energien-Gesetzes entschärft. Das geht aus dem neuen Entwurf des Wirtschaftsministeriums hervor, der dem ARD-Hauptstadtstudio vorliegt. So soll es für neue kleine Solaranlagen ab 2027 doch befristete Übergangszahlungen geben. Eigentlich wollte Reiche die garantierten Preise für den eingespeisten Strom abschaffen. Allerdings liegt der feste Preis nun niedriger als bisher und er soll nur 3 Jahre lang gezahlt werden. Ein 15-jähriger Jugendlicher ist gestern im Allermöher See ertrunken. Der Junge war am Nachmittag untergegangen. Einsatzkräfte konnten ihn erst nach rund 45 Minuten aus etwa 10 Meter Tiefe holen. Der 15-Jährige ist der zweite Badetote in diesem Sommer in Hamburg. Einsatzleiter Frank Schäffler.
5: Ich kann nur daran appellieren, auf gar keinen Fall als Nichtschwimmer ins Wasser zu gehen, wenn man unsicher ist. Nicht mit vollem Magen, schon gar nicht unter Drogeneinfluss oder Alkohol. Und auch nicht alleine und ohne Aufsicht und schon gar nicht nachts im Wasser gehen, dass man sich mit Freunden abspricht. Und wenn man untergeht und man beobachtet das, soll man sich Peilmarken merken. Also wenn ich jetzt hier stehe, da geht jemand vor mir unter und ich gucke gegenüber auf einen großen rot belaubten Baum, dann muss ich mir das merken, weil die Feuerwehr diese Angabe braucht, um dann sicher zu suchen.
1: Soweit Frank Schäffler von der Feuerwehr und das ist auch Thema in der NDR Hamburg App. Ein 48 Jahre alter Mann im Gleisbett hat gestern am Berliner Tor eine Vollbremsung einer S-Bahn verursacht. Nach Angaben der Bundespolizei musste deshalb der Strom abgestellt werden. Bei der Bremsung wurde niemand verletzt. Der Gleisgänger wurde rund eine Stunde später gefunden. Er begründete seine Tat damit, dass er pinkeln musste.
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0: Und ich könnte mir vorstellen, dass Sie gerade den Kopf geschüttelt haben. Naja, kommen wir auf das Wetter für uns in Hamburg. An der Bille 19 Grad aktuell. Also ich glaube, das leichte Sommerkleidchen der vergangenen Woche ist heute ein bisschen zu frisch. Obwohl, naja, bis 22 Grad heute bei Ihnen in Blankenese. Dazu viele Wolken, gelegentlich ein bisschen Sonne, aber der Wind, der macht das noch ein bisschen ungemütlicher. Der ein oder andere Schauer könnte heute auch noch mal durchziehen. Vor allem aber dann eher morgen Schauer oder Gewitter, aber eben auch trockene Phasen. Viele Wolken, allerdings wenig Sonnenschein bei morgen bis zu 20 Grad. NDR 90,3, jetzt die Staus und Blitzer direkt aus dem Verkehrszentrum Roter Baum. Bisschen was los. A1 Lübeck Richtung Bremen zwischen Hamburg-Billstedt und Stillhorn, 6 Kilometer stockend. A1 Hamburg Richtung Lübeck zwischen Ahrensburg und dem Kreuz Barg der Heide, 7 Kilometer stockender Verkehr. A7 Flensburg Richtung Hamburg zwischen Hamburg-Stelling und dem Elbtunnel, 4 Kilometer stockend. A7 Hannover Richtung Hamburg zwischen Tieshope und Horster Dreieck auf 4 Kilometer. A7 Hannover Richtung Flensburg zwischen Hamburg-Heimfeld und dem Elbtunnel, 7 Kilometer Stau. Bergungsarbeiten deshalb auf der A7 Hamburg Richtung Flensburg zwischen Hamburg-Schnelsen-Nord und Quickborn, 4 Kilometer Stau. A24 Hamburg Richtung Berlin zwischen Rheinbeek und Schwarzenbeek-Rande, 3 Kilometer Stau. Wegen Bauarbeiten ist dort nur die rechte Spur frei. Wegen des Wasserstandes der Elbe besteht die Gefahr, dass die tiefer gelegenen Parkplätze am St. Pauli-Fischmarkt, Neumühlen und Övelgönne überspült werden. Entfernen Sie Ihr Fahrzeug bitte, wenn Sie dort geparkt haben. Die Alsterdorfer Straße ist zwischen Himmelstraße und der B5 Winterhuder Marktplatz wegen Bauarbeiten bis ungefähr 15 Uhr noch gesperrt, statt einwärts als Einbahnstraße eingerichtet, also Einbahnstraße. Die B4 Stresemannstraße ist in Höhe der Max-Brauer-Allee wegen Brückenarbeiten auch noch bis Ende des Monats in beiden Richtungen gesperrt. Und falls Sie ausweichen möchten an der Elbfähre Glückstadt Wischhafen, beträgt die Wartezeit ab Wischhafen 2 Stunden, ab Glückstadt bis zu 1 Stunde. Gute Fahrt, da wo es geht. Moin Hamburg, kurz nach 1, Sie kennen das, wir haben wieder Besuch aus den zahlreichen Kirchen bei uns in der Stadt. Britt Schwedhelm ist es heute, Pastorin in Bramfeld. Moin erstmal.
6: Moin, schön, dass ich hier sein darf, vielen Dank.
0: Wie sieht es aus bei dir am Wochenende, Pläne?
6: Also erstmal hier, dann noch ein Trauergespräch und morgen natürlich der Tiergottesdienst.
0: Der Tiergottesdienst, es geht tierisch zu in der Kirche, aber was das genau ist, werden wir gleich besprechen, hier bei NDR 90,3.

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1: Und jetzt geht es bei uns um einen doch sehr ungewöhnlichen Gottesdienst in der Simeonkirche. Bei mir ist nämlich Britt Schwedhelm, ist Pastorin in Bramfeld. Und ja, bei diesem Gottesdienst, da sind nicht nur Menschen eingeladen, Britt, sondern eben auch Tiere. Was hat es damit auf sich?
2: Sozusagen ein tierisches Willkommen im Sommer. Aha. Also ich glaube, dass Tiere und Menschen eine ganz besondere Beziehung haben. Tiere können Menschen nochmal ganz anders berühren und erreichen, als wir das so in zwischenmenschlichen Beziehungen kennen. Und ich habe die Erfahrung gemacht, dass Tiere auch gut mit Gottesdienst feiern können.
1: Aber wie denn? Ich kann das gar nicht wollen. Also ich meine, ich finde das auch klar. Ein Tier ist häufig, das ist ein Familienmitglied, ne? Also so.
2: Absolut.
1: Aber wie kann man sich das vorstellen?
2: Also, wir nehmen unseren eigenen Hund gerne mal mit in den Gottesdienst, der häufig genug einfach durchschläft. Das heißt, man hat eine leichte Schnarchkulisse neben einem. Aber die Tiere mit im Gottesdienst zu haben, bedeutet nochmal ganz anders willkommen zu sein. Nochmal die ganze Familie darf dabei sein. Ich finde, das ist einfach schön mitzuerleben.
1: Und nicht so wuselig aus deiner Erfahrung heraus?
2: Also bisher habe ich noch gar nicht so viel Erfahrung.
1: Okay.
2: Aber ich glaube, dass Kirchräume gerne auch mal wuselig sein dürfen. Lebendig, voller Lachen und Wein und Bellen und Reden.
1: Ist das auch so das, worauf du dich am meisten freust, dass eben so viel Leben dann in der Bude ist?
2: Immer. Das ist immer schön, wenn der Kirchraum ganz lebendig ist. Ich freue mich aber auch, also ganz persönlich darauf, möglichst viele Tiere kennenzulernen, ehrlich gesagt.
1: Ja.
2: Also
1: ja, füllt das Herz auf.
2: Total.
1: Aber man kann auch kommen, wenn man kein Tier zu Hause hat.
2: Absolut. Da gibt's immer noch die Möglichkeit, sein Kuscheltier mitzubringen, aber auch einfach dabei zu sein. Bestimmt findet man ein Tier, das man mal streicheln darf und überhaupt mitzuerleben, wie die Tiere dabei sein dürfen.
1: Und Kuscheltiere auch so ein bisschen für die Kinder, ne? Die wir vielleicht
2: Absolut.
1: Kein Haustier zu Hause haben. Also da ist ordentlich was los. Morgen geht das Ganze wann los?
2: Wir beginnen mit dem Gottesdienst um 11 Uhr am Standort Simeonkirche. Und wenn es trocken ist, feiern wir draußen. Also vielleicht den Pulli mitbringen.
1: Der Sommer ist so ein bisschen hamburgisch geworden. Ne?
2: Ja,
1: da brauchen wir
2: seit heute.
1: Ja, mal eine Jacke momentan. Ja, dann ganz viel Spaß morgen. Ich bin mir sicher, das wird ein Erfolg, weil wenn jeder sein Tier mitbringt, das ist eh schon ein besonderes Event und dann gibst du bestimmt dein Bestes, noch ein i-Tüpfelchen draufzusetzen.
2: Das hoffen wir doch.
1: Viel Spaß morgen. Vielen Dank, dass du hier warst.
2: Schönen Tag.
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1: Mensch, an diesem Wochenende wissen wir schon, wer Weltmeister dieses Jahr geworden ist. Also morgen dann genauer gesagt. Und was die WM ja mitgebracht hat dieses Jahr, waren ganz viele Neuerungen, ne? Viele Regeln, die Zeit sparen sollen. Und dann dürfen die Länder ja auch ihre eigene Tormusik auswählen. Das war auch neu. Heute dann beim das Spiel um Platz 3, 23 Uhr bei Magenta. Und da spielt ja dann Frankreich gegen England. Und Frankreich hat sich übrigens als Musik One More Time von Daft Punk ausgesucht und England Chase the Sun von Planet Funk, wenn die eben ein Tor schießen. Aber eins steht fest, die Fans von England, die singen Wonderwall. Ja, warum eigentlich? Michael Augustin vom Sport.
2: Dafür gibt es ja tatsächlich mehrere Gründe. Der Song wurde ja vor der WM bei der FIFA als offizielle Siegeshymne eingereicht und England hat ja schon 5-mal gewonnen. Außerdem sind Fußball und Musik in England eng miteinander verbunden. Oasis ist außerdem eine Band, die Fußball liebt und lebt. Die Gallagher-Brüder sind riesengroße Manchester City-Fans. Wonderwall lässt sich außerdem super mitsingen. In dem Song geht es um große Gefühle, Verbundenheit, Leidenschaft. Because maybe you're gonna be the one that saves me. Vielleicht wirst du diejenige sein, die mich rettet, oder an anderer Stelle heißt es übersetzt, ich glaube nicht, dass jemand genauso für dich empfindet wie ich jetzt. Darin stecken Emotionen, die man als Fußballfan erlebt, wenn man 90 Minuten mit seinem Team leidet und am Ende Erfolge feiert. Also Wonderwall ist auch Ausdruck großer Erleichterung.
1: Und die kann man auch am Sonnabendmittag mal eben spielen. 84 Wochen in den Charts, gehört zu den größten Hits aller Zeiten. Hier sind sie, Oasis mit Wonderwall bei uns.

Sandra, I'll never be, Maria Magdalena haben wir gleich für Sie. Die ist natürlich auch dabei, 80er live heute im Volksparkstadion. Gucken wir doch mal, ob das Wetter denn auch für alle Kollegen und für die ganzen, die da heute feiern werden, passt. Also es sieht gut aus, es bleibt die meiste Zeit trocken. Schauer bleiben die Ausnahme. Dazu ziehen einige Wolken durch, keine Sonnenbrandgefahr, denn die Sonne, die zeigt sich nur ab und zu zwischen den Wolken. Dazu angenehm mild, 21 Grad bei Ihnen, Wohldorf-Uhlstedt und Ostdorf bis 22 in Neuengamme haben wir aktuell auch schon fast erreicht. Morgen dann viele Wolken bei uns über der Stadt. Schauer oder Gewitter ziehen auch durch, aber eben auch trockene Phasen mit ein bisschen Sonnenschein bis 20 Grad. Wind ist heute und auch morgen Thema. 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Jetzt die Staus und Blitzer direkt aus dem Verkehrszentrum Roter Baum. A1 Lübeck Richtung Bremen zwischen Hamburg-Billstedt und Stillhorn 6 Kilometer stockend. A1 Hamburg Richtung Lübeck zwischen Ahrensburg und dem Kreuzberg der Heide 7 Kilometer stockend. A7 Flensburg Richtung Hamburg zwischen Hamburg-Stelling und dem Elbtunnel 4 Kilometer stockend. A7 Hannover Richtung Hamburg zwischen Thieshope und Horster Dreieck 4 Kilometer stockend. A7 Hannover Richtung Flensburg zwischen Hamburg-Heimfeld und dem Elbtunnel 7 Kilometer Stau. A7 Hamburg Richtung Flensburg zwischen Hamburg-Schnelsen Nord und Quickborn 4 Kilometer Stau der Grundbergungsarbeiten. A24 Hamburg Richtung Berlin zwischen Rheinbeek und Schwarzenbeek-Grande 3 Kilometer Stau. Wegen Bauarbeiten ist dort aktuell nur die rechte Spur frei. Wegen des Wasserstandes der Elbe besteht die Gefahr, dass die tiefer gelegenen Parkplätze am St. Pauli Fischmarkt, Neumühlen und Övelgönne überspült werden. Also wenn Sie da irgendwo geparkt haben, nix wie weg da. Ich habe da mal gewohnt, das war immer so mein Albtraum, dass ich da morgens hinkomme und das Auto schwimmt mir entgegen. So, die Alsterdorfer Straße ist zwischen Himmelstraße und der B5 Winterhuder Marktplatz wegen Bauarbeiten noch bis 15 Uhr ungefähr stadteinwärts als Einbahnstraße eingerichtet. Die B4 Stresemannstraße ist in Höhe der Max-Brauer-Allee wegen Brückenarbeiten bis Ende des Monats in beiden Richtungen gesperrt. Und falls Sie ausweichen wollen an der Elbfähre Glückstadt-Wischhafen, beträgt die Wartezeit ab Wischhafen 2 Stunden und ab Glückstadt bis zu 1 Stunde. So, und für alle, die heute dabei sind bei der 80er Live-Party im Volksparkstadion, präsentiert von NDR 90,3, jetzt schon mal Sandra zu üben.

0: Schönes Wochenende mit uns.
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0: Ja, was ist denn eigentlich alles los an diesem Wochenende? Also wir haben ja das Sternwartenfest in Bergedorf zum Beispiel. Morgen großer Flohmarkt in Altona, da mit rund 150 Ständen, da ist ja auch immer ganz viel los. Und dann haben wir noch das Sommerfest zum 150-jährigen Jubiläum des DRK Hamburg-Nordost an der Steilshoper Straße. Und da ist eben unser Stadtreporter Carsten Seekund unterwegs und seine Augen. Die leuchten immer, wenn viele Kinder da sind. Und da gibt es auch einiges an Angebot für Sie, ne?
2: Ja, Ilka, Kinder sind hier sehr willkommen beim DRK Sommerfest. Die können sich nämlich hier schminken lassen. Es gibt einen Kinderflohmarkt oder hier Dosen werfen bei Wolfgang. Aber nicht mit einem Ball, sondern mit einem Feuerlöscher. Den nimmt man in die Hand und Wolfgang zeigt, wie es geht.
3: Dass ich dann hier den Schlauch erstmal in die Hand nehme, entsichere, einmal den Druckknopf drücke, damit die Druckkartusche auch losgeht. Und wenn wir jetzt hier vorne an dem Schlauch jetzt rangehen und einmal hier drauf drücken, sehen wir auch schon großer Strahl, großer Druck, Feuer hoffentlich aus.
2: Es hat ganz schön geknallt und Blaulicht gibt's nebenan bei einem großen Auto. Jorgen zeigt den Kindern, was das für ein Auto ist.
4: Das ist ein Gerätewagen Sanität, mit dem eine Behandlungsstelle aufgebaut werden soll. Da ist alles drin, um ein Zelt aufzubauen, um bis zu 7 Patienten zu versorgen.
2: Und da können auch die Kinder heute mal rauf?
4: Ja, auf jeden Fall. Aber bitte. Und auch im LKW einmal hinten am Lenker sitzen. Hier ist alles zum Ausprobieren, hier kann man alles machen.
2: Und auch kulinarisch werden die Kleinen ihre Freuden haben. Kekse, Kuchen, Eis und Burger habe ich gesehen.
0: Ja, du bestimmt auch. Aber es geht natürlich auch um die DRK-Arbeit. Kann man da auch was lernen?
2: Ja, jeder kann hier seine Erste-Hilfe-Fähigkeit mal ein bisschen auffrischen, hat mir Katharina Gschetzer erzählt.
5: Da zeigen wir nicht nur die klassische Erste-Hilfe, sondern informieren auch über Erste-Hilfe für Kinder. Oder wir bieten auch einen Kurs an Erste-Hilfe am Hund.
2: Ich wüsste nicht die stabile Seitenlage vom Vierbeiner.
5: Dann unbedingt vorbeikommen und, oder hierbleiben. Wir zeigen auch Erste-Hilfe für Seniorinnen und auch Gymnastik. Also alles, was wir auch bei unserer Arbeit tagtäglich machen, zeigen wir heute im Kleinformat.
2: Man könnte also sagen, die über 50 Mitarbeiterinnen und Mitarbeiter hier vom DRK Hamburg haben sich mächtig Mühe gegeben, was auf die Beine zu stellen, meint auch Oliver Weber, der Kreisgeschäftsführer.
6: Ja, auf jeden Fall. Wir sind seit über 150 Jahren jetzt in den Bezirken Hamburg-Wandsbek und Hamburg-Nord für die Menschen in unserer Stadt unterwegs.
2: Und das kann man hier heute hautnah erleben. Wer keine Zeit mehr hat zu kommen, für den gibt es noch eine zweite Chance.
6: Der kommt am besten am Samstag, den 5. September, auf den Rathausmarkt. Da präsentiert sich dann das gesamte Hamburger Rote Kreuz für unsere Stadt in Hamburg.
2: Aber hier in Barmbek wird heute noch gefeiert und zwar bis 18 Uhr.
0: Ja, wunderbar. Dort wird also das 150-jährige Bestehen gefeiert. Dank dir, Carsten. Der Stadt

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0: Chance haben wir gleich für Sie. Another Day in Paradise. Wir bleiben positiv, aber vorher eine wichtige Meldung. Ja, immer mehr CDU-Politiker haben ja den Rücktritt von Jens Spahn gefordert. Hintergrund ist eben die Debatte um die Leihmutterschaft. Und jetzt gibt es Neuigkeiten. Caro Weiß ist bei mir im Studio. Also tritt Spahn jetzt zurück?
1: Ja, Jens Spahn tritt tatsächlich als Unionsfraktionschef zurück. Das hat er in einem Schreiben an die Fraktion erklärt. Und das Schreiben liegt dem ARD-Hauptstadtstudio auch vor. Darin steht, ihm sei bewusst geworden, dass sein persönliches Glück, eine Familie zu gründen, nicht vereinbar sei mit seinem politischen Amt.
0: Ja, mehr dazu dann gleich auch in den Nachrichten um 14 Uhr mit Caro Weiß. Ich bin raus. Hier geht's ja gleich weiter mit Stefan Heller eben live aus dem Volksparkstadion von der 80er Live-Party. Also lohnt sich auf jeden Fall dran zu bleiben. Ich bin Ilka Petersen.

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1: Gleich live aus dem Volksparkstadion von der 80er Live-Party. Vorher alles, was aktuell ist von Caro Weiß.
2: Hallo, es ist 14 Uhr.
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2: Jens Spahn tritt als Unionsfraktionschef zurück. Bahnmitarbeiter stürzt nach gewaltigem Übergriff aus Zug. Die Zahl der ausgesetzten Tiere ist in Hamburg leicht zurückgegangen. Und das Wetter heute, viele Wolken, meist trocken bis 22 Grad. Immer mehr Politiker hatten seinen Rücktritt gefordert. Jetzt gibt Unionsfraktionschef Jens Spahn tatsächlich sein Amt auf. Das hat er in einem Schreiben an die Fraktion erklärt, das dem ARD-Hauptstadtstudio vorliegt. Gisela Vormer.
3: Spahn zieht damit die Konsequenzen nach massiver Kritik aus den eigenen Reihen. Der CDU-Politiker erklärte, ihm sei bewusst geworden, dass sein persönliches Glück, mit seinem Mann eine Familie zu gründen und Vater zu werden, nicht vereinbar sei mit seinem politischen Amt. Seine Kritiker hatten ihm vorgeworfen, die Glaubwürdigkeit der Partei nachhaltig beschädigt zu haben, weil Spahn sich als Politiker gegen Leihmutterschaft in Deutschland ausgesprochen hatte. Als Privatperson trafen er und sein Mann jedoch eine andere Entscheidung und wurden mit Hilfe einer Leihmutter in den USA Eltern eines Jungen. Das ist rechtlich nicht verboten, widerspricht aber der Parteilinie. Zuletzt hatte ihm auch Kanzler Merz den Rücktritt nahegelegt.
2: Ein Sicherheitsmitarbeiter der Deutschen Bahn ist im Kreis Karlsruhe lebensgefährlich verletzt worden. Zuvor war er aus einem fahrenden Zug gestürzt. Matthias Zurawski, was genau ist passiert?
4: Auslöser war nach ersten Ermittlungen eine Fahrkartenkontrolle gestern Abend. Der Zug war von Offenburg in Richtung Karlsruhe unterwegs. Als ein 36 Jahre alter Fahrgast kontrolliert werden sollte, gab es Streit. Zwei Sicherheitsleute der Bahn wurden gerufen. Die sollen von dem Mann beleidigt worden sein. Das Ganze führte zu einer heftigen körperlichen Auseinandersetzung zwischen dem Fahrgast und einem 26 Jahre alten Sicherheitsmann. Und der ist dann bei voller Fahrt bei etwa 120 Stundenkilometern aus dem Zug gefallen. Rettungskräfte haben ihn gefunden und in ein Krankenhaus gebracht.
2: Die Tür soll ja bei dem Streit aus ihrer Verankerung gerissen worden sein. Wie konnte das passieren?
4: Das versuchen die Experten jetzt herauszufinden. Der Fahrgast war nach ersten Informationen betrunken. Er beleidigte die Bahnmitarbeiter und randalierte. Die Tür wurde zerstört. Der Sicherheitsmitarbeiter der Bahn wurde bei dem Sturz lebensgefährlich verletzt. Er wurde unter anderem mit Hilfe von Drohnen gesucht und neben dem Gleisbett gefunden. Der Fahrgast wurde noch im Zug festgenommen. Jetzt werden Zeugen verhört. Videomaterial wird ausgewertet. Die Ermittlungen laufen.
2: Soweit Matthias Zurawski. Die Zahl der Asylsuchenden, die Hamburg erreichen, sinkt weiter. Im Juni waren es 380 Menschen, von denen nur ein Teil in Hamburg bleibt. Das geht aus dem neuen Lagebild Flüchtlinge des Amtes für Migration hervor. Aber obwohl die Zahlen sinken, reichen die Plätze in den Wohnunterkünften kaum aus, denn der Senat will nach und nach die Notunterkünfte in Hotels schließen. Auch in Hamburg laufen ja zurzeit die großen Ferien. Was für die einen die schönste Zeit des Jahres ist, ist für alle anderen anders andere als schön. Gemeint sind die ausgesetzten Haustiere. Martina Kipnis.
5: Der Hamburger Tierschutzverein hat sie alle gezählt und aufgelistet seit Anfang Juni, denn zu dem Zeitpunkt beginnt die Sommerferienbilanz. Bisher sind 146 Haustiere in Hamburg ausgesetzt worden. Das sind etwas weniger als im vergangenen Jahr, die ins Tierheim in der Süderstraße gebracht wurden. Laut Pressesprecher Sven Fraß waren es unter anderem fast 50 Katzen, zum Teil mit ihren Jungen, 26 Kaninchen, 20 Mäuse, 10 Schildkröten und 5 Hunde. Und wenn so viele neue Bewohner im Tierheim Süderstraße abgeliefert werden, kann es schon mal zu einem kurzfristigen Aufnahmestopp kommen. Laut Fraß werden die ausgesetzten oder abgegebenen Tiere von ihren Besitzern nicht mehr abgeholt. Denn seiner Erfahrung nach besorgen sich die Hamburger stattdessen meistens neue Tiere.
2: Für Reisende, die von und nach Hamburg mit der Deutschen Bahn unterwegs sind, ist es gerade herausfordernd. Grund sind mehrere Baustellen, etwa der Neubau der Sternbrücke in Altona. Betroffen sind davon dann auch Verbindungen nach Kiel und Flensburg. Ebenfalls wegen Bauarbeiten starten und enden ICEs von und nach Schwerin und Rostock in Bergedorf. Der Fernverkehr vom Hauptbahnhof in Richtung Ruhrgebiet, Frankfurt und Berlin wird ausgedünnt und Direktzüge nach München gibt es nur alle 2 Stunden ab Harburg. 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
1: Das Wetter für uns in Hamburg hat Michi Wittig.
6: Ja, nicht nur über deinem Volksparkstadion, sondern überall in der Stadt. Viele Wolken, aber auch mal ein paar Aufheiterungen. Etwas Sonnenschein ist auch durchaus noch möglich. Die meiste Zeit bleibt es trocken. Höchstwerte liegen so bei 22 Grad, 18 Grad im Moment bei Ihnen in Stellingen. Was auch bleibt, ist der böige bis stark böige West- bis Nordwestwind. Der lässt es in der kommenden Nacht nach. Morgen am Sonntag überwiegend wolkig bis stark bewölkt. Auch mal ein paar Regenschauer, die durchaus möglich sind. Trockene Phasen aber auch. Sonne, na, nicht so viel. Nur 2 bis 3 Stunden wird sie morgen scheinen. 20 Grad morgen die Höchsttemperatur.
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6: Ja, da ist durchaus noch eine Menge los. Vorsicht mit der A1 Hamburg Richtung Bremen zwischen dem Maschner Kreuz und Horster Dreieck. Da sind Personen auf der Fahrbahn. Außerdem läuft dort Kraftstoff aus. Vorsicht A25 Richtung Geesthacht zwischen Allermöhe und Neu-Allermöhe West eine ungesicherte Unfallstelle. A1 in Richtung Lübeck zwischen Ahrensburg und dem Kreuz Bargteheide. Da haben wir 7 Kilometer stockenden Verkehr. Hamburg in Richtung Lübeck. A7 Richtung Süden zwischen Stellingen und dem Elbtunnel. Da stockt es auf 4 Kilometern. A7 Gegenrichtung Richtung Norden zwischen Tieshope und dem Horster Dreieck. 4 Kilometer stockender Verkehr. A7 weiter Richtung Norden zwischen dem Dreieck Südwest und dem Elbtunnel. 10 Kilometer stockende Dreiviertelstunde kostet sie das. Nochmal A7 weiter Richtung Flensburg zwischen Schnellsen Nord und Quickborn. 4 Kilometer Stau wegen Bergungsarbeiten. A24 Hamburg Richtung Berlin zwischen Rheinbeck und Schwarzenbeck Rande. 3 Kilometer Stau. Wegen Bauarbeiten ist die rechte Spur frei. Wegen des Wasserstandes der Elbe besteht die Gefahr, dass tiefer gelegene Parkplätze am St. Pauli Fischmarkt, Neumühlen und Övelgönne überspült werden. Bitte entfernen Sie Ihr Fahrzeug, wenn Sie dort parken. Und dann noch zur Elbfähre geschaut. Da beträgt die Wartezeit ab Wischhafen 2 Stunden und ab Glückstadt bis zu 1 Stunde. Gute Fahrt!
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1: Moin! Wir sind da und das wird ein Sonnabend, den gab es ja so noch gar nicht. Die größte 80er-Party wahrscheinlich der Welt. Und in diesem Moment haben sich die Tore aufgeöffnet. Wir haben einen besten Blick ins Volksparkstadion, auf die Bühne. Und die ersten tatsächlich 90,3 Gäste laufen direkt schon vor die Bühne, um den besten Platz dann die nächsten Stunden zu haben. Wir senden noch bis 23 Uhr hier aus dem Volksparkstadion und den ganzen Tag bei uns natürlich 80er zu den 80er live hier im Volksparkstadion. NDR 90,3 im Hintergrund gibt schon die erste Ansage auf der Bühne. Wir sind Hamburg!

0: Das sind die 80er live aus dem Volksparkstadion. Hier ist NDR 90,3 und wir sind mit allem Mann heute für Sie live vor Ort. Also für alle, die es nicht schaffen, heute zu diesem Wahnsinnskonzert zu kommen mit so vielen Stars. Und mittendrin, die ersten Gäste sind auch schon da, ist Nicole Steins. Moin!
1: Moin, Stefan! Und ich habe mich ganz nach vorne vor die Bühne geschlichen. Seit 14 Uhr sind die Tore auf und ihr beiden wart als erstes hier. Ja. Babs und Rudi, aus wo kommt ihr her?
2: Garstedt.
1: Welchen Radiosender hört ihr?
2: 90,3.
1: Natürlich. Ihr seid vollkommen richtig auf unserer großen 80er Live-Party. Sag mal, ihr wart die Ersten.
2: Ja, ja. Ich habe auch alles dran gesetzt, die Erste zu sein. Ich bin mega aufgeregt. Ich konnte die ganze Nacht nicht schlafen. Und ich sage, ich muss ganz nach vorne, egal wie. Und ich habe vorne auch alle verrückt gemacht in der Schlange. Ich sage, ihr habt alle VIP-Bereich, wir nicht. Ich muss in den Innenraum, lasst uns vor. Und wir sind auch schon lange hier. Wir sind extra mit dem Camper gekommen.
1: Ja, ja. Und ja. Rudi macht das mit.
3: Ich mach das mit, ja. Ich bin zwar eher die Abteilung Rammstein, aber das gefällt mir auch.
1: Für wen bist du denn hier, Babs?
2: Boy George. Oh, ich liebe diesen Mann. Ich finde ihn so toll. In den 80er Jahren ist das mein Favorite gewesen. Ich mag Leute, die anders sind. Wie man bei mir auch merkt, ich liebe die 50er Jahre. Ich laufe immer so rum. Und ja, es ist meins. Es ist einfach meins.
1: Dich wunderbar schick gemacht in einem 50er Jahre Kleid mit in Schwarz, mit weißen Punkten und im Haar auch noch ein Stirnband. Großartig. Also, dann kümmert Rudi sich um die Verpflegung hier in Reihe 1, oder was?
2: Ja, ich denke schon. Wenn ich Hunger kriege, dann muss er es machen.
1: Bleib schön.
2: Das ist schon sehr energiezehrend. Also ich bin mega aufgeregt. Also.
1: Das wird großartig. Also Babs hat den besten Platz im Stadion in Reihe 1, Stefan.
0: Wir sind auch ganz aufgeregt und wir freuen uns riesig auf diesen Tag. Boy George haben wir gerade gehört. Der tritt um 21.10 Uhr auf. Es geht los übrigens mit Sandra. Die ist um 16.10 Uhr dran. Und wir waren schon die ganze Zeit ja hier schon im Stadion und haben auch die Soundchecks gehört. Und eigentlich alle Stars, die wir von früher so kennen, sind noch richtig gut bei Stimme. Es klingt richtig gut und die Anlage hier hat einen Wahnsinnswumms. Also, Ohrstöpsel gerne mitbringen. Hier im Radio sind Sie sicher, hier hören Sie die größten Hits aller Zeiten. Heute nur 80er und das hier ist einer von Stevie Wonder. I just called to say I love you bei NDR 90,3.

eben schwebte Helene Fischer, glaube ich, vor knapp 2 Wochen vom Dach runter über die Menschenmenge im Volksparkstadion. Da sitzen wir also mit bestem Blick auf die 80er Live-Party-Bühne zusammen mit unseren Gästen, unseren Gewinnerinnen und Gewinnern, die schon allesamt angereist sind und sich jetzt, glaube ich, gerade den ersten, nee, es ist Wasser, oder ist es ein Sektchen, ich weiß es nicht, gönnen mit bestem Blick auf die Bühne. Wir werden viel Spaß haben heute Nachmittag, heute Abend, also den ganzen Tag und im Radio dazu. Passend zur 80er Live-Party im Volksparkstadion. Die größten 80er aller Zeiten. Das ist einer von Depeche Mode, Behind the Wheel, NDR 90,3. Wir sind in Hamburg.

ja auch nicht jeden Tag Behind the Wheels von Depeche Mode bei NDR 90,3 live aus dem Volksparkstadion von unserer 80er Live-Party. Offiziell geht's los um 16 Uhr und dann als Erste auf der Bühne Sandra um 16.10 Uhr. Und einer der Super-Highlights ist den Lecker Boy George, der kommt dann heute Abend 21.10 Uhr auf die Bühne und passend zu den 80er Live hier. Mitten aus dem Volksparkstadion die 80er live im Radio von Jesus Love You. Da ist ja Boy George auch dabei gewesen. Bowdown Mister, NDR 90,3. Wir sind Hamburg.

Das ist der Sound von NDR 90,3 live von der 80er Live-Party im Volksparkstadion. Heute noch bis 23 Uhr. Ganz viel los und die ersten 2000 Gäste sind auch schon einige richtig 80er-mäßig verkleidet. Also ja, Wahnsinn. Also schade, dass wir kein Fernsehen machen. Aber das sehen wir übrigens heute Abend auch im Hamburg-Journal 19:30. Da berichten wir auch live aus dem Volksparkstadion. Und wenn wir schon 80er spielen bei NDR 90,3, wenn wir schon die ganzen Stars in der Stadt haben, dann können wir auch schon mal sagen, es kommt auch nachher Gazebo ins Stadion, tritt auf so 16.40 Uhr und er hatte ja einen riesen Hit, da weiß man schon nach zwei Noten, welcher das ist.

0: Antenne 90,3 live aus dem Volksparkstadion von der 80er Live-Party und unsere NDR 90,3 Hörerinnen und Hörer, unsere Gewinnerinnen und Gewinner sind auch da. Moin!
1: Moin!
0: So, wen haben wir denn jetzt als erstes gehört?
2: Hey, hier ist Ulf. Moin.
0: Ulf, du bist von den Walkman Warriors. Ihr hattet ja gewonnen. Wer ist noch mit in deinem Team?
2: Der Michi, die Iris und die Pia.
0: Also, ihr seid mit Schulterpolstern, ne? Ja, man sieht es. Also, ihr seid richtig durchgestylt. Ihr seht richtig gut aus. Extra die T-Shirts gedruckt und so weiter und so weiter. Herzlich willkommen bei uns. Und dann haben wir auch noch das A-Team. Und das ist?
3: Nicole.
0: Moin, Nicole. Also, dich haben wir ja auch schon häufiger jetzt im Radio bei uns gehört. Du hast deine Mädels mitgebracht. Wer ist auch noch da? Moin.
3: Genau, ich habe alle mitgebracht. Nathalie, Ute und Svenja.
0: Das ist gut. Aber Nicole, im Radio wäre es gut, immer in das Mikrofon zu sprechen und nicht rückwärts zu gucken gleichzeitig. Ja. Also, vielen Dank, dass ihr da seid. Wir freuen uns und ich hoffe, ihr habt ganz, ganz viel Spaß. Auf wen freust du dich besonders heute?
3: Ich freue mich auf alle, auf Alphabet.
0: Ja, die kommen ich gucke da gerade mal auf die schlaue Karte, 18.50 Uhr. Aber Camouflage sind auch in Ordnung, ne?
3: Voll, ja.
0: Ja, guck mal. Die kommen... Holly Johnson auch, ja, das ist ein Highlight. Holly Johnson zum Finale, Frankie Goes to Hollywood. Und das sind jetzt hier Camouflage in der Maxi-Version. Also wir kennen ja alle noch Maxi-Singles, ich hatte auch früher ein paar zu Hause. Camouflage sehen wir live um 17.35 Uhr und hören jetzt...

0: sind die 80er live im Radio bei NDR 90, die 80er live im Volksparkstadion. Wir senden live aus dem Volksparkstadion zusammen mit unseren Gewinnerinnen und Gewinner. Und wer ist jetzt mit dabei?
1: Theophil Haas.
0: Theo, und wie heißt deine Clique?
1: Männerurlaub.
0: Und hier macht ihr heute einen schönen Männerurlaub in Hamburg. Kann man die anderen auch mal hören? Moin!
2: Moin!
0: Ihr habt auch gewonnen. Wie hat das damals geklappt? Also ihr hattet euch angemeldet und dann angerufen.
1: Genau. Wir haben uns im Radio gehört, hatten dann kurz Zeit anzurufen und ja, es hat geklappt.
0: Und jetzt seid ihr hier. Wir freuen uns, dass ihr hier seid. Ganz, ganz viel Spaß mit so vielen Stars und viel 80er Musik. Das wird ein doller Tag und schön, dass ihr hier seid. NDR 90,3, wir sind Hamburg und das sind die 80er. Gleich hören wir um, was haben wir denn gleich? 15 Uhr. In den Nachrichten.

0: Hier ist NDR 90,3. Das sind die 80er live aus dem Volksparkstadion. Und jetzt erstmal alles, was aktuell ist. Und das kommt von Caro Weiß.
1: Hallo.
0: Caro, leg einfach los.
1: Es ist 15 Uhr. Jens Spahn tritt als Unionsfraktionschef zurück. Wirtschaftsministerin mildert Einschnitte bei Solarförderung ab und Bahnmitarbeiter stürzt nach gewalttätigem Übergriff aus Zug. Das Wetter, viele Wolken, meist trocken, bis 22 Grad. Jetzt also doch, nach heftiger Kritik an der Leihmutterschaft gibt Unionsfraktionschef Jens Spahn sein Amt auf. Das hat er in einem Schreiben an seine Fraktion mitgeteilt. Lissi Kaufmann in Berlin, wie hat Spahn denn seinen Rücktritt begründet?
2: Ja, Jens Spahn schreibt in seinem Brief an die Fraktion, ihm sei in den vergangenen Tagen bewusst geworden, dass sein persönliches Glück nicht vereinbar sei mit seinem politischen Amt. Er spricht da auch von einem Spagat zwischen seiner privaten Entscheidung zu einem Kind durch Leihmutterschaft und der, wie er sagt, nachvollziehbaren Erwartung an ihn als Fraktionschef. Und dieser Spagat, der sei größer geworden, als er das erwartet hatte. Also es klingt so, als sei Spahn doch überrascht worden von der Heftigkeit der Reaktionen und der Kritik an ihm und von den vielen Rücktrittsforderungen, vor allem aus den eigenen Reihen. Er schreibt auch von einer zunehmenden Unerbittlichkeit in der öffentlichen Auseinandersetzung. Die habe ihn doch sehr nachdenklich gemacht und deshalb ruft er auch dazu auf, menschlich im Ton zu bleiben.
1: Gibt es denn schon erste Reaktionen?
2: Ja, die gibt es in der Tat schon, auch von ganz oben, nämlich vom Kanzler, von Friedrich Merz. Der nennt die Entscheidung von Spahn richtig und unvermeidbar. Glaubwürdigkeit, so heißt es vom Kanzler, Glaubwürdigkeit sei in der Politik das höchste Gut. CSU-Landesgruppenchef Alexander Hoffmann, der sagt, dass die Entscheidung von Jens Spahn allerhöchsten Respekt verdiene. Er selbst werde jetzt die Amtsgeschäfte übernehmen, bis dann eben ein Nachfolger von Spahn gewählt wird. Und als Fraktionschef hat Jens Spahn ja eng mit dem Fraktionschef der SPD zusammengearbeitet, mit Matthias Miersch. Und der teilte mit, er habe großen Respekt vor der Entscheidung. Politisch will er die Vorgänge nicht bewerten, aber als Mensch, schreibt er, könne er erahnen, was die letzten Stunden für Spahn und seine Familie bedeutet haben.
1: Lissi Kaufmann über den Rücktritt von Jens Spahn. Das Bundeswirtschaftsministerium hat das Erneuerbare Energiengesetz noch einmal überarbeitet. Die Förderung kleiner Solaranlagen soll nicht so stark gekürzt werden wie bislang geplant. Petra Mittermeier.
3: Eigentlich wollte Bundeswirtschaftsministerin Reiche die Förderung im nächsten Jahr ganz streichen. Jetzt plant die CDU-Politikerin eine Übergangslösung. Wer eine kleine Solaranlage neu in Betrieb nimmt, soll noch für maximal 3 Jahre eine feste Vergütung für eingespeisten Strom bekommen. Sie wird aber niedriger sein als bislang. Der Chef des Bundesverbands Solarwirtschaft Körnig nennt die Änderungen wirkungslose Trostpflaster. Er befürchtet, dass Privathaushalte trotzdem länger von fossilen Energien abhängig bleiben und er sieht Zehntausende Arbeitsplätze in der Solarbranche gefährdet.
1: Ein Sicherheitsmitarbeiter der Deutschen Bahn ist in Baden-Württemberg aus einem fahrenden Regionalzug gestürzt. Dabei wurde er lebensgefährlich verletzt. Matthias Zurawski.
4: Bei der Kontrolle soll der mutmaßlich betrunkene Fahrgast die beiden Sicherheitskräfte beleidigt haben. Danach kam es laut Polizei zu einem Gerangel zwischen dem 36-jährigen Fahrgast und einem 26 Jahre alten Sicherheitsmann. Der Sicherheitsmitarbeiter stürzte dabei laut Staatsanwaltschaft gegen die Zugtür, die dadurch aus ihrer Verankerung gerissen wurde. Der Mann fiel auf Höhe von Ettlingen-Bruchhausen südlich von Karlsruhe aus dem Zug. Der lebensgefährlich verletzte Sicherheitsmitarbeiter wurde bei einer groß angelegten Suche im Gleisbereich gefunden und in ein Krankenhaus gebracht. Der Tatverdächtige wurde noch im Zug festgenommen.
1: In Hamburg sind in diesem Jahr bereits 146 Haustiere ausgesetzt oder im Tierheim abgegeben worden. Das sind einige weniger als im vergangenen Jahr. Bei den Tieren handelt es sich nicht nur um Katzen und Hunde, sondern auch um Kaninchen, Schildkröten und Mäuse. Viele von ihnen können meist schnell weitervermittelt werden, heißt es von Seiten des Tierschutzvereins. Ein 48 Jahre alter Mann im Gleisbett hat gestern am Berliner Tor eine Vollbremsung einer S-Bahn verursacht. Nach Angaben der Bundespolizei musste deshalb der Strom abgestellt werden. Bei der Bremsung wurde niemand verletzt. Der Gleisgänger wurde rund eine Stunde später gefunden. Er begründete seine Tat damit, dass er pinkeln musste. 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
0: Michi Wittig hat das Wetter für uns in Hamburg.
6: Ja, da landen wir in Kirchwerder. Bei Ihnen 18 Grad aktuell gemessen. 22 Grad wäre noch die Höchsttemperatur. Durchaus auch mal aufgelockerte Momente, aber ansonsten auch viele Wolken. Es bleibt aber überwiegend trocken heute am 80er Live Sonnabend Nachmittag, was ein bisschen stört. Na, im Stadion vielleicht nicht so. Mäßiger bis böiger, aber stark böiger. West- bis Nordwestwind. Erst in der kommenden Nacht lässt der so ein bisschen nach. Morgen, Ihr Sonntag, überwiegend stark bis stark bewölkt. Ab und zu kann es auch mal einen Regenschauer geben. Zwischendurch aber auch trockene Phasen. Sonne, ja, 2 bis 3 Stunden. Für 2 bis 3 Stunden wird sie scheinen. 20 Grad wäre morgen die Höchsttemperatur.
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6: Da landen wir auf der A1 Hamburg in Richtung Lübeck zwischen Ahrensburg und dem Kreuzberg der Heide. 7 Kilometer stockender Verkehr. Noch dann die A7 in Richtung Norden. Geht los zwischen Volkspark und dem Elbtunnel. Falsch, Richtung Süden. Volkspark, Elbtunnel, 4 Kilometer stockender Verkehr. Jetzt die Gegenrichtung A7 Richtung Norden. Geht los zwischen Tieshoop und dem Horster Dreieck, 4 Kilometer stocken. Dann im weiteren Verlauf zwischen dem Dreieck Südwest und dem Elbtunnel 10 Kilometer stocken. Bedeutet für Sie eine Dreiviertelstunde Zeitverlust. Und dann weiter Richtung Norden, Richtung Flensburg zwischen Schnelsen Nord und Quickborn auf der A7, 6 Kilometer stockend wegen Bergungsarbeiten. Und die Meldung von der Elbfähre, da beträgt die Wartezeit ab Wischhafen 1,5 Stunden und ab Glückstadt bis zu 1 Stunde. Da, wo es geht, eine gute Fahrt.
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0: Moin, und es ist so eine Mischung aus Zeitreise und fast schon Schlagermove, weil sind so viele bunt verkleidete Menschen da. Es ist eine reine Freude. Man muss eigentlich eine Sonnenbrille aufsetzen, weil auch so viel Neon zu sehen ist. Die 80er Live aus dem Volksparkstadion, die 80er Live im Radio. So viele Stars hier, unter anderem auch Alphaville. Reden heute auch auf um 18.50 Uhr, jetzt schon im Radio. Und die ganzen Sonnen von uns für Sie, nur 80er bei NDR 90,3. Wir sind Hamburg.

0: 92,3 und wir sind ja ein Top-Team heute im Volksparkstadion, den ganzen Tag für Sie live unterwegs, unter anderem auch Michaela Meng und die hat das Große losgezogen, die ist im Backstage-Bereich und trifft Steffi aus unserer Comedy-Frühstück bei Stefanie, würde sagen, sie trifft die ganzen Stare. Wer ist denn jetzt dabei? Michaela!
1: Ja, Stefan, ich bin jetzt nicht mehr allein hier. Bei mir ist Camouflage, Markus und Heiko. Hi!
2: Hallo.
3: Hallo, schön hier zu sein.
1: Wir freuen uns erstmal wahnsinnig, dass ihr hier seid. Eure Hits, die klingen ja sowas von international. Gemacht wurden sie aber in Baden-Württemberg, in Bietigheim-Bissingen, 20 Kilometer nördlich von Stuttgart, von drei Schulfreunden, damals quasi fast im Kinderzimmer. Ne? Ja. Wie kann ich mir das vorstellen?
3: Also, das fing ganz klein an und wir wollten halt auch einfach mal eine Band machen und da hatten wir einen Traum, dass wir einmal in ein richtiges Studio gehen können, um aufzunehmen. Und das war dann gleich die Nummer, die sich eine Plattenfirma gepickt hat und das war der Great Commandment. Und dann ging das ganz schnell, aber wir waren auch schon 20. Ja.
1: Schon 20, also das ist ja schon, man ist da doch noch ganz schön klein eigentlich für sowas. Also The Great Commandment, damit ging es dann Ende der 80er ab für euch in den Synthie-Pop-Himmel und zwar so richtig. Wie hat sich das angefühlt, Markus? Du warst, glaube ich, 21 und auf einmal weltberühmt.
2: Ja, damals war es für mich vor allem am krassesten, weil ich war noch in der Schule. Ich habe Abitur gemacht und war dann eben teilweise 2-3 Tage die Woche nicht in der Schule mit Sondergenehmigung, sondern war unterwegs und kam dann wieder zurück und das war dann völlig verwirrend. So, auf der einen Seite bist du der Star, auf der anderen Seite bist du der Schüler. Das war schon eine echt strange Zeit.
3: Wenn ich noch sagen darf, dass Hamburg hat eigentlich auch sehr viel damit zu tun. Wir hatten ja nicht nur eine Plattenfirma hier in Hamburg, sondern die erste Fernsehsendung war, glaube ich, auch NDR. Morgens 11.15 Uhr, Sonntagmorgens. Und da wurde aufgezeichnet in der Nähe von einem, in der Innenstadt, in so einer Einkaufspassage. Spruchreif hieß die und die haben dann so viele Leute geguckt und mit Radio dazu, dass wir 2 Wochen später dann in den Charts waren. So fing das an.
1: Ja, das ist natürlich super. Da hat der NDR mitgeholfen, euch noch größer zu machen quasi.
2: Auf jeden Fall. Auf jeden Fall.
1: Ihr habt uns im Grunde eure Weltkarriere zu verdanken. Können wir das festhalten?
2: Ja. Auf jeden Fall. Ja, NDR, wir danken dir.
1: Markus, heute erwarten euch hier 40.000 Fans im Volksparkstadion, die gekommen sind, um die Musik der 80er zu feiern, um euch zu feiern. Auch viele sicherlich dabei Jüngere, die das gar nicht selbst miterlebt haben, so die feiern das trotzdem. Wie sehr erfüllt euch das mit Dankbarkeit, dass immer noch so viele Leute auf eure Musik abfahren und euch als Künstler schätzen?
2: Also uns erfüllt das mit großer Dankbarkeit und großer Demut. Wenn wir das erleben, wir waren ja vor 2 Jahren bei Night of the Proms dabei und haben dann dort das erste Mal erlebt, wie das heutige oder das Mainstream-Publikum heute noch auf unsere Musik reagiert und die Reaktion war unfassbar. Also es hat uns selber überrumpelt letztendlich. Es hat uns jeden Abend, hat uns das wirklich fast die Tränen in die Augen getrieben, wie die Leute reagiert haben auf die Sachen. Und von daher ist Dankbarkeit schon fast untertrieben.
1: Ich habe vorhin schon gehört, ihr habt ja schon Soundcheck gemacht. Das klang schon mal sehr vielversprechend. Ich würde mal sagen, ihr geht raus und habt ganz viel Spaß. Und die Leute werden durchdrehen. Wollen wir das so machen?
2: Ja, vielen Dank. Das werden wir tun.
3: Vielen Dank, ja.
1: Vielen Dank euch beiden, Markus und Heiko.
0: Michaela im Gespräch mit Camouflage. Die treten nachher live hier auf im Volksparkstadion ab 17.35 Uhr. Und den Song werden sie natürlich auch spielen. Und wir werden, The Great Commandment. Und wir werden die Liebe, die sie zu uns hat, zu den Fans, die sie haben, werden wir zurückgeben. 40.000 Fans sind noch nicht ganz da, aber es geht ja auch noch nicht so richtig los. Die ersten 3.000, 4.000 sind da. Jetzt erstmal Camouflage.

Natürlich voll ausgespielt, das sind die größten Hits aller Zeiten. Das sind die 80er, heute am Sonntag nur 80er bei NDR 90,3, passend zur 80er Live-Party. Und es sind schon viele tausend Gäste da, die sich schon auf das ganze Programm hier im Volksparkstadion freuen. Und eben gerade schrieb mir ein Kumpel, Jan, er sagte, siehst du mich? Ich sagte, ja, bisschen schwierig, ich habe ein Hawaii-Hemd an. Aber damit ist Jan übrigens nicht der einzige Hawaii-Hemd oder so bunte Neon-Sachen, die dominieren hier. Also es ist sehr, sehr bunt. Es wird ein ganz, ganz schöner Tag. Und für alle, die es nicht schaffen, vorbeizukommen im Volksparkstadion, dafür sind wir ja da. Gerade Camouflage, The Great Commandment gehört. Die treten um 17:35 auf. Und dann um 20:40 Uhr hört man unter anderem auch das. Sarah von Starship, die sind auch live dabei bei den 80ern. Live von NDR 90,3. Wir sind Hamburg.

0: Hier ist NDR 90,3. Wir sind live im Volksparkstadion von der 80er Live-Party und die Party geht dann doch schon so langsam los auf der Bühne. Das offizielle Bühnenprogramm beginnt so gegen 16 Uhr, aber man hört es schon im Hintergrund. Also der Sound hat richtig Wumms. Und mittendrin ist Nicole Steins.
1: Hallihallo, darf ich hier bei euch mal kurz stören? Weil ihr seht so klasse aus, muss ich sagen. Wir haben euch vorhin an der S-Bahn Stellingen schon vorbeigehen sehen, als wir im Auto saßen. Wo kommt ihr her?
2: Aus Aukrug, Neumünster.
1: Ah, okay. Und jetzt erzähl mal, ihr habt euch so schick gemacht. Was habt ihr an?
3: Ja, einfach 80er Sachen. Na, so ein bisschen passend zum Motto heute. Und ja, wir gucken mal, was kommt.
1: Ist das eure Musik?
3: Ja, also wir sind damit aufgewachsen, unsere Tochter nicht ganz, aber wir ziehen sie einfach mit.
1: Wir ziehen dich mit durch. Wer bist du denn?
4: Ja, ich bin Lea.
1: Lea, hast du auch ein schönes 80er-T-Shirt bekommen?
4: Ja, ein Vaterlook.
1: Ja, wie alt bist du denn?
4: 20.
1: Naja, 20, ja, da kann man mit 80ern schon mal anfangen jetzt.
4: Also, ich kenne ja schon die Lieder, so viele.
1: Also. Haben Mama und Papa die zu Hause alle?
4: Ja.
1: Was läuft am meisten?
3: Ich mag Sandra unheimlich gerne, die kommen ja gleich als erstes. Und Boy George, natürlich Holly Johnson, das sind so Ikonen halt, ne? Aber wir lassen einfach alles auf.
2: Alpha Will natürlich, ne? Pick and Chippen.
0: Alle dabei und Alpha Will, die treten auf um 18.50 Uhr. Und bei uns verpassen sie nichts. Also alle, die es nicht geschafft haben, zur 80er Live-Party zu kommen. Von uns gibt es den ganzen Tag 80er Musik. Jetzt einer von Dennis Edwards. Und der ist cool. Don't look any further. 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

0: sind die 80er live. Das ist NDR 90,3 live aus dem Volksparkstadion von der 80er live Party. Kurz vor dem offiziellen Start sind schon viele tausend Fans im Stadion. Nicole Steins ist auch aus dem NDR 90,3 morgen live dabei. Du warst die ganze Zeit drinnen. Und Nicole, wo bist du jetzt?
1: Also ehrlich gesagt stehe ich jetzt in der Toilettenschlange. Nein, ich habe mich ein bisschen rausgezogen, weil es ist jetzt wirklich laut ohne Ende unten. Der DJ startet schon, alle tanzen schon unten im Innenraum. Und ich habe mich ganz nach hinten verzogen im Volksparkstadion, wollte zur Toilette und habe Rod Stewart getroffen. Bist du Rod Stewart?
2: Ich wäre gerne Rod Stewart gewesen, aber leider nicht.
1: Aber du siehst so aus, die Perücke ist großartig. Wer bist du denn?
2: Ich bin Rainer, ja, ganz normal. Aber ich finde, die 80er-Jahre-Party, die muss man einfach feiern.
1: Ja? Aber Rainer und Rod ist schon nah dran.
2: Bitte?
1: Rainer und Rod ist schon nah dran.
2: Ist schon nah dran. Ich war mal bei Rod gewesen. Der war ja im November hier in Hamburg gewesen.
1: Ja.
2: Immer noch eine Legende da. Ja?
1: Und auf wen freust du dich heute Abend?
2: Auf Boy George und die Kirscher.
1: Das habe ich jetzt schon so oft gehört. Ich glaube, die müssen großartig live sein.
2: Ja?
1: Rainer, Rod, ich wünsche dir ganz viel Spaß. Ja, der muss sich jetzt beeilen, damit er noch unten vor die Bühne kommt, Stefan. Denn es geht ja 16 Uhr hier schon los.
0: Und dann um 16.10 Uhr als erstes Sandra und Boy George hören wir. Holly Johnson von Frankie Goes to Hollywood. Das sind die allergrößten Stars anscheinend hier bei der 80er Party. Und die treten heute Abend auf, also zum Finale. Boy George 21.10, Holly Johnson 21.40. Bei uns verpassen Sie nichts. Wir sind live im Volksparkstadion und den ganzen Tag noch hier im Radio. Auch Ihre Lieblings-80er. Hier im Stadion ist es ziemlich laut, also wenn wir morgen alle heiser sind, gar kein Problem. Und im Radio können wir auch einen Tick leiser. Lionel Richies, Ballerina Girl, NDR 90,3. Wir sind Hamburg.

Das ist der Sound von NDR 90,3. Das sind die 80er und das hier ist Kim Wilde. Tritt heute auch hier live im Volkswagenstadion auf. Wir sind Hamburg.

0: Kim Wilde auch am Start hier heute in Hamburg bei der 80er Live-Party im Volksparkstadion NDR 90,3 hier. Und wir sind den ganzen Tag für Sie hier live vor Ort, nicht nur an der Bühne, vor der Bühne oder hier in unserem Mini-Studio, sondern auch im Backstage-Bereich, da wo die ganzen Stars sind. Und da ist Michaela Meng. Was essen und trinken die da eigentlich vorm Auftritt, Michaela?
1: Ja, das habe ich natürlich abgecheckt, Stefan. Ich bin nämlich einfach mal in die Garderobe reingegangen. Oder ich nehme euch hier mal mit. Boy George ist noch nicht da. Ich stehe jetzt hier in seiner Garderobe. Und was hat er hier? Er hat eine schöne Sofaecke. Er hat ein paar Chips, was Gesundes, Apfel, Banane, bisschen Schokolade, Tee, Kaffee und jede Menge Handtücher liegen hier. Also es darf geschwitzt werden. Und dann hat er noch ein kleines Geschenk bekommen oder alles das. Und zwar ist am Eingang von jeder Garderobe tatsächlich eine Fußmatte. Da steht jetzt in diesem Falle Boy George drauf. Aber jeder hat eine Fußmatte, die er dann mit nach Hause nehmen kann als kleines Souvenir hier von den 80er Live. Und Getränke gibt's natürlich auch. Da habe ich mal gefragt, wo sind die denn? Die werden immer frisch und eisgekühlt serviert natürlich.
0: Das ist ja wie bei uns normalerweise im Radio. Ach nee, da trinken wir Wasser aus dem Wasserhahn.
1: Ja gut, aber so ähnlich.
0: Kleine Bitte, Michaela, also mit diesen Fußmatten, das finde ich jetzt schon mal sehr schön. Nach dem Konzert, falls einer von den Stars die Fußmatten nicht mitnimmt, könntest du vielleicht große Tüte und...
1: Ja, ne? Natürlich, kein Problem.
0: Verraten wir
1: verlassen. Nee.
0: 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Michaela Meng war das live aus dem Backstage-Bereich hier bei der 80er Live-Party. Und heute den ganzen Tag noch 80er im Radio. U2 gehören auch dazu. Where the streets have no name. Und das Ganze hören wir noch bis zu den 16 Uhr Nachrichten. Sandra hören wir auch noch bei NDR 90,3. Wir sind Hamburg.

0: Moin von NDR 90,3. Was hört ihr?
1: Maria Magdalena.
0: Das ist er doch hier. Das sind die 80er live. Wir sind NDR 90,3 aus dem Volksparkstadion.

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2: Gleich hören wir The Riddle von Nick Kershaw. Den erleben wir heute auch live hier im Volksparkstadion bei der 80er Live-Party. Vorher hören wir von Caro Weiß alles, was aktuell ist.
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3: Jens Spahn gibt sein Amt als Union-Fraktionschef auf. In der Ferienzeit werden wieder vermehrt Tiere ausgesetzt. Frankreich und England spielen heute bei der WM um Platz 3. Das Wetter, viele Wolken, heute meist trocken bis 22 Grad. Der Druck war dann doch zu groß geworden. Nach heftiger Kritik an der Leihmutterschaft ist Unionsfraktionschef Jens Spahn am Mittag zurückgetreten. Aus Berlin, Lissy Kaufmann.
4: In einem Brief an die Unionsfraktion schreibt Spahn, er habe die Parteivorsitzenden von CDU und CSU, Merz und Söder, darüber informiert, dass er mit diesem Schreiben von seinem Amt als Fraktionsvorsitzender zurücktrete. Ihm sei in den vergangenen Tagen bewusst geworden, dass sein persönliches Glück nicht vereinbar sei mit seinem politischen Amt. Der Spagat zwischen seiner privaten Entscheidung zu einem Kind durch Leihmutterschaft und der nachvollziehbaren Erwartung an ihn als Fraktionschef sei größer geworden, als er das erwartet hatte. In dem Schreiben ruft Spahn außerdem dazu auf, menschlich im Ton zu bleiben, bei aller Klarheit und Entschiedenheit in der Sache. Die zunehmende Unerbittlichkeit in der öffentlichen Auseinandersetzung habe ihn sehr nachdenklich gestimmt, so Spahn. Zuletzt hatten die Rücktrittsforderungen aus der eigenen Partei massiv zugenommen.
3: Der Hamburger CDU-Landesverband will sich auf Nachfrage von NDR 90,3 nicht zu Spahns Rücktritt äußern. Das US-Militär hat erneut militärische Ziele im Iran attackiert. Es seien Überwachungsanlagen und unterirdische Waffenlager getroffen worden. Das hat das zuständige US-Regionalkommando mitgeteilt. Der Iran reagierte wieder mit Angriffen auf Verbündete der USA. In Kuwait war nach Angaben der dortigen Behörden erneut eine Meerwasserentsalzungsanlage in Brand geraten. Die staatliche Nachrichtenagentur Jordaniens berichtet, dass Flugabwehrsysteme mehrere iranische Raketen abgeschossen hätten. In Bahrain wurde mehrfach Luftalarm ausgelöst. Auch in Hamburg laufen zurzeit ja die großen Ferien. Was für die einen die schönste Zeit des Jahres ist, ist für andere alles andere als schön. Gemeint sind die ausgesetzten Haustiere. Martina Kipnis.
5: Der Hamburger Tierschutzverein hat sie alle gezählt und aufgelistet seit Anfang Juni. Denn zu dem Zeitpunkt beginnt die Sommerferienbilanz. Bisher sind 146 Haustiere in Hamburg ausgesetzt worden. Das sind etwas weniger als im vergangenen Jahr, die ins Tierheim in der Süderstraße gebracht wurden. Laut Pressesprecher Sven Fraß waren es unter anderem fast 50 Katzen, zum Teil mit ihren Jungen, 26 Kaninchen, 20 Mäuse, 10 Schildkröten und 5 Hunde. Und wenn so viele neue Bewohner im Tierheim Süderstraße abgeliefert werden, kann es schon mal zu einem kurzfristigen Aufnahmestopp kommen. Laut Fraß werden die ausgesetzten oder abgegebenen Tiere von ihren Besitzern nicht mehr abgeholt. Denn seiner Erfahrung nach besorgen sich die Hamburger stattdessen meistens neue Tiere.
3: Für Reisende, die von und nach Hamburg mit der Deutschen Bahn unterwegs sind, ist es gerade herausfordernd. Grund sind mehrere Baustellen, etwa der Neubau der Sternbrücke in Altona. Betroffen sind davon dann auch Verbindungen nach Kiel und Flensburg. Ebenfalls wegen Bauarbeiten starten und enden ICEs von und nach Schwerin und Rostock in Bergedorf. Der Fernverkehr vom Hauptbahnhof in Richtung Ruhrgebiet, Frankfurt und Berlin wird ausgedünnt. Und Direktzüge nach München gibt es nur alle 2 Stunden ab Harburg. Vor dem morgigen Finale der Fußball-Weltmeisterschaft geht es heute erstmal um das Spiel um Platz 3. Frankreich und England treffen dann aufeinander. Anpfiff in Miami ist um 23 Uhr unserer Zeit. Felix Gerhardt.
6: Für Frankreichs Didier Deschamps wird es nach 14 Jahren das letzte Spiel als Nationaltrainer sein. 2018 hat er die Equipe Tricolore in Russland zum WM-Titel geführt. Nun hat er für das Spiel um Platz 3 einige Änderungen in der Startelf angekündigt. Englands Trainer Thomas Tuchel betonte, dass niemand dieses Spiel noch spielen wolle. Es sei jedoch ein offizielles Spiel gegen eines der besten Teams der Welt. Vor dem morgigen Finale hat Spaniens Trainer Luis de la Fuente Entwarnung bei Superstar Lamine Yamal gegeben. Yamal sei für das Spiel gegen Argentinien in optimaler Form. Nach dem Halbfinale hat ja noch Oberschenkelprobleme.
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2: Michi Wittig hat das Wetter für uns in Hamburg.
7: Ja, und passend zum Showstart bei dir im Volksparkstadion, Stefan, ist es durchaus ein bisschen aufgelockert. Ja, die Sonne kann dann durchaus für den Rest des Nachmittags dann nochmal so ein bisschen scheinen. Es bleibt überwiegend trocken, aber zwischendurch auch immer mal wieder viele Wolken. 22 Grad wird die Höchsttemperatur. 19 haben wir jetzt gerade bei Ihnen in Neugraben-Fischbeck gemessen. Morgen, Ihr Sonntag, ist überwiegend wolkig bis stark bewölkt. Kann auch mal zwischendurch nass sein, aber auch trockene Phasen mit ein bisschen Sonne sind drin. Die Höchstwerte liegen morgen bei 20 Grad.
2: In der 90,3 Blitzer und Staus aus unserem Verkehrszentrum Roter Baum.
7: Es wird allmählich ruhiger. A1 Hamburg Richtung Lübeck zwischen Ahrensburg und dem Kreuzberg der Heide. 5 Kilometer stockender Verkehr. A7 Richtung Süden zwischen Volkspark und dem Elbtunnel. Noch 3 Kilometer stockend. A7 Richtung Norden zwischen Thies-Hope und dem Horster Dreieck. 4 Kilometer stockend. Weiter A7 Richtung Norden zwischen dem Dreieck Südwest und dem Elbtunnel. 10 Kilometer stockend. 45 Minuten Zeitverlust. Wegen des Wasserstandes der Elbe besteht die Gefahr, dass die tiefer gelegenen Parkplätze am St. Pauli Fischmarkt, Neumühlen und Övelgönne überspült werden. Bitte entfernen Sie Ihr Fahrzeug, wenn Sie dort parken. Und an der Elbfähre beträgt die Wartezeit in beiden Richtungen bis zu eine Stunde. Haben Sie eine gute Fahrt.
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2: Moin, und auch so ungefähr nach 15.000, 20.000 80er-Fans sind jetzt auch schon da. Das Opening läuft gerade auf der Bühne und dann tritt gleich Sandra auf. So viele Stars, Programm bis 22 Uhr und bei uns verpassen Sie nichts. Da betritt gerade in diesem Moment Peter Ehmann, den kennen Sie aus dem Fernsehen. Er moderiert jetzt gleich die ganze Chose an und darauf freuen wir uns. Bumm, macht es mit einem riesigen Konfetti-Regen und viel, viel Spaß. Und bei uns im Radio Nick Kershaw, heute auch dabei, The Riddle, um NDR 90,3. Wir sind Hamburg und hier ist der Jubel dazu.

0: wir düsen im Sauseschritt durch die 80er Live-Party hier im Volksparkstadion. Auf der Bühne erste Künstlerin Sandra. Es ging gleich los mit ihrem größten Hit. Wahrscheinlich, ja, ich glaube größter Hit. Maria Magdalena. Und man fragt sich bei den Stars, es ist ja nun schon ein paar Jahre her, also ungefähr 40. Wie sind die eigentlich bei Stimme? Und die Stimme von Sandra klingt immer noch gut. Und was die Stars Backstage so machen, das hören wir gleich von Michaela. Vorher hören wir Nicole Steins. Die ist nämlich mittendrin hier im Volksparkstadion. So viele bunt gekleidete Leute, NDR 90,3. Wer ist dabei?
1: Anja, Melanie,
2: René und Dirk.
1: Und ihr habt euch wunderbar angezogen heute. Könnt ihr bitte kurz beschreiben, wo hast du es gefunden im Schrank?
3: Schon immer im Schrank gehabt. Ich bin aus den Jahren der 80er, meine Musik.
1: Ja, du bist perfekt in Silberglitzer gekleidet heute und du in astrein Pink.
4: Jawohl, dieses Outfit habe ich mir mal besorgt von einem Freund, der mal eine 80er-Party gemacht hatte zu Hause. Und das habe ich aufbewahrt und freue mich, dass ich das heute noch mal nutzen kann.
1: Hallihallo, darf ich bei euch schon mal kurz stören? Wie heißt du denn?
5: Katja.
1: Wo kommst du her?
5: Ich komme aus Zehl in Friesland.
1: Ach so, ein bisschen weiter der Weg.
5: Ja, ein bisschen weiter der Weg, das stimmt. Das lohnt sich auf jeden Fall.
1: Also ihr steht vor allem weit vorne.
5: Ja, immer das ist der Kampf schlechthin, ne? Wenn schon, denn schon. Ich bin ja auch nicht so groß.
1: Und deshalb perfekt vorm Gitter. Und ihr habt euch so schön angezogen. Mit welcher Truppe seid ihr denn hier?
5: Also ich tatsächlich mit meiner Freundin, die steht da hinten. Und die kommt, dieses pinkfarbene Etwas, die kommt tatsächlich aus München. Aus München extra angereist für heute, für die 80er.
1: Dann macht ihr mal richtig groß Party heute.
5: Die Party heute.
1: Man kann euch auf alle Fälle nicht übersehen.
5: Ist doch gut, oder?
0: Und moin, hier ist ihr Sender für die 80er, für die größten Hits aller Zeiten. Hier ist NDR 90,3. Wir sind Hamburg und Frankie Goes to Hollywood, beziehungsweise der Sänger von Frankie Goes to Hollywood ist auch heute dabei. Holly Johnson, und den werden sie auf jeden Fall auch spielen.

0: Bums drin. Hier ist NDR 90,3 live aus dem Volksparkstadion von der 80er Live-Party von NDR 90,3. Auf der Bühne gerade Sandra, die erste Künstlerin. Und wie sieht's eigentlich hinter der Bühne aus? Da ist Michaela Meng. Gucken da die anderen alle zu oder wie läuft das?
1: Das ist wirklich so, Stefan. Also wir können hier ja durch die Mixed Zone, das ist da, wo die HSV-Stars ansonsten ins Stadion laufen, da können wir ja rein ins Stadion. Und ich guckte eben, was Sandra so macht, und hinter mir lehnte an der Wand auf einmal so ein kleiner älterer Herr, und das war Nick Kershaw. Der hat auch mal geguckt, was Sandra so macht. Also man interessiert sich schon dafür. Dann ging der wieder, dann kam Gazebo an mir vorbeigeschlappt. Beide Herren übrigens haben sich richtig fein gemacht für die Hamburgerinnen und Hamburger in so schicken Jackets. Und dann kam auch noch Markus, der Sänger von Camouflage, und hat auch mal kurz geguckt. Also da wird schon geschaut, was die anderen Stars machen.
0: So ist das Backstage und so ist das auf der Bühne. Sandra mit ihrem vierten oder fünften Hit. Alle Stars hier treten ja so ungefähr so 20, 30 Minuten auf. Und es sieht sehr gut aus und Sandra klingt auch richtig gut. Heute bei uns den ganzen Tag im Radio nur 80er. Phil Collins gehört da natürlich mit dazu. Don't lose my number bis zu den 16:30 Sportnachrichten bei NDR 90,3. Wir sind Hamburg.

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2: Gleich hören wir einen von Samantha Fox. Sie ist heute auch dabei im Volksparkstadion bei der 80er Live-Party. Und zwar hören wir Touch Me. Vorher hören wir alles, was im Sport aktuell ist, von Maike Sitzka.
3: Ja, hallo in den Volkspark.
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3: Es sind die letzten beiden Spiele dieser WM. Heute Abend erst das ungeliebte Spiel um Platz 3, Frankreich gegen England. Und morgen dann das Finale, Spanien gegen Argentinien. Lustige Anekdote, jetzt ist ein 19 Jahre altes Foto aufgetaucht, auf dem man sieht, wie Argentiniens Lionel Messi Spaniens heutigen Superstar Lamine Yamal badet. Yamal war damals ein Baby, Messi 20 Jahre alt.
4: Dieses Foto ist einfach total verrückt, wie das Leben halt manchmal so spielt. Er war damals noch ein Baby und jetzt stehen wir uns im WM-Finale gegenüber. Einfach total verrückt.
3: Tja, morgen Abend möchte Yamal den Spieß wohl umdrehen und Argentinien mit Messi nass machen. Für alle, die schon wieder Lust auf Bundesliga-Fußball haben, der HSV bestreitet heute sein erstes Testspiel in der Vorbereitung. Auf dem Weg ins zweite Trainingslager in Österreich stoppt die Mannschaft kurz in Wien, spielt dort um 19 Uhr gegen Rapid und reist anschließend weiter an den Zielort in Lengenfeld. Erstmals im HSV-Trikot auflaufen dürften dann die beiden Neuzugänge Kofi Amoyako und der Franzose Martin Adelin. Für alle Fans, die das Spiel verfolgen wollen, der Club zeigt diese Begegnung auf den vereinseigenen Kanälen live und kostenlos. Und auch der FC St. Pauli ist gut im Trainingslager in Flachau angekommen und hat seine ersten Einheiten auf österreichischem Boden absolviert. Morgen bittet Marcel Repp dann sein Team zum ersten von zwei Testspielen. Am Roten Baum wird ab morgen wieder aufgeschlagen, dann starten die Ladies Open. Das Damen-Tennis-Turnier wird erstmals mit den internationalen Wheelchair Open, also mit Rollstuhltennis, kombiniert. Für alle Eltern, die noch nach Ferienprogramm suchen, Kinder bis 12 Jahre haben kostenlosen Eintritt. Es gibt jede Menge Mitmachaktionen wie einen Mini-Tennis-Court oder Hagenbecks Zooschule.
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2: Und Ihnen und bis zu 40.000 Fans, die hier im Volksparkstadion sind. Sandra gerade aufgetreten. Unter großem Jubel. Erste Künstlerin des sehr langen Tages bis heute Abend. Ganz viele 80er-Stars, unter anderem auch Samantha Fox. Die kommt um 20.10 Uhr auf die Bühne. Und bei uns im Radio gibt's auch den ganzen Tag 80er. Jetzt einer von Touch Me.

0: 80er live aus dem Volksparkstadion, von der 80er live Party. 40.000 80er Fans sind hier präsentiert von NDR 90,3 auf der Bühne gerade. Peter Ehlmann, den kennen Sie aus der Fernsehsendung Formel 1. Sandra ist gerade durch und nun freuen wir uns auf den nächsten Künstler, auf Gazebo und Nicole Steins aus dem NDR 90,3. Morgen ist mittendrin NDR 90,3. Wer ist dabei?
1: Anja,
2: Melanie,
3: René und Dirk.
1: Und ihr habt euch wunderbar angezogen heute. Könnt ihr bitte kurz beschreiben, wo hast du es gefunden im Schrank?
2: Schon immer im Schrank gehabt. Ich bin aus den Jahren der 80er, meine Musik.
1: Ja? Du bist perfekt in Silberglitzer gekleidet heute und du in astrein Pink.
4: Jawohl, dieses Outfit habe ich mir mal besorgt von einem Freund, der mal eine 80er-Party gemacht hatte zu Hause. Und das habe ich aufbewahrt und freue mich, dass ich das heute noch mal nutzen kann.
1: Hallihallo, darf ich bei euch schon mal kurz stören? Immer. Wie heißt du denn?
5: Katja.
1: Wo kommst du her?
5: Ich komme aus Zehl in Friesland.
1: Ach so, ein bisschen weiter der Weg.
5: Ja, ein bisschen weiter der Weg, das stimmt. Was heißt, das lohnt sich auf jeden Fall.
1: Also ihr steht vor allem weit vorne.
5: Ja, immer das ist der Kampf schlechthin, ne?
1: Wenn schon. Ich bin ja auch nicht so groß. Und deshalb perfekt vorm Gitter. Und ihr habt euch so schön angezogen. Mit welcher Truppe seid ihr denn hier?
5: Also ich tatsächlich mit meiner Freundin, die steht da hinten. Und die kommt, dieses pinkfarbene Etwas, die kommt tatsächlich aus München. Aus München extra angereist für heute, für die 80er.
1: Dann macht ihr mal richtig groß Party heute.
5: Die Party heute.
1: Man kann euch auf alle Fälle nicht übersehen.
5: Ist doch gut, oder?
0: Und unsere Gäste aus dem Norden sind auch da.
6: We're from Denmark.
7: We're from Denmark.
8: From Denmark.
9: We are so much ready for it. It's gonna be great. Yeah.
1: Which one do you like most?
9: It's difficult, but you know, by George, Holly Johnson, Alpha Will. And it's gonna be fun to see Sandra and Samantha Fox as well. It's gonna be the tired legs tonight. We're gonna love it.
0: Das waren Jette und Michael aus Kopenhagen. Hier ist NDR 90,3. Wir sind Hamburg und um 16.45 Uhr spielen wir ja von montags bis freitags immer heller als heller das Ja-Nein-Schwarz-Weiß-Spiel. Und das spielen wir heute auch live im Volksparkstadion. Nach Boy George, Everything I Own für die größten Hits aller Zeiten. Die 80er. Nur 80er heute bei NDR 90,3. Wir sind Hamburg.

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0: NDR 90,3. Wer ist heute mit dabei?
2: Der Michael.
0: Moin, Michael. Du bist von den Walkman Warriors. Du bist ja eigentlich schon Gewinner, ne? Ihr seid mit eurer Clique hier und genießt die Loge. Gerade eben haben wir Sandra gesehen. Wie war's?
2: Sandra, doch, war ein guter Auftakt.
0: Also die Stimme ist doch voll da
2: gewesen. Die Stimme ist noch da, wenn sie echt ist.
0: Ja, doch, ich glaube schon.
2: Sie ist echt, ich glaube
0: ja,
2: auch.
0: Ich glaube schon. Heller als Heller spielen wir ja normalerweise immer Wochentag, 16:45. Heute die Sonderausgabe.
2: Wo wir gerade hier sind.
0: Ja, mit dir. Also, und ich habe jetzt schon vor, also wir sind immer sehr zuvorkommend gegenüber unseren Gästen, aber dich schon aufs Glatteis zu führen. Ne?
2: Versuch's.
0: Also, ich möchte.
2: Du weißt ja auch nicht, wie es geht. Also,
0: wir haben eine prominente Schiedsrichterin, können wir schon sagen.
2: Oh.
0: Ja, Nicole aus dem NDR 90,3 morgen. Also, aber Nicole ist auch. Also,
2: die hört alles?
0: Ja, die hört alles.
3: Knallhart. Ja. Frag mal Philipp von Kageneck,
0: ja. Du weißt das. Ja, genau. Ja. So, komm. Eine Minute lang, wenn du bereit bist für deine 60 Sekunden, dann sag noch einmal laut und deutlich ja, dann starte ich die Zeit. Können wir loslegen?
2: Ja.
0: Michi, die Zeit läuft. Du bist ein 80er-Kind.
2: Genau.
0: Magst gerne die 80er hören?
2: Sehr gerne.
0: Und eben gerade Sandra, hast du zu der früher schon getanzt?
2: Bin ich ehrlich, ich glaube nicht.
0: Nein?
2: Nein.
0: Ah! Ja, das hat gut geklappt, Michi.
2: Das war zu kurz. Ihr könnt
0: Michi.
2: Das doch rausschneiden.
0: Ja, zum Glück sind wir ja nicht live.
2: Ach, das ist doch, gar nicht live.
0: Wir sind live.
2: Ja, ich war es auch gar nicht, ich war das nicht.
0: Michi, vielen, vielen Dank fürs Mitmachen.
2: Ja.
0: Weiterhin viel Spaß und noch, ja. Also einen Applaus für mich haben wir schon. Ne? Die 80er live aus dem Volksparkstadion. Heller als Heller live aus dem Volksparkstadion. Und im Radio die 80er von Irene Cara. Fame, wir sind Hamburg.

kann es doch nicht anders als mittanzen bei Fame von Irene Cara im Radio und bei NDR 90,3 bei der 80er Live-Party hier im Volksparkstadion gerade. Deutsche Vita kennen wir normalerweise von Ryan Paris, wird jetzt gerade gesungen von Gazebo, der von I Like Chopin. Also, es macht Spaß hier im Volksbankstadion, es macht Spaß mit unseren Gewinnerinnen und Gewinnern, die hier die ganze Zeit mit uns in unserem Ministudio sind. Und es macht auch Spaß mit Felix Deluxe aus Hamburg, für Hamburg und alle, die Hamburg lieben. Ein super 80er. Taxi nach Paris, NDR 90,3. Wir sind Hamburg.

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2: Gleich hören wir von der Cutting Crew I've Been in Love Before, live aus dem Volksparkstadion. Vorher Caro Weiß und sie hat alles, was aktuell ist.
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3: Jens Spahn tritt als Unionsfraktionschef zurück. In der Ferienzeit werden wieder vermehrt Tiere ausgesetzt. Frankreich und England spielen heute bei der WM um Platz 3. Das Wetter, viele Wolken, meist trocken, bis 22 Grad. Jetzt also doch. Nach heftiger Kritik an der Leihmutterschaft gibt Unionsfraktionschef Jens Spahn sein Amt auf. Das hat er in einem Schreiben an seine Fraktion mitgeteilt. Lissy Kaufmann in Berlin, wie hat Spahn seinen Rücktritt denn begründet?
4: Ja, Jens Spahn schreibt in seinem Brief an die Fraktion, ihm sei in den vergangenen Tagen bewusst geworden, dass sein persönliches Glück nicht vereinbar sei mit seinem politischen Amt. Er spricht da auch von einem Spagat zwischen seiner privaten Entscheidung zu einem Kind durch Leihmutterschaft und der, wie er sagt, nachvollziehbaren Erwartung an ihn als Fraktionschef. Und dieser Spagat, der sei größer geworden, als er das erwartet hatte. Also es klingt so, als sei Spahn doch überrascht worden von der Heftigkeit der Reaktionen und der Kritik an ihm und von den vielen Rücktrittsforderungen, vor allem aus den eigenen Reihen. Er schreibt auch von einer zunehmenden Unerbittlichkeit in der öffentlichen Auseinandersetzung. Die habe ihn doch sehr nachdenklich gemacht und deshalb ruft er auch dazu auf, menschlich im Ton zu bleiben.
3: Gibt es denn schon erste Reaktionen?
4: Ja, die gibt es in der Tat schon, auch von ganz oben, nämlich vom Kanzler, von Friedrich Merz. Der nennt die Entscheidung von Spahn richtig und unvermeidbar. Glaubwürdigkeit, so heißt es vom Kanzler, Glaubwürdigkeit sei in der Politik das höchste Gut. CSU-Landesgruppenchef Alexander Hoffmann, der sagt, dass die Entscheidung von Jens Spahn allerhöchsten Respekt verdiene. Er selbst werde jetzt die Amtsgeschäfte übernehmen, bis dann eben ein Nachfolger von Spahn gewählt wird. Und als Fraktionschef hat Jens Spahn ja eng mit dem Fraktionschef der SPD zusammengearbeitet, mit Matthias Mirsch. Und der teilte mit, er habe großen Respekt vor der Entscheidung. Politisch will er die Vorgänge nicht bewerten, aber als Mensch, schreibt er, könne er erahnen, was die letzten Stunden für Spahn und seine Familie bedeutet haben.
3: Soweit Lissy Kaufmann. Das Bundeswirtschaftsministerium hat das Erneuerbare Energiengesetz noch einmal überarbeitet. Die Förderung kleiner Solaranlagen soll nicht so stark gekürzt werden wie bislang geplant. Petra Mittermeier.
5: Eigentlich wollte Bundeswirtschaftsministerin Reiche die Förderung im nächsten Jahr ganz streichen. Jetzt plant die CDU-Politikerin eine Übergangslösung. Wer eine kleine Solaranlage neu in Betrieb nimmt, soll noch für maximal 3 Jahre eine feste Vergütung für eingespeisten Strom bekommen. Sie wird aber niedriger sein als bislang. Der Chef des Bundesverbands Solarwirtschaft, Körnig, nennt die Änderungen wirkungslose Trostpflaster. Er befürchtet, dass Privathaushalte trotzdem länger von fossilen Energien abhängig bleiben und er sieht zehntausende Arbeitsplätze in der Solarbranche gefährdet.
3: In Hamburg sind in diesem Jahr bereits 146 Haustiere ausgesetzt oder im Tierheim abgegeben worden. Das sind einige weniger als im vergangenen Jahr. Bei den Tieren handelt es sich nicht nur um Katzen und Hunde, sondern auch um Kaninchen, Schildkröten und Mäuse. Viele von ihnen können meist schnell weitervermittelt werden, heißt es von Seiten des Tierschutzvereins. Auf der A7 rund um den Elbtunnel brauchen Autofahrerinnen und Autofahrer gerade viel Geduld. Richtung Norden staute sich auf etwa 10 Kilometern zwischen dem Autobahndreieck Hamburg-Südwest und dem Elbtunnel, meldet die Verkehrsleitzentrale. Richtung Süden sind es 4 Kilometer Stau zwischen dem Volkspark und dem Elbtunnel. Dafür gibt es mehrere Gründe, die Ferienzeit, die 80er-Party im Volksparkstadion und die Baustellen. Morgen steht das Finale der Fußball-Weltmeisterschaft an. Heute geht es um das Spiel um Platz 3. Frankreich und England treffen in Miami um 23 Uhr unserer Zeit aufeinander. Felix Gerhardt.
6: Für Frankreichs Didier Deschamps wird es nach 14 Jahren das letzte Spiel als Nationaltrainer sein. 2018 hat er die Equipe Tricolore in Russland zum WM-Titel geführt. Nun hat er für das Spiel um Platz 3 einige Änderungen in der Startelf angekündigt. Englands Trainer Thomas Tuchel betonte, dass niemand dieses Spiel noch spielen wolle. Es sei jedoch ein offizielles Spiel gegen eines der besten Teams der Welt. Vor dem morgigen Finale hat Spaniens Trainer Luis de la Fuente Entwarnung bei Superstar Lamine Yamal gegeben. Yamal sei für das Spiel gegen Argentinien in optimaler Form. Nach dem Halbfinale hat er noch Oberschenkelprobleme.
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2: Das Wetter für uns in Hamburg. Michi Wittig.
7: Ja, Wellingsbüttel 19 Grad aktuell gemessen. Es bleibt dabei so 21, 22 Grad wäre die Höchsttemperatur. Die Sonne, ja so richtig sehen wir sie nicht, aber sie ist da, dichte Wolken. Und offizieller Sonnenuntergang ist übrigens 21.38 Uhr. Dann ist im Volksparkstadion bei 80er live der Übergang von Boy George auf Holly Johnson. Es bleibt auch dabei ein böiger bis stark böiger West- bis Nordwestwind, der nervt so ein bisschen. Erst in der kommenden Nacht lässt er ein bisschen nach. Morgen am Sonntag ist es überwiegend wolkig bis stark bewölkt, zeitweise Regenschauer, auch Gewitter durchaus möglich. Zwischendurch aber auch ein paar trockene Phasen mit ein bisschen Sonne. Die Höchsttemperatur liegt morgen bei 20 Grad.
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7: Dann hatten wir bei der A7, es wird allmählich weniger. Hannover Richtung Flensburg, also Richtung Norden zwischen Heimfeld und dem Elbtunnel, noch 8 Kilometer stockender Verkehr, 30 Minuten sollten Sie da mehr einplanen. Wegen des Wasserstandes der Elbe besteht die Gefahr, dass die tiefer gelegenen Parkplätze am St. Pauli Fischmarkt, Neumühlen und Övelgönne überspielt werden. Bitte entfernen Sie Ihr Fahrzeug, wenn Sie dort parken. Kommen Sie gut an!
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2: Und gerade auf der Bühne gibt eine Zugabe Gazebo, auch er. Richtig gut. 40.000 Fans hier im Volksparkstadion begeistert. Im Radio den ganzen Tag heute für Sie nur 80er. Die Cunning Crew auch dabei. Hier nachher im Stadion ab 19:40 Uhr und jetzt schon mal mit I've Been in Love Before in der 19,3. 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

0: wir rocken alle, die Hamburg lieben in excess. Mystify für die größten 80er aller Zeiten. Heute nur 80er bei uns bei NDR 90,3. Wir sind live im Volksparkstadion. Gerade eben hat Gazebo gespielt. Gleich kommt Nick Kershaw. Nick Kershaw. Und im Hintergrund hören wir den Sternenhimmel und alle singen mit. Auch eine Gruppe aus Thüringen.
1: Wir kommen aus Thüringen in der Nähe von Eisenach. Sind hier weit angereist. Gefällt uns gut.
2: Und ihr heißt?
1: Sabine.
3: Sibylle.
2: Aus Thüringen, den weiten Weg für die 80er-Party nach Hamburg.
1: Ja, aber mindestens, das ist es uns wert.
3: Freunde von uns sind noch mit da. Sie hat das zum Geburtstag geschenkt gekriegt von ihrem Mann. Und wie das dann so ist, ein Pärchen hat sich eingeklinkt und dann noch ein zweites. Und dann sind wir jetzt zu sechs.
2: Perfekt, und ihr erkennt euch an den Hasenohren.
3: Definitiv.
1: Weil wir sehen doch sonst aus wie Zwillinge. Ist doch alles gut, so wie es ist.
2: Und auf wen freut ihr euch am meisten?
3: Auf Boy George. Richtig solle. Ihr Mann, glaube ich, auf Kim Wilde.
1: Kim Wilde,
3: ja,
1: da war
3: er. Der ist übelst Fan.
2: Ja. Wo ist der Mann denn? Da, der Mann, der schon so verschämt schaut. Wer bist du denn?
4: Ich bin
2: der
4: Roberto.
2: Und du bist wegen Kim Wilde hier?
4: Nur wegen der. Das war meine große Jugendliebe.
2: Oh. Ja. Ich wünsche euch ganz viel Spaß. Schön, dass ihr hier seid. Tschüss.
0: Bevor Kim Wilde nachher auf die Bühne kommt, so um 18 Uhr, hören wir sie hier im Radio für alle, die Kim Wilde lieben. View from a Bridge, auch ein super 80er. Hier ist NDR 90,3. Wir sind Hamburg live aus dem Volksparkstadion von der 80er Live Party.

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0: Lieder, die hören Sie bei NDR 90,3. Wir sind Hamburg und Rod Stewart war ja auch hier in Hamburg, nebenan in der Barclays Arena ist aufgetreten. Wir sind heute im Volksparkstadion mit 40.000 80er Fans. Und wer ist mit dabei?
1: So, darf ich euch einmal fragen, wie gefällt es euch denn?
2: Super, wir sind, guck mal hier, die Prosecco-Lärchen on Tour, Prosecco-Lärchen on Tour.
3: Wir kommen aus Hildesheim. Nein. 4,5 Stunden standen wir im Stau, um hierher zu kommen. Nach Hamburg. Yeah. Party. Yes.
1: Und es ist großartig. Wie fandet ihr Gazebo denn?
2: Mega. Superschön. Aber wir freuen uns auf Alpha Will.
0: Yes. Nicole Steins im Talk mittendrin hier inzwischen 40.000 Fans. Alpha Will kommt um 18.50 Uhr. Jetzt gerade auf der Bühne, seit ein paar Minuten, Nick Kershaw. Klingt gut, sieht gut aus und bei uns im Radio die

Das ist der Italo-Disco-Sound von NDR 90,3. Den Harold, Don't Break My Heart. Nur 80er heute bei uns, passend zur 80er Live-Party im Volksparkstadion. Und da auf der Bühne gerade Nick Kershaw und später noch Holly Johnson von Frankie Goes to Hollywood. Holly Johnson hören wir jetzt.

0: ist laut, es macht einfach riesig Spaß hier im Volksparkstadion. Die 80er Live-Party von NDR 90,3 mit 40.000 Fans. Seit 16 Uhr geht die Post ab und gleich am Anfang auf der Bühne war Sandra. Sandra losgelegt mit all ihren Hits. Jetzt ist sie hinter der Bühne, während auf der Bühne gerade Nick Kershaw, I Won't Let the Sun Go Down on Me, singt, trifft Michaela Menz. Sandra.
1: Stefan, wir haben ein Riesenglück. Sie ist ja gerade runter von der Bühne. Sandra jetzt bei mir. Sie sieht fantastisch aus. Sie ist ja ganz schwarz gekleidet. Richtig super. Und sie hat ja gerade Gas gegeben. Auf der Bühne für mich ein ganz besonderer Moment, denn ich habe nicht nur auch am 18. Mai Geburtstag. Ich war wirklich der allergrößte Sandra-Fan. Es ging ja gleich los mit Maria Magdalena. Und wie war das für Sie, hier auf der Bühne zu stehen, heute vor 40.000 Fans, die 80er und Sandra feiern?
2: Naja, es ist ja nicht das erste Mal, dass ich auf der Bühne stehe. Ich bin ständig unterwegs. Eigentlich habe ich jedes Wochenende ein Konzert mit meiner Band. Natürlich nicht immer vor so einem Riesenpublikum. Und das war natürlich toll. Ich liebe Open Air Festivals, weil dann ist frische Luft. Da schwitzt man nicht so. Und vor allen Dingen jetzt mal auch tagsüber, wo ich wirklich alle Fans in die Augen schauen konnte. Sonst ist das ja immer nachts. Hat mir gut gefallen. Ich fand's cool.
1: Heute ist es, denke ich mal, so ein bisschen wie so ein Klassentreffen. Es sind ja so viele große Weltstars der 80er da. Wie ist das? Besucht man sich da hinter der Bühne? Feiert man vielleicht noch möglicherweise irgendwie zusammen?
2: Ja, natürlich, klar. Logisch, man kennt sich von früher, man hat früher viele TV-Shows zusammen gehabt und also ich kenne jeden, der heute Abend hier auftritt und entweder in England, Top of the Pops war ich mit denen im TV oder auch hier in Deutschland bei Peter Illmann und das war immer, also man hat sich, man kennt sich.
1: Samantha Fox hat erzählt, dass sie total verknallt war in Nick Kershaw.
2: Ja, ich auch.
1: Da hätte man sich ja noch besser.
2: Der Hübscheste. Der war der Hübscheste. Und wir haben oft miteinander gesprochen und so. Ja. Also in dem war ich auch verknallt als junges Teenager.
1: Und heute wäre das noch was? Ich habe ihn auch schon kurz.
2: Ja, er sieht immer noch toll aus. Super, klar.
1: Oder? Ja, sehr, sehr schön. Ja. Wie geht es jetzt weiter? Bleiben Sie noch ein bisschen in Hamburg oder geht es gleich wieder zurück?
2: Gleich wieder zurück. Meine Katze ist allein zu Hause, ich muss nach Hause.
1: Wunderbar, es war ein fantastischer Auftritt. Haben Sie noch irgendwas für Ihre Hamburger Fans, worauf wir uns als nächstes freuen können von Sandra?
2: Ja, aufs nächste Konzert. Festivals bin ich immer da.
1: Wunderbar, dann sage ich dann auf bald wieder hier bei uns in Hamburg. Sandra, danke.
2: Bitte.
0: Michaela Meng mit Sandra in Talk Backstage auf der Bühne. Nick Kershaw, die auf Sandra verliebt war, hat sie gerade gesagt. In the heat of the night, die 80er live mit 80er Sound bei der Musik.

0: alles Banana, oder was? Bananarama bei NDR 90,3. Das sind die 80er live von der 80er Live-Party im Volksparkstadion. Gerade auf der Bühne angefangen. Camouflage, Love the Shield. Das knallt rein. Ralf und seine Freunde aus Seevetal sind auch dabei mit Nicole Steins.
1: Ralf, ich habe gehört, du kannst am besten von allen singen.
2: Das haben
1: deswegen,
2: die behauptet.
1: Das haben die behauptet. Ja, jetzt singen wir ein Lied zusammen. Ihr dürft euch eins aussuchen.
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1: So, welchen Radiosender hört ihr denn? NDR 90,3.
4: Oh, das ist toll.
1: Ab morgen mit Nicole Steins. Oh, die kenne ich, glaube ich.

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2: Gleich hören wir von die Kirscher I Won't Let the Sun Go Down on Me, während wir auf der Bühne im Volksparkstadion gerade Camouflage spielen. Vorher alles, was aktuell ist. Caro Wald.
3: Guten Abend, es ist 18 Uhr.
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3: Jens Spahn gibt sein Amt als Unionsfraktionschef auf. Waldbrand im Müritz-Nationalpark breitet sich weiter aus. Und in der Ferienzeit werden wieder vermehrt Tiere in Hamburg ausgesetzt. Das Wetter morgen bewölkt, mal Schauer bis 20 Grad. Unionsfraktionschef Jens Spahn ist zurückgetreten. Zahlreiche Unionspolitiker zollen ihm Respekt für diese Entscheidung. Die Amtsgeschäfte soll vorübergehend CSU-Landesgruppenchef Alexander Hoffmann übernehmen. Auslöser für den Rücktritt war die Debatte um Leihmutterschaft. Aus Berlin Lissi Kaufmann.
4: Kanzler Merz nennt die Entscheidung von Spahn richtig und unvermeidbar. Glaubwürdigkeit sei in der Politik das höchste Gut, so Merz. Von CSU-Landesgruppenchef Hoffmann heißt es, die Entscheidung von Spahn verdiene allerhöchsten Respekt. Er selbst werde jetzt die Amtsgeschäfte übernehmen, bis ein Nachfolger von Spahn gewählt wird. Der nordrhein-westfälische Ministerpräsident Wüst von der CDU spricht von einer großen Tragik, die in Spahns Rücktrittsentscheidung liege. Er bedauere diesen Schritt persönlich sehr, könne ihn aber gut nachvollziehen. Die Debatte sei in den vergangenen Tagen an vielen Stellen überzogen geführt worden. Dennoch seien viele gestellte Fragen natürlich berechtigt, so Wüst. Spahn hat in einem Schreiben an seine Fraktion seinen Rücktritt als Vorsitzender verkündet. Der Spagat zwischen seiner privaten Entscheidung zu einem Kind durch Leihmutterschaft und der, wie er sagt, nachvollziehbaren Erwartung an ihn als Fraktionschef sei größer geworden, als er das erwartet hatte.
3: Der Hamburger CDU-Landesverband wollte sich auf Nachfrage von NDR 90,3 nicht zu Spahns Rücktritt äußern. Nach dem Angriff auf einen Sicherheitsmitarbeiter der Deutschen Bahn in Baden-Württemberg laufen die Ermittlungen. Laut Polizei hatte es in einem Regionalzug bei einer Fahrscheinkontrolle Streit gegeben. Der Sicherheitsmitarbeiter war demnach bei der Rangelei mit einem mutmaßlich betrunkenen Fahrgast gegen die Zugtür gestürzt. Sie riss aus der Verankerung. Der 26-Jährige stürzte bei voller Fahrt aus dem Zug und wurde lebensgefährlich verletzt. Der Angreifer wurde noch im Zug festgenommen. Der Waldbrand im Müritz-Nationalpark hat sich etwas weiter ausgedehnt. Hunderte Einsatzkräfte versuchen weiterhin, das Feuer einzudämmen. Lauren Zielke.
5: Der Wind aus Südwest sorgt derzeit dafür, dass wieder mehr Rauchsäulen aufsteigen, auch in Bereichen, die zuvor bereits unter Kontrolle schienen. Das Feuer breitet sich aktuell in Richtung der Bahntrasse im Nordosten aus. Dort konzentrieren sich die Löscharbeiten. Im Einsatz sind inzwischen auch zwei Wasserwerfer der Polizei. Unterstützung kommt außerdem weiter von zwei Bundeswehrhubschraubern, die Wasser über dem Brandgebiet abwerfen. Nach Angaben des Einsatzleiters ist die Lage nicht mehr so kritisch wie in den vergangenen Tagen. Die Evakuierung des Dorfes Kranzin bleibt deshalb vorerst aufgehoben.
3: In vielen Bundesländern, darunter auch Hamburg, laufen gerade die großen Ferien und in dieser Zeit werden vermehrt auch wieder Haustiere ausgesetzt. Martina Kittnes.
6: Der Hamburger Tierschutzverein hat sie alle gezählt und aufgelistet seit Anfang Juni, denn zu dem Zeitpunkt beginnt die Sommerferienbilanz. Bisher sind 146 Haustiere in Hamburg ausgesetzt worden. Das sind etwas weniger als im vergangenen Jahr, die ins Tierheim in der Süderstraße gebracht wurden. Laut Pressesprecher Sven Fraß waren es unter anderem fast 50 Katzen, zum Teil mit ihren Jungen, 26 Kaninchen, 20 Mäuse, 10 Schildkröten und 5 Hunde. Und wenn so viele neue Bewohner im Tierheim Süderstraße abgeliefert werden, kann es schon mal zu einem kurzfristigen Aufnahmestopp kommen. Laut Fraß werden die ausgesetzten oder abgegebenen Tiere von ihren Besitzern nicht mehr abgeholt. Denn seiner Erfahrung nach besorgen sich die Hamburger stattdessen meistens neue Tiere.
3: Ein Autofahrer ist in der August-Krogmann-Straße in Farmsen in seinem Auto kollabiert und gestorben. Nach Angaben von Augenzeugen hatte der Mann ruckartig gebremst und sei dann stehen geblieben. Passanten holten ihn aus dem Wagen und begannen mit der Wiederbelebung. Als der Notarzt eintraf, konnte auch das Team den Autofahrer nicht mehr retten. Ein auf dem Herd vergessener Topf mit Nudeln, der hat heute früh in der Kanalstraße auf der Uhlenhorst für einen Feuerwehreinsatz gesorgt. Wegen des angebrannten Essens fingen auch die Küchenschränke Feuer. Zwei Mieter wurden nach Angaben der Polizei leicht verletzt, wollten aber nicht ins Krankenhaus gebracht werden. 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
2: Michi Wittig und das Wetter für uns in Hamburg.
7: Ja, große Hitze bei so einem Fest. Den 80er live im Volksparkstadion kann keiner gebrauchen. Dauerregen auch nicht. Also insofern passt doch alles. 20 Grad aktuell dort gemessen. Dazu immer mal wieder viele Wolken, aber es bleibt eben trocken. Bisschen stört der böige West- bis Nordwestwind. Den haben wir auch morgen am Sonntag noch. Dann ist es überwiegend wolkig, stark bewölkt. Kann noch mal nass werden. Zwischendurch aber auch trockene Phasen. Temperaturen liegen morgen höchstens so bei 20 Grad.
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7: Da schauen wir auf die Autobahn. Vorsicht bitte, A1 Fehmarn Richtung Lübeck zwischen Scharbeutz und Rathekau. Da steht ein defektes Fahrzeug im Baustellenbereich. Vorsicht auch auf der A21 Kiel Richtung Süden, Richtung Bagde Heide zwischen Wackendorf und Trappenkamp. Gefahr durch verlorene Ladung. A1 Fehmarn Richtung Lübeck zwischen Scharbeutz und Rathekau haben wir 5 Kilometer Stau, eben wegen des defekten Fahrzeugs im Baustellenbereich. A7 Richtung Norden, also Richtung Flensburg, zwischen Hausbruch und dem Elbtunnel 5 Kilometer stockender Verkehr. Und wegen des Wasserstandes der Elbe besteht die Gefahr, dass die tiefer gelegenen Parkplätze am St. Pauli Fischmarkt, Neumühlen und Övelgönne überspült werden. Bitte entfernen Sie Ihr Fahrzeug, wenn Sie dort parken. Gute Fahrt!
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2: Moin, und einer, der ein breites Grinsen auf dem Gesicht hat, ist Markus Krampel. Moin, Markus.
8: Hi, moin, moin, sagt man ja in Hamburg.
2: Richtig, denn Markus, du bist derjenige, der das alles organisiert hat. Also erstmal herzlichen Dank, dass du das alles gemacht hast, dass du so viele Stars geholt hast. Und wir schnacken gleich nochmal. Wir wollen natürlich auch hören, wie läuft das eigentlich hinter den Kulissen ab? Wer sind so die Besten? Nein, Quatsch. Geheimnisse verraten wir nicht, aber du bist erstmal glücklich.
8: Sehr, sehr glücklich.
2: Wie viele Leute sind hier?
8: Ja, wir haben tatsächlich knapp 40.000 Tickets verkauft. Das ist auch anhand natürlich Wahnsinn, ne? Also Hamburg scheint die 80er zu lieben.
2: Und wir lieben die 80er, das stimmt. Wir hören jetzt gleich Nick Kershaw für die größten Hits aller Zeiten. Der war auch schon auf der Bühne und noch so viele mehr. 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

0: sind die 80er live. Das ist NDR 90,3 aus dem Volksparkstadion. Die 80er live sind in vollem Gange und noch bis 22 Uhr. So viele Stars. Und der Mann, der sie alle nach Hamburg geholt hat, ist Markus Krampe. Moin nochmal.
1: Moin, moin, hi.
0: Markus, du kommst ja ursprünglich gar nicht aus dem Norden, aber wie ist das jetzt? Der Norden, wie sind wir drauf? Wie ist es heute für euch in Hamburg zu sein?
1: Also tatsächlich komme ich aus der Nähe von Köln und da sagt man immer, je weiter es nördlicher geht, desto länger dauert es, bis die Leute mal was annehmen, bis sie das gut finden und so. Deswegen sind wir natürlich total froh, dass wir auf Anhieb hier fast 40.000 Tickets verkauft haben. Für die 80er Live, das ist schon Wahnsinn. Und wenn ich hier ins Stadion gucke, sehe ich auch sehr viel gut gelaunte Gesichter.
0: Alle sind eigentlich gut gelaunt. Wir freuen uns auch riesig und wir sind stolz, dabei zu sein. Jetzt mal aus dem Nähkästchen gesprochen. Wer ist hinter der Bühne der netteste Künstler?
1: Oh, da muss ich aber jetzt vorsichtig sein. Also tatsächlich ist, der schon lange dabei ist, muss ich ehrlich sagen, Gazebo, der ist von Anfang an dabei. Ich war auch großer Fan früher, als ich in der Realschule noch der DJ war, fand ich die Lieder schon gut.
0: Du warst der DJ?
1: Ich war immer mit 12, 13 schon der DJ in der Realschulklasse und vielleicht sind deswegen die 80er so in mir verankert. Das war so in den 80ern und da ist die Musik natürlich, für mich wäre das nie denkbar gewesen, dass ich diese Leute mal persönlich irgendwann treffe. So, und Gazebo ist schon wirklich immer sehr, sehr herzlich und macht auch eine tolle Show, finde ich, kommt super an. Aber die anderen, wir haben eigentlich gar keine Problemfälle hier, dass irgendjemand komisch ist oder so. Es ist bei den Künstlern und beim Publikum, glaube ich, eine sehr gute Stimmung.
0: Wie ist das eigentlich, so ein Ding auf die Beine zu stellen? Hat man da auch mal schlaflose Nächte zwischendurch?
1: Ich mache das jetzt schon ein bisschen. Also ich bin aber von Haus aus nie jemand, der besonders nervös wird oder so. Ich schlafe einen Abend vorher genauso gut wie sonst auch, manchmal noch besser, weil ich natürlich auch ein super funktionierendes Team habe, wo ich mich darauf verlassen kann und weiß, die machen alles, die bereiten alles vor. Ich bin heute tatsächlich, ich habe sogar den ersten Act verpasst, weil ich vor dem Elbtunnel stand.
0: Sandra, schön im Stau, ne?
1: Ja, 2 Stunden haben die letzten 20 Kilometer gedauert. Deswegen, also ein gut funktionierendes Team sorgt dafür, dass man gut schlafen kann.
0: Und danke, Markus, für die 80er live. Danke, dass wir da sein können von NDR 90,3.
1: Ich danke euch auch.
0: Und jetzt hören wir mehr 80er. Wir hören ja nur 80er. Gazebo Lunatic hast du doch früher auch aufgelegt, ne?
1: Immer, immer.

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0: Und da steht sie auf der Bühne. Schwarze Sonnenbrille, Platin, blonde Haare, schwarz-rote Klamotten. Es ist Kim Wilde bei der 80er Live-Party hier im Volksparkstadion. Es geht los mit Kim Wilde. Vorher hatten wir Camouflage, präsentiert von NDR 90,3. Und die haben wir hier in Hamburg gewohnt.
1: Wir haben in den 90ern haben wir alle in Hamburg gelebt. Yeah. Also wir hatten unser Studio in der Stresemannstraße und ich habe in Altona gelebt, Heiko hat in Kiez gelebt, Olli auch in Altona und wir sind dann beide wieder zurückgegangen nach Süddeutschland und Olli hat hier gewohnt bis in die 2000er rein.
2: Guck. Wir haben immer viele Verbindungen nach Hamburg gehabt, schon immer. Wenn ihr das Video kennt von Great Commandment, das entstand in Kröpelshagen bei Schwarzenbeek in der Fabrikhalle. Ja, also, oder wie, so viel Sendezeit habt ihr gar nicht, was wir jetzt hier alles.
3: Das ist dann ja so ein bisschen wie nach Hause kommen auch hier, ne? Fahrt ihr denn gleich wieder ab oder besucht ihr hier Freunde oder?
1: Ja, die Familie meines Vaters kommt aus Hamburg. Also, die hat hier in Eppendorf im Winkel das Familienhaus gehabt.
3: Oh, mega. Und was ist denn euer Lieblingsplatz hier in Hamburg?
1: Also für mich auf jeden Fall schon der Hafen. Also da gehe ich nach wie vor sehr gerne hin und fühle mich auch wirklich wohl.
2: Ja, jetzt bin ich, ist das der Jänischpark oder so heißt der?
3: Ja, wunderschön. Ne?
2: Mit diesem Haus da.
3: Ja.
2: Wunderschön. Ey. Ja, sehr, ja, würde ich jetzt auch gerne.
0: Genau, das ist er, der Jänischpark. Ein paar Kilometer weiter hier im Volksparkstadion. Es war ein Camouflage gerade auf der Bühne. Jetzt Kim Wilde und das war Michaela Menk aus dem Backstage-Bereich. Die 80er live, heute live bei NDR 90,3. Und da spielen wir auch nur 80er. Jetzt einer von Rousse Laurent.

Live aus dem Volksparkstadion, die 80er live, die große Show mit 40.000 Besucherinnen und Besuchern. Kim Wilde gerade auf der Bühne, hier im Radio auch nur 80er. Simple Minds, live im Kicking, NDR 90,3, hier sind Hamburg.

jetzt noch jeden Song mitsingen. Das sind die 80er live. Das ist NDR 90,3 aus dem Volkswagenstadion. Und Sandra stand schon auf der Bühne. Hier haben wir sie nochmal mit In the Heat of the Night. Wir freuen uns hier noch auf Alpha Will, die Cunning Crew, Samantha Fox, Starship Boy George und Holly Johnson von Frankie Goes to Hollywood. Das ist die Riesenparty. Das ist NDR 90,3. Wir sind Hamburg.

ist der Sound der 80er. Das sind Depeche Mode. Die 80er live erleben wir gerade hier im Volksparkstadion. Gerade ist Pause, gerade war Kim Wilde auf der Bühne. Und wir freuen uns nun auf Alphaville. Die hören wir jetzt schon mal bei NDR 90,3 im Radio mit Sounds Like a Melody. Eine besondere Version zusammen mit Gregor Meile. Und für alle, die sagen, ach man, Mist, 40.000, ich wäre auch gerne dabei gewesen, denn wir haben 40.000 Fans hier vereint im Volksparkstadion, 80er-Fans. Es ist bunt, ganz viele sind bunt gekleidet und feiern eben dieses Musikjahrzehnt, diese 80er. Und ich möchte auch gerne mal reingucken, ja, dann machen Sie das doch im NDR Fernsehen, im Hamburg Journal ab 19.30 Uhr. Gucken wir uns auch mal hier um im Stadion. Wir freuen uns auf Sie, schalten Sie ein. Und hier ist NDR 90,3. Wir sind Hamburg.

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0: sind die 80er, Chris Rias. Touché d'amour, hier ist NDR 90,3. Wir sind Hamburg, wir sind die 80er. Wir spielen nur 80er zum 80er Live-Party-Konzert hier im Volksparkstadion mit 40.000 Besuchern. Im Hintergrund läuft gerade Skandal im Sperrbezirk und die ganze Bude wackelt, singt mit, tanzt mit. Gerade war Kim Wilde auf der Bühne und davor hatten wir Gazebo. Und den hat Michaela Meng gerade im Backstage-Bereich getroffen.
1: So, right from the stage, he's here with us, the Italian dream boy of the 80s, Gazebo. I'm very delighted to meet you.
2: My pleasure to be here.
1: So, how has it been? 40,000 people here in Hamburg celebrating you and your songs.
2: Amazing, these wonderful shows we do.

Sivo. Highlight Chauffeur, den haben wir hier schon live erlebt im Volksparkstadion. Und bis zu den 19 Uhr Nachrichten nochmal was zum Auftreten, zum Mitsingen von der Spider-Murphy-Gang.

0: mit den größten Hits aller Zeiten. Starships, Nothing's Gonna Stop Us Now. Nun erstmal alles, was aktuell ist. Hier sind die 80er live aus dem Volksparkstadion.
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2: Um 19 Uhr mit Kevin Bieler. Nach dem Rücktritt von Unionsfraktionschef Spahn zollen ihm zahlreiche Unionspolitiker Respekt für seine Entscheidung. Den Vorsitz der Fraktion soll nun vorübergehend CSU-Landesgruppenchef Hoffmann übernehmen. Aus Berlin, Lissi Kaufmann.
3: Kanzler Merz nennt die Entscheidung von Spahn richtig und unvermeidbar. Glaubwürdigkeit sei in der Politik das höchste Gut, so Merz. Auch SPD-Fraktionschef Miersch teilt mit, er habe großen Respekt vor der Entscheidung. Politisch wolle er die Vorgänge nicht bewerten. Als Mensch könne er aber erahnen, was die letzten Stunden für Spahn und seine Familie bedeutet haben. Spahn hat in einem Schreiben an seine Fraktion seinen Rücktritt als Vorsitzender verkündet. Ihm sei in den vergangenen Tagen bewusst geworden, dass sein persönliches Glück nicht vereinbar sei mit seinem politischen Amt, so Spahn.
2: Nach dem Angriff auf einen Sicherheitsmitarbeiter der Deutschen Bahn in Baden-Württemberg hat die Staatsanwaltschaft Haftbefehl gegen einen 36-Jährigen beantragt. Was dem Mann konkret vorgeworfen wird, ist noch nicht bekannt. Im Raum stehen ein versuchtes Tötungsdelikt oder gefährliche Körperverletzung. Nach Angaben der Polizei war es in einem Regionalzug bei einer Fahrscheinkontrolle zu einer Schlägerei mit einem Fahrgast gekommen. Im Zuge dessen stürzte ein Sicherheitsmitarbeiter der Bahn bei voller Fahrt aus dem Waggon. Die genauen Umstände sind noch unklar. Der Angreifer wurde noch im Zug festgenommen. Bei der Fußball-WM spielen heute Frankreich und England um Platz 3. Anpfiff ist aber erst um 23 Uhr. Aus dem ARD-WM-Team Felix Gott-Gerhardt.
4: Für Frankreichs Didier Deschamps ist es nach 14 Jahren das letzte Spiel als Nationaltrainer. 2018 hat er die Equipe Tricolore in Russland zum WM-Titel geführt. Nun hat er für das Spiel um Platz 3 einige Änderungen in der Startelf angekündigt. Für Englands Trainer Thomas Tuchel geht es dagegen auch um Schadensbegrenzung. Nach dem Halbfinalaus gegen Argentinien wurde Tuchel von Medien und Experten hart kritisiert. Zuletzt hatte sogar US-Präsident Trump gefragt, warum Stürmer Harry Kane so viel Defensivarbeit habe verrichten müssen. Tuchel zeigte sich auf der Pressekonferenz trotzig, er übernehme die Verantwortung. Es sei jedoch eine Frage der Perspektive. Sollte England das Spiel gewinnen, wäre es die erfolgreichste WM seit 60 Jahren, so Tuchel.
2: Der slowenische Radrennprofi Tadej Pogacar hat die 14. Etappe der Tour de France gewonnen. Der viermalige Toursieger und Titelverteidiger baute damit seine Gesamtführung aus. Der deutsche Hoffnungsträger Florian Lipowitz wurde Siebter. Das waren die Nachrichten.
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0: Das Wetter für uns in Hamburg, Michi Wittig.
5: Ja, 18 Grad, Stefan, in Marienthal aktuell gemessen. Es bleibt dabei viele Wolken, aber es wird überwiegend trocken bleiben. Bis zum Sonnenuntergang 21.38 Uhr. Also noch jede Menge Partytime bei euch und es bleibt trocken. Das ist doch gut. Es bleibt aber auch beim starken Böen West- bis Nordwestwind. Der lässt in der Nacht ein bisschen nach. Es bleibt auch erstmal trocken. Erst im zweiten Teil der Nacht dann von Norden her einzelne Schauer. Die Tiefstwerte liegen in der kommenden Nacht bei 13 Grad. Morgen, der Sonntag, viele Wolken, stark bewölkt. Ab und zu mal ein Regenschauer. Einzelne Gewitter sind auch möglich. Sonne sehen wir kaum. Es gibt aber immerhin mal trockene Phasen morgen an ihrem Sonntag. 20 Grad wäre dann die Höchsttemperatur. Jetzt die Blitzer und die Staus. Dazu sind wir im Verkehrszentrum Roter Baum A1 Fehmarn Richtung Lübeck zwischen Scharbeutz und Rathenau. Da haben wir 3 Kilometer Stau und eine Meldung für unsere Stadt. Wegen des Wasserstandes der Elbe besteht die Gefahr, dass die tiefer gelegenen Parkplätze am St. Pauli Fischmarkt, Neumühlen und Övelgönne überspült werden. Bitte entfernen Sie Ihr Fahrzeug, wenn Sie dort parken. Gute Fahrt für Sie, kommen Sie gut an.
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0: Und Starship, die kommen heute Abend auch noch auf die Bühne. 20.40 Uhr, also wer rund ums Volksparkstadion unterwegs ist, wird sich denken, was wummert denn hier? Das sind wir, das sind die 80er live. Starship hören wir jetzt und danach zum Mitsingen, zum Aufdrehen die Ärzte Westerland, denn wir spielen heute nur 80er bei NDR 90,3. Wir sind Hamburg.

0: Das sind die 80er live, das ist NDR 90,3 live aus dem Volksparkstadion. Während Marian Gold auf der Bühne steht von Alpha Will, steht jetzt neben mir der Moderator Peter Ehlmann. Moin!
1: Ja, moin, hallo. Und dafür unterbreche ich gerne auch das Zuhören bei Alpha Will, einer meiner Lieblingsbands.
0: Peter, wie ist es eigentlich hier Backstage? Was ist das für eine Stimmung? Ihr kennt euch ja wahrscheinlich alle.
1: Ja, mittlerweile schon, ja, sicher. Also Marian Gold ist fast schon ein guter Freund von mir, der ist unheimlich nett und ich freue mich, dass er so viel Erfolg hat. Hier jetzt, ob mit Band oder mit Orchester, das ist ja unglaublich. Und ich freue mich immer, wenn eine 80er-Band so erfolgreich ist, heute wieder, das ist toll.
0: Was ist denn eigentlich jetzt das Geheimnis der 80er? Warum kommen die 40 Jahre danach immer noch so gut an?
1: Ja, wie lange haben wir Zeit? Stündchen? Es kommt so vieles zusammen. Es ist natürlich die Musik, es ist die Erinnerung natürlich, alle waren wir ein bisschen jünger, das muss man auch mal ehrlich sagen. Und da kommen schöne Gefühle auf und die Zeit war einfacher. Und deswegen, glaube ich, sehen sich viele so ein bisschen zurück. Und die Stars waren einfach ein bisschen kantiger, mein Gott, nochmal. Wenn ich sehe, was Michael Jackson, wo ich das Musical gestern gesehen habe, wahnsinnig gut übrigens, das war noch ein Mensch mit Charakter, mit allen Ecken und Kanten, während Taylor Swift, die ist mir zu glatt. Also macht tolle Musik, aber was ist über die zu erzählen? Wird es jemals ein Musical geben über die? Ich glaube nicht.
0: Also du warst gestern bei uns in Hamburg im Musical.
1: MJ.
0: Du hast ja damals in den 80ern quasi im Fernsehen gewohnt.
1: Ja.
0: Also man hat dich überall gesehen und dich haben die 80er Jahre im Fernsehen auch um die Welt gebracht.
1: Ein bisschen schon. Fürs ZDF war ich PET-mäßig um die Welt unterwegs, habe versucht, so ein bisschen auch zu erzählen, was ist in anderen Ländern los, was hört man in Japan zum Beispiel für Popmusik. Und das war für mich eine interessante Zeit und die vermisse ich ein bisschen, weil ich finde es immer noch interessant, was hören die Leute eigentlich gerade in Frankreich, in Japan, in Israel, was hören die für Musik? Und das gibt's heute gar nicht mehr. Insofern fand ich das sehr schön, hat mir sehr viel Spaß gemacht.
0: Und Alpha Will hat man ja eigentlich weltweit gehört, die jetzt auf der Bühne stehen.
1: Ja, Alpha Will ist eine Band, die wirklich weltweit Furore gemacht hat. Damals erst noch als Teenie-Band, also Marian Gold war ja absoluter Teenie-Schwarm. Aber ich meine, dass er das jetzt wieder geschafft hat, mit der Band so erfolgreich zu sein und wirklich auch junge Menschen anzusprechen, gibt ja jetzt auch eine neue Version mit David Guetta von Forever Young, die ungeheuer erfolgreich ist. Und es liegt einfach daran, dass der Song so gut ist und immer noch ist.
0: Peter Ehlmann bei NDR 90,3 im Mikrofon. Vielen Dank, dass du hier bist, dass ihr in Hamburg seid. Wir
1: sehr
0: freuen
1: gut.
0: uns.
1: Jetzt wird es wieder laut.
0: Tür geht auf, NDR 90,3. Wir sind Hamburg.

0: 1950er live aus dem Volksparkstadion NDR 90,3. Hier Nicole Steins aus dem NDR 90,3. Morgen mittendrin.
1: So, ihr seht ja perfekt aus. Hallihallo, ich habe euch von ganz Weitem gesehen. Wo kommt ihr denn her?
2: Malente.
1: Okay, beschreibt mal bitte, was ihr alles angezogen habt.
3: Ein Oberteil, ein Netzoberteil. Eine Leggin mit Neonstern drauf.
1: Das Allerbeste kommt zum Schluss.
3: Die Glitzerschuhe und die Glitzerjacke.
1: Und die Mütze.
3: Und die Mütze.
1: Das ist so herrlich. Weißt du was? Ich hatte das als Kind.
3: Ja.
1: Du auch?
3: Ja.
1: Und hast es behalten bis jetzt?
3: Nee. Wir haben es extra besorgt. Das ist Erkennungszeichen, weil wir gehören alle zusammen. Das ist eine große Truppe.
1: Ja, kommt auch aus Malente. Ihr gehört alle zusammen.
3: Malente, ja.
1: Weil ihr habt alle die Schirmmützen
3: ja,
1: auf. Daran erkenne ich das. Wunderbar. Team Malente. Er hat noch den schönen, den ballonseidenen Anzug hat er an.
4: Stilecht natürlich.
1: Wie heißt du denn?
4: Dirk.
1: Sowas gibt es in Malente.
4: Bei Timo, ja.
1: Und wie fandst du Kim Wilde?
4: Hat sie gut gemacht. Für ihr Alter doch, okay. Nein, das ist fast mein Alter, alles gut.
1: Deswegen sind wir ja alle hier.
4: Genau, ja, war schon gut.
1: Und auf wen freut ihr euch am meisten?
4: Einfach Will.
0: Viel Neo bei uns und viel auch zu hören, viel Alpha Will, gerade auf der Bühne und es bummert richtig, macht Spaß. Wir sind hier in unserem Mini-Studio von NDR 90,3. Nicole Steins können Sie, wenn Sie hier sind im Stadion, können Sie gar nicht verpassen, weil sie ist auch im 80er-Style angezogen und durchgestylt. Für mehr 80er haben Sie uns und Kenny Rogers. Mit Dolly Parton, Islands in the Stream, NDR 90,3.

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Richtig, NDR 90,3 und das Hamburg-Journal im NDR Fernsehen. Wir sind live aus dem Volksparkstadion von der 80er Live-Party. Annette Young gerade im Fernsehen. Ich, Stefan Heller, im Radio und dazu der 80er Sound. Gerade auf der Bühne waren Alphaville, nun kommen die Cutting Crew, danach noch Samantha Fox, Starship, Boy George und Holly Johnson. Und bei uns im Radio mit speziellen Gruß nach Tötensen zu Dieter Bohlen. Modern Talking, You Can Win If You Want, laut aufdrehen, Hardy geht los, NDR 90,3, wir sind Hamburg.

Michael Jackson, auch aus den 80ern. Der war auch mal im Volksparkstadion, noch im alten Volksparkstadion, hat hier ein Konzert gegeben und das war auch was. Wir sind bei den 80er live, dem Partykonzert mit so vielen Stars aus den 80ern, unter anderem schon auf der Bühne gewesen. Kim Wilde, den hatte sie auch gebracht. Shagged Love. Wir freuen uns noch auf die Cutting Crew of Samantha Fox, Starship Boy George und Holly Johnson. Hier ist NDR 90,3. Bam. Wir sind Hamburg.

0: Bundesliga-Live-Party im Volksparkstadion. Moin Jungs!
1: Moin.
0: Moin! Wer seid ihr?
1: Wir sind vom Männerurlaub.
0: Und ihr seid unsere Gewinner von der 80er-Clique, habt euch beworben und dann morgens im Radio bei Nicole oder Ulf gehört. Und wie ging es dann weiter?
1: Ja, wir mussten innerhalb von 20 Minuten zwei Leute anrufen. Haben wir gemacht und ja, schon hat man VIP-Tickets.
0: Jetzt seid ihr hier und wir freuen uns, dass ihr hier seid. Herzlich willkommen nochmal und weiterhin viel Spaß. Jetzt kommen ja noch Holly Johnson, Boy George, Starship, Samantha Fox und die Cutting Crew. Auf wen freut ihr euch jetzt noch besonders?
1: Samantha Fox.
0: Ja, ich auch. Ja. Da bin ich wirklich gespannt, wie Samantha Fox. Sie ist, glaube ich, die kleinste Künstlerin hier heute. Gefühlte 1,60. Aber die größte, was die Power angeht. NDR 90,3. Wir sind Hamburg und für die 80er stehen auch Wham! Freedom.

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1: Um 20 Uhr mit Kevin Bieler. Viele Unionspolitiker haben Jens Spahn Respekt für seine Entscheidung gezollt, vom Fraktionsvorsitz zurückzutreten. Die Opposition im Bundestag schlägt dagegen andere Töne an. Aus Berlin, Uwe Berndt.
2: Der linken Fraktionsvorsitzende Sören Pellmann kommentierte, wer politische Verantwortung trage, der müsse sich an den Maßstäben messen lassen, die er selbst von anderen einfordert. Daran sei Spahn gescheitert. Die AfD-Vorsitzende Alice Weidel äußert sich ähnlich, Spahns Glaubwürdigkeit sei zerstört. Die Grünen-Fraktionsvorsitzenden Katharina Dröge und Britta Hasselmann betonen dagegen in ihrer Stellungnahme, es sei hier nicht allein um die persönliche Entscheidung von Jens Spahn zur Leihmutterschaft gegangen. Vielmehr hätten viele Skandale, Fehlentscheidungen und Spahns Führungsschwäche im Amt zu dieser Entscheidung geführt.
1: Nach dem Sturz eines Bahnmitarbeiters aus einem fahrenden Zug in Baden-Württemberg hat es das zuständige Amtsgericht abgelehnt, gegen einen Tatverdächtigen Haftbefehl zu erlassen. Dem Vorfall war eine gewaltsame Auseinandersetzung vorausgegangen. Aus Stuttgart, Matthias Zurawski.
3: Laut Polizei und Staatsanwaltschaft soll der 36-jährige Fahrgast bei einer Fahrkartenkontrolle aggressiv geworden und einen Sicherheitsmitarbeiter der Bahn mit Schlägen und Tritten angegriffen haben. Bei dem Gerangel sei eine Tür beschädigt worden. Durch den entstandenen Spalt sei der 26-Jährige schließlich bei Tempo 120 aufs Gleisbett gestürzt. Der vorbestrafte Beschuldigte habe nicht damit rechnen können, dass sich die Tür öffnet. Deswegen sei der Haftbefehl abgelehnt worden, so der zuständige Staatsanwalt zur Entscheidung des Amtsgerichts.
1: Bei iranischen Angriffen in Jordanien sind nach Angaben des US-Militärs 2 amerikanische Soldaten getötet worden. Das zuständige Regionalkommando teilte mit, die beiden Männer seien gestern ums Leben gekommen, als sich die US-Streitkräfte gegen iranische Raketen- und Drohnenangriffe verteidigten. Ein weiterer Militärangehöriger wird den Angaben zufolge noch vermisst. 4 wurden verletzt. Die beiden getöteten US-Soldaten sind im Irankrieg die ersten Todesfälle auf amerikanischer Seite seit März. Der slowenische Radrennprofi Tadej Pogačar hat die 14. Etappe der Tour de France gewonnen. Der viermalige Toursieger und Titelverteidiger baute damit seine Gesamtführung aus. Der deutsche Hoffnungsträger Florian Lipowitz wurde 7. Und bei der Fußball-Weltmeisterschaft in den USA spielen heute Frankreich und England um Platz 3. Anpfiff ist um 23 Uhr. Das waren die Nachrichten.
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4: Ja, das Wettig und das Wetter für uns in Hamburg.
5: Genau, Stefan. Und da haben wir 18 Grad jetzt gerade bei Ihnen in Hausbruch. Es bleibt bei vielen Wolken. Die Sonne versucht sich aber auch immer noch mal wieder durchzutanken. Vor allem, es bleibt aber auch meist trocken. Genauso geht es dann in die Nacht hinein. In der zweiten Nachthälfte dann aber von Norden her einzelne Schauer. Die Temperaturen gehen dann runter auf Werte so um die 13 Grad. Morgen, Ihr Sonntag, da ist es überwiegend stark bewölkt. Zeitweise sind Regenschauer möglich. Zwischendurch freuen wir uns dann auch mal über trockene Phasen und zwischendurch freuen wir uns über insgesamt 2 bis 3 Stunden Sonne bei maximal 20 Grad morgen. Jetzt schauen wir auf die Straße, die Blitzer und die Staus aus dem Verkehrszentrum Roterbaum. A1 haben wir da Fehmarn Richtung Lübeck zwischen Scharbeutz und Rathekau, 5 Kilometer stockender Verkehr. A7 in Richtung Süden, Richtung Hannover. Der Elbtunnel ist nach Auslösung der Höhenkontrolle gesperrt. Und wegen des Wasserstandes der Elbe besteht die Gefahr, dass die tiefer gelegenen Parkplätze am St. Pauli Fischmarkt, Neumühlen und Övelgönne überspült werden. Bitte entfernen Sie Ihr Fahrzeug, wenn Sie dort parken. Ja, und Stefan, an dich jetzt die Frage, wann kommt denn endlich mal Samantha Fox?
4: 20.10 Uhr kommt Samantha Fox und jetzt gleich aber erstmal auf der Bühne die Cutting Crew.
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4: Jetzt haben wir schon über Samantha Fox geschnackt, dann spielen wir sie doch auch. I only wanna be with you, NDR 90,3. Wir sind Hamburg, gute Laune-Garantie.

Wir rocken die Stadt, wir rocken Hamburg und hier im Volksparkstadion live bei den 80ern live rocken gerade die Cutting Crew, 40.000 80er Jahre Fans. Mit der Cutting Crew schnacken wir auch gleich noch. Michaela Meng ist im Backstage-Bereich, hören wir gleich. Vorher hören wir was von Camouflage, The Great Commandment. Die haben auch schon abgeräumt hier im Volksparkstadion. NDR 90,3, wir sind Hamburg.

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0: 90ern. NDR 90,3. Wir sind Hamburg bei der 80er. Live-Party im Volksparkstadion. Die Cutting Crew gerade mit ihrem größten Hit. I just died in your arms tonight mit Wahnsinns-Konfetti-Bombe gerade und Pyrotechnik. Es wird ja langsam ein bisschen schummriger. Deshalb geht die Lightshow jetzt hier auch los im Volksparkstadion. Wir freuen uns noch auf weitere Stars. Michaela Meng im Backstage-Bereich. Wer ist denn gerade angekommen?
1: Ja, einmal kann ich schon mal verraten, dass nicht nur die Fans mitfeiern, gerade zur Cutting Crew, denn hier ein paar Meter von mir entfernt, da tanzt wirklich Mickey Thomas von Starship und er sagte gerade zu mir, I love this guy, er liebt Nick verliebt von der Cutting Crew und er liebt, wie die performen, er sagt, sind so gut. Und jetzt so ganz heimlich still und leise ist währenddessen auch mein Nachbar eingezogen, Stefan, denn mein Raum, in dem ich hier die Interviews mache, ist ja direkt neben der Garderobe von Boy George und der Mann ist da. Ich habe ihn schon kurz gesehen, großer roter Hut, das konnte ich sehen, dann ging die Tür relativ schnell zu und der hat ordentlich Leute dabei. Da ist so eine kleine Entourage, natürlich seine Band, aber es gibt schon so einen riesen Bodyguard und noch ein paar Leute, die Tür geht immer auf und zu und auf und zu und ja, ich habe einen Blick erhaschen können und hoffe natürlich, dass wir ihn nachher auch noch im Interview haben. Auf der Bühne wird er auf jeden Fall sein, so viel steht fest.
0: Michaela Mittenmang und Michaela, ich möchte noch daran erinnern, die Stars im Backstage-Bereich bekommen ja eigentlich alle ihre Fußmatte, da steht der Name
1: drauf. Ja, das ist richtig.
0: Und wenn also Boy George, die Fußmatte, wenn die nicht mitnehmen, dann einfach mitnehmen und dann gucken
1: wir
0: mal.
1: Ich weiß, ich gucke auch mal Alpha Will, Marian Gold ist gerade an mir vorbei, die sind schon wieder los. Wenn die Fußmatte da noch liegt, würdest du auch die nehmen?
0: Würde ich auch mitnehmen und dann gucken wir mal, vielleicht verschenken wir sie dann in der nächsten Woche.
1: Ja, mal gucken. Also ich gucke, was ich machen lässt. Ich bin dran an der Sache.
0: Und dann war ich ja überrascht, Michaela, nächstes Jahr wird es die 80er live wiedergeben, hat der Chef vom Ganzen, Markus Krampel, verraten. Und ich weiß gar nicht, habe ich das richtig gehört, wer dabei sein soll? Der Dieter.
1: Ja.
0: Das ist ja herrlich.
1: Also, live aus Tötensinn, das wird ein Highlight. Ich hoffe, wir sind auch wieder mit dabei,
0: Stefan. Ich hoffe auch. Und er hat die kürzeste Anfahrt. Also wenn er nicht selber fahren möchte, Michaela und ich würden ihn dann auch gerne
1: abholen. Wir nehmen ihn mit,
0: abholen.
1: Kein Problem. Ja, natürlich, das machen wir.
0: Die 80er live aus dem Volksparkstadion. Die Cutting Crew gerade gespielt. Jetzt moderiert Peter Ehmann auf der Bühne. Und dann kommt gleich Touch Me, Samantha Fox. Im Radio für mehr 80er, jetzt die Dire Straits. Walk of Life, NDR 90,3. Wir sind Hamburg.

0: auch nicht jeden Tag. Das war die Maxi-Version von Dein ist mein ganzes Herz. Heinz Rudolf Kunze bei NDR 90,3. Die 80er live aus dem Volksparkstadion präsentiert von NDR 90,3. Jetzt auf der Bühne Samantha Fox. Und wenn ich das gerade richtig gesehen habe, ist Samantha Fox tatsächlich mit einer Deutschlandfahne gerade auf die Bühne gekommen, obwohl ihre Engländer heute bei der Fußball-Weltmeisterschaft spielen werden. Gegen Frankreich um 23 Uhr ist hier Anpfiff. Wir sind im Volksparkstadion und Backstage ist Michaela Meng und die trifft die Stars.
1: Stefan, es ist eine große Ehre. Hier kommt wirklich einer der ganz großen Stars aus Amerika. Mickey Thomas von Starship. Welcome to Hamburg, Mickey. It's nice having you here.
2: Thank you very much. It's great to be here.
1: So you flew all the way from USA to Hamburg today for this concert?
2: Yes, I came into Hamburg on Thursday, be here until tomorrow. And then I'll be off to actually Baden-Baden tomorrow for a few days for fun.
1: Er sagt, er ist schon seit Donnerstag hier in Hamburg und bleibt auch noch ein paar Tage und dann fährt er weiter nach Baden-Baden. So you had time to stroll around a bit here. Do you like Hamburg?
2: I love Hamburg. You know, I was here about 1.5 years ago during the winter. I was here for with Night of the Proms in December of 2024. So we loved Hamburg and loved it so much that I'm staying in the same hotel we were in then because we had such a great experience there. And, you know, it's a great town.
1: Also er liebt Hamburg. Er war hier 2024 für Night of the Proms und es hat ihm super gut gefallen. Und jetzt ist er wieder in demselben Hotel wie damals und sagt, das ist eine großartige Stadt. I read that you wanted to found a band after seeing the Beatles live in Atlanta in 1965. So you're right here where it all began for the Beatles. Perhaps you want to go to Reeperbahn for visiting everything there where it started, the clubs where the Beatles played.
2: Yes, well, when I was here before, I went to try to see some of the clubs where the Beatles played, the Star Club and Kaiser Keller. And but, you know, they're not really there anymore, right? There's just kind of a plaque that says, you know, this is where the Beatles played. And
1: yes, but it changed much.
2: It has changed, but, you know, I've read a lot about the Beatles experience. Because, as you mentioned, I'm a huge Beatles fan. And George Harrison said back in the early 60s that Hamburg was the naughtiest city in the world.
1: Ich habe ihn darauf angesprochen, dass er die Band damals gegründet hat, nachdem er mal die Beatles 1965 live gesehen hat und ein großer Fan war. Und habe ihn gefragt, ob er hier in Hamburg schon auf den Spuren der Beatles gewandelt ist, hier wo alles für die begonnen hat. Und er hat gesagt, ja tatsächlich, als er das letzte Mal da war, da ist er auf der Reeperbahn gewesen. Er wollte den Star Club sehen, er wollte den Kaiserkeller sehen. Aber er sagt, es hat sich alles sehr verändert da natürlich seitdem. Aber er ist ein riesen Beatles-Fan, hat viel darüber gelesen, auch über ihre Hamburger Zeit und auch, dass George Harrison gesagt hat, Hamburg ist die unanständigste Stadt der Welt. Today it must be sort of a class reunion, meeting all those big 80s stars here in Hamburg. Do you know one or another very well?
2: I know the Cutting Crew very well. I'm looking forward to seeing them. I haven't had a chance to see them yet on this particular trip. So.
1: But perhaps tonight you will have a couple of beers together.
2: I hope so, yeah. Or two or three or four or five.
1: Ich wollte wissen, wen von den anderen Stars hier er vielleicht ein bisschen besser kennt. Und er kennt die Cutting Crew. Er hofft drauf, dass er Nick van Eet von der Cutting Crew, den Leadsänger, hier noch gleich treffen wird. Er hat ihn mich bisher noch nicht gesehen. So, you will perform soon here in Hamburg. 40,000 people are here, came to see you. Which song do you love most performing live?
2: You know, I love We Built This City because I like to watch the people's reaction. That's always like gets the biggest reaction from the fans. And there's always kind of an outpouring of energy whenever we do that one. So that one's a lot of fun too, as well as Nothing's Gonna Stop Us, of course.
1: Auf welchen Song freut er sich heute besonders, den auf der Bühne zu spielen? Und er sagt, We Built This City ist super immer, weil er da die größten Reaktionen der Fans bekommt in der Regel. Das ist richtig wie so eine Explosion, wenn er das spielt, aber auch Nothing's Gonna Stop Us Now.
3: So, thank you very much, Mickey Thomas. Go out there and have fun here in Hamburg with your fans.
2: I'm definitely gonna have fun. Thank you very much.
0: Michaela Meng im Talk mit Starship. Und wenn das schon bei We Build the City so abgeht, spielen wir es natürlich auch bei NDR 90,3 live aus dem Volksparkstadion. Wir sind Hamburg.

0: Auch schon 40 Jahre her. Ja, Level 42. Diese Woche vor 40 Jahren auf Platz 1 in den deutschen Charts. Das waren sie jetzt gerade mit Love Games. Hier ist NDR 90,3. Wir sind Hamburg und wir sind live im Volksparkstadion. Samantha Fox gerade auf der Bühne der 80er Live-Party. Vorher Alphaville.
1: Das ist Alphaville. Ich kann mich alle unterstützen.

0: Ihnen Forever Young. Und das waren wirklich 20, 30 Minuten. Die haben sich gelohnt. Und am Ende großer Jubel.
1: Dankeschön!
2: Jetzt waren Alpha Will gerade durch. Wie fandest du es denn?
3: Sehr schön. Also super.
2: Noch so wie früher?
3: Genau. Das war die Zeit damals, ja.
2: Wo kommt ihr her?
3: Aus Baumbüttel.
2: Und du bist der?
3: Thomas.
2: Und wen hast du mitgebracht?
3: Meine Gabi.
2: Cool. Alte Zeiten, ne?
0: Nicole mittendrin im Publikum. Es war ganz schön laut im Hintergrund. Und wenn wir schon über Alpha Will reden, hören wir sie selbstverständlich auch noch. Die 80er, nur 80er heute bei NDR 90,3. Wir sind Hamburg live aus dem Volkswagen.

0: kleinste Künstlerin heute Abend im Volksparkstadion bei der 80er Live-Party. Ganz groß gerade eben Samantha Fox, Touch Me, kennt man ja nur in so einer, ja, ich sag mal, Voll-Playback-Version. Nee, hat sie live gerade gespielt, auch mit einem Gitarristen, also das war was. Und jetzt nochmal. Midnight Oil, Beds Are Burning, das sind die 80er. Wir spielen nur 80er heute bei NDR 90,3. Und Nathalie aus Poppenbüttel ist auch live im Stadion. Worauf freut sie sich besonders?
1: Weil das war eins meiner ersten Konzerte mit Frankie Goes to Hollywood. Ich durfte sogar mit ihm an der Bühne Händchen halten. Nein, ja, aber sicher. Aber hier oder wo? Nein, im CCA.
2: Wow.
1: Also wirklich Anfang der 80er.
2: Ich weiß nicht, hier sind 40.000 Leute, ob das klappt mit Händchen halten heute Abend.
1: Er wird mich auch nicht wiedererkennen.
2: Wer weiß?
1: Nein, bestimmt nicht.
2: Aber du stehst da weit vorne, vielleicht schon.
1: Ja, die Möglichkeit besteht, aber so gering.
2: Einfach die Hand ausstrecken gleich.
1: Ich werde es versuchen.
0: Nicole Steins aus dem NDR 90,3 morgen live mitten Mang mit Nathalie aus Poppenbüttel. Also die freut sich auf Holly Johnson von Frankie Goes to Hollywood. Peter Illmann gerade auf der Bühne überbrückt so ein bisschen, nachdem Samantha Fox gerade die Bühne verlassen hat. Wir freuen uns gleich dann auf Starship und Boy George und Holly Johnson von Frankie Goes to Hollywood. Die hören wir jetzt mit Relax.

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1: Um 21 Uhr mit Kevin Bieler. Nach dem Rücktritt von Unionsfraktionschef Spahn zollen ihm zahlreiche Unionspolitiker Respekt für sein

0: eine Entscheidung. Den Vorsitz der Fraktion soll nun vorübergehend CSU-Landesgruppenchef Hoffmann übernehmen. Aus Berlin, Lissi Kaufmann.
1: Kanzler Merz nennt die Entscheidung von Spahn richtig und unvermeidbar. Glaubwürdigkeit sei in der Politik das höchste Gut, so Merz. Auch SPD-Fraktionschef Mirsch teilt mit, er habe großen Respekt vor der Entscheidung. Politisch wolle er die Vorgänge nicht bewerten. Als Mensch könne er aber erahnen, was die letzten Stunden für Spahn und seine Familie bedeutet haben. Spahn hat in einem Schreiben an seine Fraktion seinen Rücktritt als Vorsitzender verkündet. Ihm sei in den vergangenen Tagen bewusst geworden, dass sein persönliches Glück nicht vereinbar sei mit seinem politischen Amt, so Spahn.
0: Nach dem Sturz eines Bahnmitarbeiters aus einem fahrenden Zug in Baden-Württemberg hat es das zuständige Amtsgericht abgelehnt, gegen einen Tatverdächtigen Haftbefehl zu erlassen. Dem Vorfall war eine gewaltsame Auseinandersetzung vorausgegangen. Aus Stuttgart, Matthias Zurawski.
2: Laut Polizei und Staatsanwaltschaft soll der 36-jährige Fahrgast bei einer Fahrkartenkontrolle aggressiv geworden und einen Sicherheitsmitarbeiter der Bahn mit Schlägen und Tritten angegriffen haben. Bei dem Gerangel sei eine Tür beschädigt worden. Durch den entstandenen Spalt sei der 26-Jährige schließlich bei Tempo 120 aufs Gleisbett gestürzt. Der vorbestrafte Beschuldigte habe nicht damit rechnen können, dass sich die Tür öffnet. Deswegen sei der Haftbefehl abgelehnt worden, so der zuständige Staatsanwalt zur Entscheidung des Amtsgerichts. Der Zustand des Bahnmitarbeiters ist laut Polizei kritisch, aber stabil.
0: In Jordanien sind zwei US-Soldaten getötet worden. Wie das zuständige Regionalkommando mitteilte, kamen die beiden Männer ums Leben, als sich die amerikanischen Streitkräfte gegen Raketen- und Drohnenangriffe aus dem Iran verteidigten. Ein weiterer Soldat wird noch vermisst. Damit ist die offizielle Zahl der im Iran-Krieg gefallenen US-Soldaten auf 16 gestiegen. Bei der Fußball-WM steht am späten Abend das Spiel um Platz 3 an. In Miami treten Frankreich und England gegeneinander an. Aus dem ARD-WM-Team Hendrik Lückhoff.
3: Die Vorfreude auf das Spiel hält sich bei beiden Teams in Grenzen. Auch wenn die FIFA die Partie vor dem Turnier extra umbenannt hat, hieß es früher Spiel um Platz 3, ist der offizielle Name nun Finale um Bronze. Für beide Teams ist es die Chance, sich zumindest mit einem besseren Gefühl aus dem Turnier zu verabschieden. Vor dem Endspiel morgen hat Spanien sein Abschlusstraining absagen müssen. Wegen eines Gewitters. Gegner Argentinien konnte wie geplant trainieren.
0: Das waren die Nachrichten.
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5: Michi Wittig hat das Wetter für uns in Hamburg.
6: 17 Grad jetzt noch bei Ihnen in Bergstedt und die Sonne ist auch ein Fan von 80er Live im Volksparkstadion. Guckt jetzt noch mal so ein bisschen raus, gibt noch mal ein bisschen Gas. 21.38 Uhr geht sie dann unter. Dann viele Wolken im zweiten Teil der Nacht. Dann auch einzelne Schauer mit dabei. Die Werte gehen runter auf 13 Grad. Morgen an Ihrem Sonntag ist es auch überwiegend wolkig oder stark bewölkt. Kann auch mal einen kleinen Schauer geben. Trockene Phasen, auch durchaus mal Sonne, eher weniger. Insgesamt wird sie morgen nur so 2 bis 3 Stunden scheinen. Und wir haben dann bis zu 20 Grad. Blitzer und Staus, wir schauen ins Verkehrszentrum. Roter Baum wird ein kurzer Blick, weil wir haben da keine Störungsmeldung. Wünschen Ihnen eine gute Fahrt, aber eine Meldung vom Fußball habe ich. Der HSV ist im Trainingslager und hat ein Spiel gehabt gegen Rapid Wien. Hat der HSV mit 2:3 verloren. Aber Moment mal, wenn der HSV nicht im Volksparkstadion spielt. Stefan, wer spielt denn dann im Volksparkstadion?
5: Man hört es im Hintergrund. Vielleicht ein bisschen Nothing's Gonna Stop Us.
6: Starship.
5: Ja. Richtig. Live.
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5: Und dann Starship, kommt noch Boy George. Und den hören wir jetzt schon mal im Radio für die größten 80er bei NDR 90,3.

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0: 2 hier im Volksparkstadion bei der 80er Live-Party vor 40.000 Fans. NDR 90,3 präsentiert, NDR 90,3 live dabei, jetzt auf der Bühne Starship. Und wir spielen ja schon den ganzen Samstag 80er Hits. Und jetzt kommt einer, der kommt aus Hamburg von Carsten Pape, Clowns und Helden und Ich liebe dich.
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0: ist der Sound der 80er bei NDR 90,3. Das sind die 80er live. Wir sind im Volksparkstadion, den ganzen Tag bei der 80er Live-Party auf der Bühne Starship. Wir warten noch auf Boy George und zum Finale Holly Johnson und sind ja überall. Also nicht nur in unserem Ministudio, sondern auch hinter der Bühne. Steffi aus unserer Comedy. Frühstück bei Stefanie würde sagen, wir sind auch bei den Starren direkt und das ist Michaela Meng mit
1: Boy George. The man is here and I'm really delighted to meet you. You're an icon and for our listeners, you are one of the biggest stars for everyone in the world, I think. And you look amazing, may I say that? You wear a big red hat. Is it Philip Tracy?
2: This is actually from, it's from the son of Vivian Westwood. It's not Philip Tracy, it's from Joe Corry. It's a shop called Child of the Jago. It's shut now, though.
1: I love it.
2: I have everything. I bought all the hats when they shut down. I bought all the hats.
1: Very, very nice. You and the glasses, red glasses.
2: Very cheap from New York, $6.
1: Okay, you can bring me a pair next time.
2: I will.
1: Okay, so you will be performing here today. 40,000 fans are here in Hamburg, and are you still a bit thrilled by performing your songs live?
2: Always. I mean, I always have a good time because life is always now. It's not tomorrow or next week. So, yeah, no, I always love to do everything I do, whether it's, you know, eating crisps, doing a show. It's all good. I just have good time all the time.
1: Did you eat crisps? You have some crisps there in your...
2: Can you see? No, nothing.
1: No, nothing. Don't you eat anything?
2: I have the crisps afterwards.
1: Afterwards.
2: Yeah. And midnight crisps.
1: Midnight crisps are the best crisps.
2: The midnight crisps are the best crisps.
1: I think it will be your next smash hit. Midnight crisps.
2: You think?
1: Yes, midnight...
2: Walkers now. Do you have this company in Germany?
1: I will find them.
2: Yes, yeah, send them to me. Potato. Is it Schnaffel, no?
1: Schnaffel. Kartoffel.
2: Kartoffel. I knew it was something like
1: so
2: that.
1: So let's say it together. Kartoffelchips.
2: Kartoffelchips.
1: Perfect.
2: Ein bisschen. Sorry, my German is not good.
1: Ich finde es schon sehr gut.
2: I can sing a little bit of a German song.
1: Yes, if there is a song.
2: Frag mir, wo die Blumen sind. Wo sind sie geblieben? That's it.
1: I love that one. Thank you very much.
2: Marlene Dietrich is one of my heroes, yes.
1: So, will you stay a bit longer in Hamburg or will you fly back to London?
2: I have a show tomorrow in England, so I'm going back in the morning.
1: Mm-hmm. So, I read that...
2: What star sign are you? Hmm? What's your star sign?
1: I'm a Taurus, and you...
2: Oh, Gemini.
1: Oh, so...
2: No, does that, nothing.
1: Is this a problem? I'm a trouble.
2: Is it a problem? Is it a problem for you?
1: No, for me not at all. I think we get along well.
2: So far.
1: So far, yeah. We get to know each other much better when we are publishing, releasing
2: crisps.
1: This song.
2: When we get some crisps.
1: On midnight, the midnight crisps.
2: Yeah. Yes.
1: I'm looking forward to that, and I'm looking forward to see you here tonight in Hamburg. And thank you very much, Boy George.
2: Thank you, auf Wiedersehen.
1: Auf Wiedersehen.
0: Michaela Meng im Gespräch mit Boy George, es war ihr letztes Interview für NDR 90,3, wie wir gerade gehört haben. Wird sie demnächst einen Hitsong aufnehmen mit Boy George über Kartoffelchips? Also Boy George isst gerne Kartoffelchips, Michaela ja auch. Und dann wird es ein Duett geben, muss ja. Und dann wird Boy George wahrscheinlich auch einen seiner Hüte an Michaela übergeben. Über Hüte haben sie auch geredet, meistens über Kartoffelchips. Kartoffelchips und Boy George bleibt noch die Nacht in Hamburg nach seiner Show und fliegt dann morgen früh zurück nach England, weil da tritt er auch wieder auf. Bei uns im Volksparkstadion tritt er so gegen 21:40 auf vor 40.000 80er Jahre Fans bei der 80er Live-Show von NDR 90,3. Wir sind in Hamburg und hier ist er mit It's a Miracle.

Hamburgs Partyzentrale, hier ist NDR 90,3. Madonna Holiday ist ein 80er, die 80er live im Volksparkstadion. Wir sind im Volksparkstadion. Peter Ehmann gerade auf der Bühne und nun warten wir. Es ist nicht mehr lange hin. Und er kündigt Boy George gerade an. Den werden wir hier live erleben und auch gleich hören bei NDR 90,3. Vorher war ein anderer Superstar aus den 80ern und das ist Phil Collins. One More Night.

0: mal was zum Entspannen. One More Night, Phil Collins bei NDR 90,3. Wir sind live im Volksparkstadion bei der 80er Live-Party. Boy George gerade auf der Bühne. Vorher die Cutting Crew und Nick von der Cutting Crew bei Michaela Meng im Backstage-Bereich.
1: Also, gerade haben sie noch Boy George begrüßt. Ne? You were shaking hands with Boy George. Und sie waren auch gerade auf der Bühne, just coming from your performance on stage. It's Nick Vanit and Gareth from the Cutting Crew. Hello.
2: Hello there. Good to see you.
3: Hello.
1: So you were just performing. 40,000 people are here today in Hamburg. How has it been?
2: It's good, yeah. Always I say I don't like these kind of shows because they're so big and you never really see anybody. It's a sea of faces and I always love it. You know, it really worked good. It was slow burn, we say in English. But at the end with the fire and the confetti and the big production, yeah, it was very, very lovely. Everybody singing to every word.
1: Yes, and yeah. Do you think it's easier today becoming a pop star or has it been easier in the 80s?
2: I think it's easier to be heard because of Spotify and YouTube and everything, but I think it's still hard, yeah. You got to have luck and you got to find your luck. You know, in life, that's what you do. Your wife, your lover, your best dog, your best food, you got to go and find it, haven't you? Yeah. And we did. We worked very hard looking for it and we got it. I think that a little bit today is like come to me with the younger generation. So
1: I did my homework. Today's the 18th of July, 2026. And let's make a little time travel 40 years back, almost exactly to the day. Because during the week beginning with the 19th of July, 1986, I Just Died in Your Arms appeared on radio charts. Yes. Do you get a big goosebumps when remembering this?
2: Yeah, they were special. When you've done 10 years of failure, you know, and this is one of the strange things, because Died in Your Arms was the first single, everybody, all the press in England hated us. Yeah, and it was hearing on the radio. Here in Britain, I remember driving on holiday, and it came on 4 times on my journey. It was like, woo!
1: Yes, I made it. And when writing I Just Died in Your Arms, did you have the feeling that did you already think, oh, this will be something big?
2: Not writing it, but it was a good song, but recording it, yeah. That was the special bit where it all suddenly, the dunk-dunk-dunk-dunk sounded fantastic and the guitar parts. So it was the record. It was a fantastic record. I think it was a better record than a song, I think. So there you go.
1: Yesterday, I was watching a very interesting interview with you, confessing that you as well would have liked to ask someone performing here today out for dinner once.
2: It was Kim, yes.
1: Kim Wiles.
2: We were both in New York. We were being pop stars. And I thought, well, you know, I'll call her, you know. And I got through to her, you know, in those days you'd have a hotel answer service and just somebody going, hello, leave a message. So I went, oh, hello, Kim, it's Nick here from Cutting Crew. Do you fancy going out for dinner? Never heard anything.
1: Oh, that's so sad.
2: And
1: but
2: I told her about this and I know yes. Her. She was like, oh, I'm sorry.
1: So. And you know what? Tonight it's your second chance because Nick Kershaw told me that tonight he will take her out for some drinks. So perhaps you could join.
2: I'm going to get him.
1: Yes, yeah. Good luck.
2: Yeah.
1: Good luck for tonight, Nick.
2: Thank you, Dan.
1: Gareth.
4: Thank you very much.
1: And thank you very much. It was a pleasure.
0: Nick im Gespräch, Nick von der Cutting Crew, im Gespräch mit Michaela Meng im Backstage-Bereich hier im Volksparkstadion. Boy George singt gerade noch im Hintergrund und Nick sagte zu Michaela, solche Riesenshows sind eigentlich gar nicht so sein Ding. Es sind ja 40.000 Menschen hier und wenn dann am Ende alle mitsingen, was sie gemacht haben bei Just Died in Your Arms zum Beispiel, dann sagt er, es war mega und es hat richtig Spaß gemacht. I Just Died in Your Arms, hat er auch Michaela gerade gesagt, da haben sie eigentlich gar nicht mit gerechnet, dass das so ein Riesenhit wird, weil die haben 10 Jahre vorher Musik gemacht und haben es irgendwie nicht auf die Kette gekriegt, einen Hit zu produzieren. Und dann kam eben dieser, Nick war im Urlaub und vorher hat die englische Presse gesagt, oh nee, also das kannst du doch völlig vergessen, diesen Song. Da war er im Urlaub und hörte den Song innerhalb kürzester Zeit im Radio und das gleich 4 Mal. Und genau vor 40 Jahren, in dieser Woche, lief der Song das erste Mal im Radio, auch bei uns hier in Deutschland. Und dann hat er noch verraten, er wollte unbedingt mal mit Kim Wilde ausgehen, die ja hier auch schon aufgetreten ist, weil er sie irgendwie mochte. Und dann waren sie in New York, waren gemeinsam in New York, also an unterschiedlichen Orten. Und dann rief er bei Kim Wilde auf dem Zimmer an und hinterließ eine Nachricht, er würde gerne mit ihr mal essen gehen. Und was ist passiert? Nichts. Also Kim Wilde hat sich nie gemeldet. Er hat sie dann irgendwann darauf angesprochen und sie sagte, oh sorry, Entschuldigung. Heute ist also die Gelegenheit, hat Michaela auch gerade nochmal im Gespräch mit Nick von der Cutting Crew gesagt, dann doch vielleicht gemeinsam auszugehen, weil Nick Kershaw, der andere, mochte Kim Wilde damals auch so richtig gerne und die gehen wohl gemeinsam heute noch einen zwitschern bei uns in Hamburg. Und jetzt haben wir schon über diesen Giga-Hit von der Cutting Crew gerade so lange gesprochen. I Just Died in Your Arms hören wir natürlich bei NDR 90,3. Wir sind Hamburg.

0: ging es los hier im Volksparkstadion bei der 80er Live-Party. Everlasting Love gerade gehört. Nur 80er heute bei NDR 90,3. Gerade eben Boy George auf der Bühne. Und nun warten wir noch auf Holly Johnson von Frankie Goes to Hollywood. Und Ulrike hat uns eine Sprachnachricht bei uns in der NDR Hamburg-App hinterlassen. Moin!
1: Hallo Stefan, dir und dem ganzen Team ein großes Kompliment für diese großartige Sendung. Nicht nur das, was live im Volksparkstadion passiert, sondern auch, was ihr uns Hörern hier zu Hause so alles bietet. Und ganz großes Kompliment mal an eure Kollegin vor Ort, die in einem so lockeren und tollen Englisch mit den Künstlern spricht. Hat man leider selten im deutschen Rundfunkfernsehen. Und ja, mir macht es viel Spaß. Ich bin hier am Gemüseschnippeln, weil ich eine Suppe koche und habe mir aber schon ein Glas Wein eingeschenkt und genieße in vollen Zügen eure tolle Sendung. Ganz liebe Grüße ans ganze Team und vielen, vielen, vielen, vielen Dank.
0: Ulrike, schöne Grüße zurück. Wir freuen uns und die Suppe kann ja gar nicht versalzen werden bei den größten Hits aller Zeiten, die wir für Sie spielen und für alle anderen natürlich auch. Zum Beispiel, was ist heute auch noch jeden Tag im Radio von Melissa Etheridge, Like the Way I Do, NDR 90,3, wir sind Hamburg.

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1: Um 22 Uhr mit Kevin Bieler. Bundeskanzler Merz will die Nachfolge des zurückgetretenen Unionsfraktionschefs Spahn offenbar noch vor der Sommerpause klären. Das war am Abend aus dem Umfeld des CDU-Chefs zu hören. In Frage kommen mehrere Kandidaten. Dazu Markus Preis aus dem ARD-Hauptstadtstudio.
2: Immer wieder genannt wird Thorsten Frey, der Kanzleramtsminister. Daneben auch CDU-Generalsekretär Carsten Linnemann und Alexander Dobrindt von der CSU, derzeit Innenminister. Außerdem gibt es noch eine Reihe weiterer Namen, die allerdings deutlich seltener fallen. Ich nenne mal zwei Beispiele. Nina Waken, die Gesundheitsministerin, oder der bisherige Spahn-Stellvertreter in der Fraktion, Günther Krings. Vor allem Friedrich Merz und Markus Söder werden diese Frage jetzt diskutieren und auch überlegen, welche Umbauten sie dann noch in der Regierung auslösen wollen, wenn ein aktueller Minister zum Zuge käme.

0: Die von Bundeswirtschaftsministerin Reiche geplante Reform bei der Ökostromförderung steht auch in ihrer neuesten Fassung in der Kritik. Der Präsident des Bundesverbands Solarwirtschaft, Körnig, sagte, die Pläne seien aus der Zeit gefallen und gefährdeten die Energiewende. Reiches Entwurf sieht unter anderem vor, dass kleine Solaranlagen in Zukunft weniger Förderung erhalten sollen. Die Betreiber sollen ihren produzierten Strom außerdem selbst vermarkten. In Jordanien sind 2 US-Soldaten getötet worden. Wie das zuständige Regionalkommando mitteilte, kamen die beiden Männer ums Leben, als sich die amerikanischen Streitkräfte gegen Raketen- und Drohnenangriffe aus dem Iran verteidigten. Ein weiterer Soldat wird noch vermisst. Damit ist die offizielle Zahl der im Irankrieg gefallenen US-Soldaten auf 16 gestiegen. Nach dem Sturz eines Bahnmitarbeiters aus einem fahrenden Zug in Baden-Württemberg hat es das zuständige Amtsgericht abgelehnt, gegen einen Tatverdächtigen Haftbefehl zu erlassen. Dem Vorfall war eine gewaltsame Auseinandersetzung vorausgegangen. Aus Stuttgart, Matthias Zurawski.
1: Laut Polizei und Staatsanwaltschaft soll der 36-jährige Fahrgast bei einer Fahrkartenkontrolle aggressiv geworden und einen Sicherheitsmitarbeiter der Bahn mit Schlägen und Tritten angegriffen haben. Bei dem Gerangel sei eine Tür beschädigt worden. Durch den entstandenen Spalt sei der 26-Jährige schließlich bei Tempo 120 aufs Gleisbett gestürzt. Der vorbestrafte Beschuldigte habe nicht damit rechnen können, dass sich die Tür öffnet, deswegen sei der Haftbefehl abgelehnt worden, so der zuständige Staatsanwalt zur Entscheidung des Amtsgerichts. Der Zustand des Bahnmitarbeiters ist laut Polizei kritisch, aber stabil.
0: Das waren die Nachrichten. 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
3: Und Michi Wittig hat das Wetter für uns in Hamburg.
4: Und ich habe 17 Grad, Stefan, aktuell gemessen bei Ihnen in Niendorf. Sieht man nicht ganz so, aber ich kann Ihnen sagen, es ist stark bewölkt, bleibt aber noch in der ersten Nachthälfte trocken. In der zweiten, dann kann es aber durchaus mal einzelne Schauer geben. Die Tiefstwerte in dieser Nacht liegen so bei 13 Grad. Das Gute, der Wind lässt so ein bisschen nach, kommt dann nur noch schwach bis mäßig aus Westen daher. Morgen am Sonntag viele Wolken, stark bewölkt, ab und zu Regenschauer, gibt auch mal trockene Phasen, gibt aber nur leider wenig Sonnenschein und maximal 20 Grad morgen. Dann blicken wir noch mal ins Verkehrszentrum Roter Baum, die Blitzer und die Staus. Da habe ich keine akuten Störungsmeldungen. Ich wünsche Ihnen eine gute Fahrt und jetzt feiern wir weiter im Volksparkstadion, Stefan.
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3: Und gleich mit Holly Johnson. Und das war eben so ein Gänsehautmoment. Unser DJ hat gerade von Bonnie Tyler Total Eclipse of the Heart gespielt. Und dann haben 40.000 Besucherinnen und Besuchern ihre Handys rausgeholt. Und es war ein bewegender Moment für Bonnie Tyler, die hoffentlich von oben das dann mitbekommen hat. Und für die größten Hits aller Zeiten haben sie uns. Jetzt spielen wir einen, der läuft auch nicht so oft im Radio, von New Order, Blue Monday. Das ist ein 80er vom feinsten NDR 90,3. Wir sind Hamburg.

Gazebo bei NDR 90,3 an ihren Sonnabendabend. Gazebo war auch vorhin auf der Bühne hier im Volksparkstadion. Wir sind den ganzen Tag live. Momentan Finale im Volksparkstadion. Holly Johnson auf der Bühne. Holly Johnson mit den größten Hits von Frankie Goes to Hollywood. Relax kommt gleich. Und mitten in der Menschenmenge zwischen 40.000 Zuschauerinnen und Zuschauern Samantha Fox, die ist ja auch aufgetreten vorhin und die wollte unbedingt die Show von Holly Johnson sehen, ist dann durch die Menschenmenge gegangen und steht jetzt umringt von vielen Fans und guckt sich die Show von Holly Johnson an. Und dann für uns eine sehr traurige Nachricht, Michaela Meng im Backstage-Bereich berichtete gerade von Boy George, der ist mittlerweile abgefahren, der fährt jetzt irgendwo hin, nach Hamburg und geht wahrscheinlich essen, war schon weg, Michaela hatte schon gehofft, dass, aber nee, es geht um die Fußmatte aus dem Backstage-Bereich, aus der Garderobe von Boy George. Die haben ja alle Fußmatten hier geschenkt bekommen, beziehungsweise vor der Tür liegen haben, vor ihren Räumen. Und wir dachten schon, die von Boy George, die hätten wir gerne für Sie mit nach Hause genommen, also in den Sender, um sie dann nächste Woche irgendwie zu verlosen. Aber tatsächlich, Boy George, schon im Auto, dann kommt noch mal jemand zurück, ich glaube seine Maskenbildnerin, und krallt sich die Boy George Fußmatte. Also ist nicht. Macht ja auch nichts. Ist ein Spaß. NDR 90,3. Wir sind Hamburg und jetzt im Stadion. Relax von Frankie Goes to Hollywood und hier im Radio für die größten 80er aller Zeiten, einer der allergrößten, Michael Jackson.

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der am meisten umjubelten Stars hier bei der 80er Live-Party im Volksparkstadion. 40.000 Fans dabei, Kim Wilde. Wir spielen ja nur 80er, heute bei NDR 90,3 und wir sind im Finale der 80er-Show, gerade mit Holly Johnson von Frankie Goes to Hollywood. Gerade schon Relax gehört, einer der größten Hits, und The Power of Love, der läuft gerade, 40.000 Fans singen mit, und vorher hat er extra noch gesagt, The Power of Love, wir hören es ja immer gerne rund um Weihnachten auf, ist gar kein Weihnachtssong und deshalb jetzt auch mit riesigem Feuerwerk und Bombast-Sound für die größten 80er aller Zeiten live bei NDR 90,3. Wir sind Hamburg.

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0: sind die 80er live, das ist NDR 90,3 aus dem Volkswagenstadion. Die Show ist rum, es wird schon aufgeräumt, viele auf dem Weg nach Hause. Und hier haben wir noch zwei unserer Gewinner jetzt, die bei uns die Tickets gewonnen haben von der 80er-Clique. Wer bist du nochmal?
1: Nicole aus Burg.
0: Von welcher Clique seid ihr?
1: Vom A-Team.
0: Genau, vom A-Team. Und dann haben wir noch?
2: Theophil.
0: Ja, von?
2: Männerurlaub.
0: Genau. So, die Show ist rum. Wer hat euch am besten gefallen?
1: Also mein absolutes Highlight heute war Holly Johnson. Der war einfach großartig.
0: Das Finale eben, da können wir auch noch mal ganz kurz rein.

0: The Power of Love, das war doch am Ende was, ne?
1: Genau, das war was. Und Relax war auch toll.
0: Fand ich auch richtig gut. Was hat euch am besten gefallen?
2: Ja, wir waren bei Sandra auf jeden Fall groß dabei.
0: Und Samantha Fox, ja, auch war okay. Ne? Ja. Aber tatsächlich, Frankie Goes to Hollywood, Holly Johnson, das kam hier am besten an Nicole. Du bist Nicole Steins aus dem NDR 90,3 Morgen. Du bist jetzt noch unterwegs und alle strömen an dir vorbei. Wie ist denn da die Stimmung jetzt nach dem großen Auftritt, nach dem Konzert?
1: Hier ist tatsächlich schon das Licht an jetzt im großen Volksparkstadion, damit auch alle den Ausgang finden. Und ich habe euch gesehen. Sag mal schnell, wo kommt ihr her?
3: Aus Pinneberg.
1: Und wie hat es euch gefallen?
3: Ja, super.
1: Was war am besten?
3: Camouflage und Boy George.
1: Und was hast du?
4: Boy George.
1: Und du?
3: Holly Johnson.
1: Oh, ich glaube, alle waren großartig. Oder ihr habt euch auch so perfekt schick gemacht hier. Wie kommt ihr denn jetzt nach Hause zurück nach Pinneberg?
3: Wir lassen uns abholen.
1: Ah, habt ihr alles gut gemacht. Wunderbar. Und einmal noch müsst ihr sagen, was habt ihr für wunderschöne Ohrringe, bitte?
4: Kassette.
1: Stefan, die haben die Mixtape in den Ohren als Ohrhänger und hören dich jetzt auf dem Heimweg nach Pinneberg durchs Radio bei NDR 90,3.
0: Perfekt. Und dann hören wir jetzt alle auch nochmal gemeinsam, wie Holly Johnson auf Deutsch Tschüss gesagt hat.
5: Vielen Dank. It's been lovely to see you.
0: Holly Johnson und Tschüss 41.000, die uns jetzt auch auf dem Weg nach Hause hören mit den größten 80ern aller Zeiten. Einer davon von Glenn Frey. The Heat is on, NDR 90,3. Wir sind Hamburg.

Sound bei NDR 90,3 an ihrem Samstagabend nach dem 80er Live-Konzert. Wir sind immer noch im Volksparkstadion und spielen für Sie die größten 80er aller Zeiten. Und die hier gehören auch dazu. Survivors, Eye of the Tiger, ringfrei!

größten Hits aller Zeiten. Live aus dem Volksparkstadion, die 80er Live-Show ist rum. Und Sie hier von Starship waren auch dabei. Und den hatten Sie auch dabei. Sarah, NDR 90,3. Wir sind Hamburg.

0: Sarah. Nee, nix Sarah, sondern Michaela und Nicole. Moin ihr beiden nochmal.
1: Hallo.
0: Wir sind live im Volksparkstadion, die 80er Live-Party. Nicole Steins aus dem NDR 90,3 Morgen. Du warst die ganze Zeit eigentlich unten in dem Publikum zwischen den 40.000 Menschen. Was hat dich am meisten beeindruckt?
1: Am meisten beeindruckt hat mich, dass sich wirklich alle so viel Mühe gegeben und 80er-mäßig hier verkleidet haben. Also es war wirklich eine riesengroße 80er-Party. Die hatten neonfarbene Shirts an. Manche hatten wirklich noch von früher diese ballonseidenen Trainingsanzüge. Hattest du vielleicht? Hattest du, genau, hatten die auch. Und lustige Mützen. Und es war wirklich großartig. Sie konnten alle Songs mitsingen. Und manche haben sogar Standardtanz getanzt. Also richtig so eins, zwei und Tipp. Richtig toll.
0: Aber du bist auch richtig durchgestylt. Du hast ein super Outfit heute an. Auch an die 80er, mit den Schweißbänder, genau, in Neonfarben, ja. Und dem Zauberwürfel. Aber du hast es nicht geschafft, jemanden zu finden, der den auch lösen kann.
1: Nein, aber ich habe mir sagen lassen, es gibt eine App, die das kann.
0: Das habe ich auch gehört.
1: Geh nach Hause und lade die und dann machen wir das.
0: Und dann beeindruckst du jeden. Wer war denn, Michaela, aus dem Backstage-Bereich, wer war für dich so am beeindruckendsten?
2: Also das war Boy George. Ich habe auch gar nicht damit gerechnet, dass wir ihn noch kriegen, aber einfach diese Erscheinung, dieser Mann ist einfach so eine Ikone, aber sie waren alle wirklich zauberhaft. Und ich habe noch was für dich, Stefan.
0: Was denn?
2: Du wolltest ja die Fußmatte haben
0: von Boy George. Ja.
2: Die habe ich nicht gekriegt. Die haben sie ja wirklich noch mitgenommen. Das habe ich sogar gesehen.
0: Ja, das habe ich dann auch noch schon gesagt.
2: Ja. Genau, und jetzt pass mal auf. Ich habe das hier für dich.
0: Oh.
2: Sein Garderobenschild.
0: Wunderbar.
2: Boy George Artist. Und ich habe hier die Glitter-Goldfäden, die hänge ich dir
0: wie
2: um.
0: Wie schön.
2: Die bei The
0: es
2: Power of Love von
0: wunderbar.
2: Da kam von Holly John.
0: Bekommt er einen Platz bei uns im Studio.
2: Ja, Nicole, unbedingt. So schön.
0: So machen wir das. Also, vielen, vielen Dank an euch. Vielen Dank an das gesamte Team. Also, wir sind ja ein paar mehr gewesen hier von NDR 90,3 und dem Hamburg-Journal auch. Die waren vorhin ja im NDR Fernsehen, 19:30 im Hamburg-Journal. Einfach mal danke, danke, danke an alle, die auch hinter den Kulissen gearbeitet haben, dass das auch mit der Technik klappt. Ich sehe gerade Tobi, vielen Dank!
1: Juhu.
0: Er winkt nur zurück.
1: Winken ist im Radio immer super. Immer.
0: Ja. So, also, Dankeschön, die 80er live, nächstes Jahr wieder. Wir haben ja schon gehört, wer alles kommt. Billy Ocean.
2: Paul Young.
1: Sissy Catch.
0: Ich freue mich, ehrlich gesagt, auch sehr auf Dieter Bohlen.
1: Ja.
0: Also, das wird doch was. Und da müssen wir doch auch dabei sein.
1: Ja.
0: Im Volksparkstadion, wir freuen uns auf Sie, wir freuen uns auf euch. NDR 90,3.
3: Wir

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1: Um 23 Uhr mit Kevin Bieler. Viele Unionspolitiker haben Jens Spahn Respekt für seine Entscheidung gezollt, vom Fraktionsvorsitz zurückzutreten. Die Opposition im Bundestag schlägt dagegen andere Töne an. Aus Berlin, Uwe Berndt.
2: Der linken Fraktionsvorsitzende Sören Pellmann kommentierte, wer politische Verantwortung trage, der müsse sich an den Maßstäben messen lassen, die er selbst von anderen einfordert. Daran sei Spahn gescheitert. Die AfD-Vorsitzende Alice Weidel äußert sich ähnlich, Spahns Glaubwürdigkeit sei zerstört. Die Grünen-Fraktionsvorsitzenden Katharina Dröge und Britta Hasselmann betonen dagegen in ihrer Stellungnahme, es sei hier nicht allein um die persönliche Entscheidung von Jens Spahn zur Leihmutterschaft gegangen. Vielmehr hätten viele Skandale, Fehlentscheidungen und Spahns Führungsschwäche im Amt zu dieser Entscheidung geführt.
1: Die von Bundeswirtschaftsministerin Reiche geplante Reform bei der Ökostromförderung steht auch in ihrer neuesten Fassung in der Kritik. Der Präsident des Bundesverbands Solarwirtschaft Körnig sagte, die Pläne seien aus der Zeit gefallen und gefährdeten die Energiewende. Reiches Entwurf sieht unter anderem vor, dass kleine Solaranlagen in Zukunft weniger Förderung erhalten sollen. Die Betreiber sollen ihren produzierten Strom außerdem selbst vermarkten. In Jordanien sind zwei US-Soldaten getötet worden. Wie das zuständige Regionalkommando mitteilte, kamen die beiden Männer ums Leben, als sich die amerikanischen Streitkräfte gegen Raketen- und Drohnenangriffe aus dem Iran verteidigten. Ein weiterer Soldat wird noch vermisst. Damit ist die offizielle Zahl der im Irankrieg gefallenen US-Soldaten auf 16 gestiegen. Nach dem Sturz eines Bahnmitarbeiters aus einem fahrenden Zug in Baden-Württemberg

0: hat es das zuständige Amtsgericht abgelehnt, gegen einen Tatverdächtigen Haftbefehl zu erlassen. Dem Vorfall war eine gewaltsame Auseinandersetzung vorausgegangen. Aus Stuttgart Matthias Zurawski.
1: Laut Polizei und Staatsanwaltschaft soll der 36-jährige Fahrgast bei einer Fahrkartenkontrolle aggressiv geworden und einen Sicherheitsmitarbeiter der Bahn mit Schlägen und Tritten angegriffen haben. Bei dem Gerangel sei eine Tür beschädigt worden. Durch den entstandenen Spalt sei der 26-Jährige schließlich bei Tempo 120 aufs Gleisbett gestürzt. Der vorbestrafte Beschuldigte habe nicht damit rechnen können, dass sich die Tür öffnet, deswegen sei der Haftbefehl abgelehnt worden, so der zuständige Staatsanwalt zur Entscheidung des Amtsgerichts. Der Zustand des Bahnmitarbeiters ist laut Polizei kritisch, aber stabil.
0: Das waren die Nachrichten. Das Wetter in Deutschland: in der Nacht nach letzten Schauern zunächst trocken, später im Nord- und Südwesten Schauer und Gewitter. Tiefstwerte 16 bis 8 Grad. Tagsüber in der Südosthälfte Schauer und vereinzelt kräftige Gewitter, später im Südwesten teils freundlich, aber von Nordwesten her Schauer und Gewitter. Höchstwerte 18 bis 26 Grad. Am Montag in der Nordosthälfte wechselhaft mit Schauern, sonst heiter bis wolkig bei 18 bis 26 Grad. Es ist 23.03 Uhr.
2: Schönen Dank für die Nachrichten. Von mir ist der Blick auf die Straße im Lande. Hanno Bauer hier. Ich wünsche eine gute Fahrt. Und das ist der Verkehrsservice in der ARD-Hitnacht. A5 zwischen Riegel und Herbolzheim in beiden Richtungen. 3 Kilometer Stau. A5 Frankfurt Richtung Kassel zwischen Nordwestkreuz Frankfurt und Bad Homburger Kreuz. 2 Kilometer Stau an einer Baustelle. Die A7 Würzburg Richtung Ulm ist zwischen Rothenburg ob der Tauber und Wirnitz wegen Bauarbeiten bis Mitternacht gesperrt. Nicht gleich bis Mittwoch. Das wäre ein bisschen lang. Und dann die Autobahn 96 Lindau Richtung München ist in Höhe Kreuz Memmingen wegen einer Nachtbaustelle bis morgen früh gesperrt. Umleitung hier ist eingerichtet. Gute Fahrt Ihnen. Bleiben Sie munter mit der richtigen Sendung im Radio.
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2: Mit Hanne Bauer in Magdeburg und ja, das Finale um Bronze bei der Fußball-Geldmeisterschaft hat begonnen. Und England hat sofort ein Tor geschossen. Also 4 Minuten sind gespielt. Und in der 3. Spielminute gab es ein Tor. Und England führt damit in der Partie gegen Frankreich. Ging ja schon mal gut los.

0: toller Musik rein in die Nacht. Das waren hier Phil Collins und Philip Bailey mit Easy Lover. Hier ist die ARD-Hitnacht und auch heute heißt es natürlich dann, wenn schon gespielt wird,
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0: Warum eigentlich im ARD-Abend? Wir sind doch hier die ARD-Hitnacht. Na, da hat sie sich wohl gerade eben versprochen. Also, die drei Lions jedenfalls haben ganz ordentlich vorgelegt. Frankreich hatte den Anstoß gerade eben um 23 Uhr und Rice profitierte von einem Fehlpass der Franzosen. Der Ersatzkapitän von England bekam den Ball und versenkte ihn gleich mal. Also die drei Lions haben gejubelt wahrscheinlich. Ja, alle drei waren sehr glücklich. Und dann gab es auch beinahe noch das zweite Tor. Ein beinahe 2:0 für England, auch gleich noch in den nächsten Spielminuten. Also wir sehen England wieder mal mit frühem Treffer, wie beim letzten Spiel. Mal sehen, ob sie dann diese Energie, die jetzt reingesteckt wurde, auch halten können. Wir werden es erfahren in den nächsten Stunden, hätte ich beinahe gesagt. Aber es sind ja immer nur Minuten. Mit Trinkpausen trotzdem ziemlich lange.
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0: Damit wir das auch nochmal geklärt haben. So, und jetzt zur nächsten Sportart, bitte. Gleich geht's hier weiter. Nicht mehr auf dem grünen Rasen, sondern es geht weiter auf der Kung-Fu-Matte mit Carl Douglas und Kung-Fu-Fighting. So, mal sehen, ob die Dame jetzt noch lernt, dass wir die ARD-Hitnacht sind. Bin ich ja gespannt beim nächsten Mal.

0: Chipper Fools, einer meiner Lieblings-Erasure-Songs in der ARD-Hitnacht. Und Carola aus Osnabrück ist dabei, hat als Erste eine E-Mail geschrieben ins Studio an ard-hitnacht@mdr.de. Hallo Hanno, heute bin ich auch mal wieder dabei. Leider wird das Spiel England gegen Frankreich ja nur über Magenta übertragen. Da habe ich das Nachsehen, aber ich las eben Blitzstart 1:0 für die Three Lions, ganz genau. Und übrigens, eben war die Kugel schon mal wieder drinne. Saka hat sie reingedonnert, allerdings mit Linksschuss, ja. Logisch, für einen Engländer, warum dann auch nicht? Linksverkehr, konsequent durchziehen. Aber der Treffer, der ist nicht anerkannt worden, weil es einfach mal aus dem Abseits kam. Und deswegen steht es immer noch 0:1 aus französischer Sicht oder 1:0 aus englischer Sicht. So, und weiter schreibt Corolla, vielleicht klappt's ja noch mit Platz 3 für die Three Lions. Süß, wie die Three Lions eben im Radio gemauzt haben. Liebe Grüße an dich und die Radiofamilie von eurer Carola aus Osnabrück. Und ich grüße ganz lieb zurück.
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0: That's the way it is. Celine Ding Dong, jetzt hier bei uns. Celine Dion, wollte ich sagen.

0: That's the way it is. Carola in Osnabrück, ja, das Finalspiel um Bronze, wie sie festgestellt hat, tatsächlich nur verschlüsselt. Also Finalspiel um Bronze, so möchte es die FIFA ja jetzt genannt haben. Toller Slogan, finde ich ja. Die Engländer, also Tuchel hatte ja gesagt, er hat gar keinen Bock auf das Spiel. Und vielleicht haben auch gar nicht so viele Bock drauf, sich das im Fernsehen anzugucken. Auf jeden Fall gibt's das eben nur verschlüsselt im Fernsehen des rosa-roten Panthers. Das spart natürlich auch ein bisschen Rundfunkbeitrag, muss man ja einfach mal so sagen. Also sinnvoll mit Gebührengeldern umgehen. Und wenn man schon sagt, the way it is, ich finde das ja auch gar nicht so schlecht, wenn solche Fußballspiele im verschlüsselten Fernsehen übertragen wird. Das fühlt nämlich dann auch der Gastronomie zusätzlich an so einem schönen Samstag wie heute dann noch ein bisschen die Gasträume oder beziehungsweise die Freisitze davor und alle sitzen davor und schauen Fußball. Also so ist es zumindest hier in Magdeburg, woher ich mich ja heute Nacht melde. Und gerade eben gab es auch noch das 0:2. Also England hat nochmal nachgelegt mit Kopfball und dadurch jetzt also aus englischer Sicht 2:0. Ist ja wirklich ein rasantes, fulminantes Spiel.
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0: Julian Lennon, John Lennons Sohn, hören wir hier gerade, der vor wenigen Jahren die Rangfolge seiner Vornamen extra geändert hat. Ja, sein erster Vorname war nämlich auch John, dann Charles, wieder König, dann erst Julian. Aber da der erste Vorname der Rufname ist, wurde er statt Julian dann natürlich immer John gerufen, sogar einmal beim Ausruf auf dem Airport. Und da hat es ihm dann gereicht, er hat seine Papiere ändern lassen, nachdem er seinen Vornamen nach hinten geschoben hat. Also jetzt heißt er Julian Charles John Lennon. Und alles ist geritzt für ihn. 23.30 Uhr damit, Zeit für den Verkehrsservice in der ARD-Hitnacht. A5 zwischen Riegel und Herbolzheim, in beiden Richtungen immer noch 3 Kilometer Stau. A5 Frankfurt Richtung Kassel, zwischen Nordwestkreuz Frankfurt und Bad Homburger Kreuz 2 Kilometer Stau wegen einer Baustelle. Die Autobahn 7 Würzburg Richtung Ulm ist zwischen Rothenburg ob der Tauber und Wirnitz wegen Bauarbeiten bis Mitternacht gesperrt. Halbe Stunde noch. Und die Autobahn 96 Lindau Richtung München ist in Höhe Kreuz Memmingen wegen einer Nachtbaustelle bis morgen früh gesperrt. Umleitung hier ist eingerichtet. Gute Fahrt!
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0: Mit Hanno Bauer in Magdeburg. Schönen guten Tag. Und jetzt lassen wir diesen Samstag ausklingen. Halbe Stunde noch. Und die letzte halbe Stunde des Tages beginnt mit den Backstreet Boys.

So Sohn hatten wir eben. Ja, Julian Lennon. Und es gibt auch Töchter berühmter Musiker, die ihren eigenen musikalischen Wege gehen oder gegangen sind. Bei Natalie Cole muss man leider sagen, gegangen ist, denn die Tochter von Nat King Cole ist vor 11 Jahren an einem Herzfehler gestorben. Miss You Like Crazy hören wir jetzt von ihr in der ARD-Hitnacht.

0: Hier ist die ARD-Hitnacht und Klaus hört uns gerade in Freistadt bei Diepholz in Niedersachsen, hat geschrieben, ich höre lieber die schöne Musik der ARD-Hitnacht, als dass ich Fußball verfolge. Neben der Musik spiele ich dann lieber Canasta online. Ganz liebe Grüße, Klaus Schmidt, und ich grüße ganz lieb zurück. Ja, ich weiß, wir sind jetzt ein bisschen mehr mit Fußballinformationen reingegangen in diese Nacht, weil ja auch viel los war gleich am Anfang. Aber nun hat sich ja gut eingepegelt mit dem 3:0 für England. Ist jetzt auch alles, ich sag jetzt mal, auf der sicheren Seite. Oder Frankreich kommt auf jeden Fall noch nicht über sein Torloses hinaus und deswegen können wir jetzt auch weniger darüber erzählen und immer nur dann, wenn sich gerade mal was getan hat. An der Torefront gibt's den kurzen Einwurf. Ist das ein Kompromiss? Okay, Klaus, ganz liebe Grüße zurück und dann viel Erfolg bei Canasta Online.
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0: Und richtig schöne Musik haben wir sowieso. Jetzt mit der Lighthouse Family.

ist die ARD Hitnacht. Und ich habe ja gesagt, ich halte mich zurück mit Fußball, ja. Aber wenn ein Tor fällt, dann soll es genannt werden. 0:4 steht es jetzt gerade beim Spiel Frankreich gegen England. Na, das sieht doch so aus, als wäre das kaum noch zu drehen für Frankreich.

Entschuldigung, Garland Jeffries, ist dieses Dip-Dip-Dip-Dip-Dip-Gefühl eigentlich jetzt das Gefühl, weil wir aus dem Samstag rausgehen oder weil der Sonntag jetzt schon dann direkt vor der Tür steht? Ich weiß es immer nicht so zu unterscheiden, aber ich glaube, es ist das Dip-Dip-Gefühl, weil wir gleich im Sonntag sind und das in nur 4 Minuten. Die Zeit bis dahin gehört jetzt noch Billy Idol, Catch My Fall, und ich melde mich dann morgen wieder bei Ihnen. Bis dann.

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1: Um 0 Uhr mit Ronald Lessig. Bundeskanzler Merz will die Nachfolge des zurückgetretenen Unionsfraktionschefs Spahn offenbar noch in diesem Monat klären. Das war am Abend aus dem Umfeld des CDU-Chefs zu hören. In Frage kommen mehrere Kandidaten. Dazu Markus Preis aus dem ARD-Hauptstadtstudio.
2: Immer wieder genannt wird Thorsten Frey, der Kanzleramtsminister. Daneben auch CDU-Generalsekretär Carsten Linnemann und Alexander Dobrindt von der CSU, derzeit Innenminister. Außerdem gibt es noch eine Reihe weiterer Namen, die allerdings deutlich seltener fallen. Ich nenne mal zwei Beispiele. Nina Waken, die Gesundheitsministerin, oder der bisherige Spahn-Stellvertreter in der Fraktion, Günther Krings. Vor allem Friedrich Merz und Markus Söder werden diese Frage jetzt diskutieren und auch überlegen, welche Umbauten sie dann noch in der Regierung auslösen wollen, wenn ein aktueller Minister zum Zuge käme.
1: Nach dem Sturz eines Bahnmitarbeiters aus einem fahrenden Zug in Baden-Württemberg hat es das zuständige Amtsgericht abgelehnt, gegen einen Tatverdächtigen Haftbefehl zu erlassen. Dem Vorfall war eine gewaltsame Auseinandersetzung vorausgegangen. Aus Stuttgart Matthias Zurawski.
3: Laut Polizei und Staatsanwaltschaft soll der 36-jährige Fahrgast bei einer Fahrkartenkontrolle aggressiv geworden und einen Sicherheitsmitarbeiter der Bahn mit Schlägen und Tritten angegriffen haben. Bei dem Gerangel sei eine Tür beschädigt worden. Durch den entstandenen Spalt sei der 26-Jährige schließlich bei Tempo 120 aufs Gleisbett gestürzt. Der vorbestrafte Beschuldigte habe nicht damit rechnen können, dass sich die Tür öffnet. Deswegen sei der Haftbefehl abgelehnt worden, so der zuständige Staatsanwalt zur Entscheidung des Amtsgerichts. Der Zustand des Bahnmitarbeiters ist laut Polizei kritisch, aber stabil.
1: In Jordanien sind zwei US-Soldaten getötet worden. Wie das zuständige Regionalkommando mitteilte, kamen die beiden Männer ums Leben, als sich die amerikanischen Streitkräfte gegen Raketen- und Drohnenangriffe aus dem Iran verteidigten. Ein weiterer Soldat wird noch vermisst. Damit ist die offizielle Zahl der im Irankrieg gefallenen US-Soldaten auf 16 gestiegen. Der slowenische Radprofi Tadej Pogačar hat die 14. Etappe der Tour de France gewonnen. Der viermalige Toursieger und Titelverteidiger baute damit seine Gesamtführung aus. Der deutsche Hoffnungsträger Florian Lipowitz wurde Siebter. Das waren

0: 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Das Wetter in Deutschland. Nach letzten Schauern zunächst trocken, später im Nord- und Südwesten Schauer oder Gewitter bei 16 bis 8 Grad. Tagsüber in der Südosthälfte Schauer und vereinzelt kräftige Gewitter, später im Südwesten freundlich, aber von Nordwesten her Schauer und Gewitter. 18 bis 26 Grad. Am Montag in der Nordosthälfte wechselhaft mit Schauern, sonst heiter bis wolkig, 18 bis 26 Grad. Es ist 0 Uhr 3.
1: Dankeschön für die ersten Worte des neuen Tages. Ich bin Hanna Bauer, wünsche eine gute Fahrt alle denen, die unterwegs sind. Hier ist der Verkehrsservice der ARD Hitnacht und die Übersicht beginnt auf der Autobahn 5, Frankfurt Richtung Kassel, zwischen Nordwestkreuz Frankfurt und Bad Homburger Kreuz, 2 Kilometer Stau wegen einer Baustelle. Die Autobahn 7 Würzburg Richtung Ulm ist zwischen Rothenburg ob der Tauber und Wirnitz wegen Bauarbeiten gesperrt. A95 zwischen München-Sendling Süd und München-Fürstenried. Achtung bitte in beiden Richtungen. Es besteht Gefahr durch und für Personen auf der Fahrbahn. Die A96 Lindau Richtung München ist in Höhe Kreuz Memmingen wegen einer Nachtbaustelle heute Nacht gesperrt. Und die Bundesstraße 242 noch ist zwischen Stiege und Hasselfelde am Harz in beiden Richtungen nach einem Unfall gesperrt. Gute und sichere Fahrt durch die Nacht wünsche ich.
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1: Mit Hanno Bauer in Magdeburg. Ich grüße schön.

Das Lied mit der Hebefigur. Hier ist der Soundtrack der Nacht, die ARD-Nacht. Und in Florida wird jetzt bei der Fußball-Geldmeisterschaft gleich weitergekickt. Ja, die Three Lions, die könnten jetzt glatt vier Lions werden. Ja, wir hören hier die Three Lions nochmal. Ja, mit vier Toren gegen Frankreich jedenfalls könnten es jetzt tatsächlich vier Lions werden, demnächst so auf dem Trikot. Und das ist, so schreibt L'Equipe gerade auf seiner Homepage, schon jetzt eine Demütigung für unsere Nation. Ich glaube, dort dürften jetzt nicht nur die Katzen jammern, sondern vielleicht viele, viele Franzosen. Mal sehen, was die zweite Halbzeit dann so bringen wird. Gerade eben gab es den Anpfiff. Und bei uns in der ARD Nacht jetzt.

Frankreich hat mitbekommen, dass man jetzt nicht im Katzenjammer versinken darf. Und hat schnell mal noch ein Tor nachgelegt zum Beginn der ersten Halbzeit. Zum Beginn der zweiten Halbzeit. 1:4 steht es jetzt im Spiel Frankreich gegen England.

0: Hier ist die Nachtsendung für alle zwischen Ost- und Bodensee, die entweder gerade den Urlaub, den Sonntag oder einfach nur die schöne, kühle Nacht nutzen, durchzumachen. Oder die mal wieder nachts den Laden am Laufen halten. So wie auch Andreas das gerade tut. Er hat gerade mein Postfach befüllt. ard-hitnacht@mdr.de. Hier können Sie mich erreichen. Und Andreas schreibt, ich bin Andreas aus Hamburg und Lokführer bei der Deutschen Bahn. Ich fahre gerade einen Güterzug von Frankfurt nach Hamburg und möchte an dieser Stelle alle Lokführer grüßen, die so wie ich jetzt gerade auf dem Bock sitzen. Und natürlich grüße ich auch alle Lkw-Fahrer, die jetzt gerade unterwegs sind. Immer schön die Lenk- und Ruhezeiten einhalten. Ja, Andreas, jetzt vor allem die Sonntagsruhezeit, oder? Und Andreas schreibt noch weiter, das heißt 4,5 Stunden fahren, 3/4 Stunde Pause und dann darf man wieder 4,5 Stunden fahren. Gruß, Andreas. Ich grüße ganz lieb zurück und erinnere nochmal an die Sonntagsfahrverbote, die ja jetzt gelten gerade.
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0: Da dürften die Pausen ein wenig länger ausfallen, oder? Aber Hammond jetzt, musikalisch hier bei uns in der ARD-Hitnacht. It never rains in Southern California.

0: So, nun geht's andersrum.
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0: Oh, haben Sie es gemerkt? Sie hat es jetzt richtig gesagt. Die L'Equipe der Grande Nation ist aufgewacht und ist dabei, die Demütigung von vorhin wettzumachen. In der 54. Spielminute ist Frankreich jetzt der zweite Tortreffer gelungen. 2-4 steht's im Spiel Frankreich gegen England in Florida. Und Ralf wusste das noch nicht, als er mir gerade eben geschrieben hat, hallo, wenn man mitkriegt, wie die Franzosen spielen, könnte man meinen, es sei unsere Nationalmannschaft. Grüße, Ralf. Ganz liebe Grüße zurück. Und wer war es gerade eben, der Kanaster spielen wollte? Es war doch Klaus, oder? Klaus in Hamburg oder bei Hamburg. Und wir spielen jetzt nicht Kanaster, sondern mit Klaus Lage gemeinsam

kurze Unterbrechung für eine Falschfahrerdurchsage. Achtung bitte auf der Bundesstraße 14 zwischen Vaihingen Universität in Stuttgart und Dreieck Wildpark. Kommt ein Falschfahrer entgegen, bitte ganz rechts fahren, nicht überholen. Achtung bitte, ein Falschfahrer auf der Bundesstraße 14 zwischen Vaihingen Universität in Stuttgart und Dreieck Wildpark ist ein Falschfahrer.

schlechtes Spiel kann man beim sogenannten Finale um Bronze, wie es die FIFA ja sich schön rettet, jetzt nicht mehr sagen. Schon 6 Tore, 2-4 steht's. England führt immer noch vor Frankreich, aber Frankreich kämpft sich so langsam ran. Hier ist die alte Hitnacht. Jetzt nochmal mit der Warnung vor dem Falschfahrer. Achtung bitte, auf der B14 weiter zwischen Vaihingen Universität in Stuttgart und dem Dreieck Wildpark ist ein Falschfahrer unterwegs.

0: Hier ist die ARD-Hitnacht und Ingo schreibt in seiner Mail ins Studio: Hallo Hanno, heute Magenta TV extra geholt, um England gegen Frankreich zu sehen. Und ich hoffe auf England, aber schon zur Halbzeit 4:0. Weiter so, Tuchel und Mannschaft. Grüße aus Badeleben von Ingo. Und Ingo, dann müsstest du ja gesehen haben, dass es beinahe das 3:4 gegeben hätte. Also so sicher ist England Sieg ja nun doch noch nicht. Rasantes Spiel offenbar. 0:30 ist es jetzt. Und damit Zeit für den Blick auf die Straßen im Lande. Hier ist der Verkehrsservice in der ARD-Hitnacht. Es ist so gerade eben noch ein neuer Falschfahrer reingekommen. A1 zwischen Elsdorf und Bockel ist ein Falschfahrer gemeldet. Bitte ganz rechts fahren, nicht überholen. Achtung bitte, Falschfahrer auf der Autobahn 1 zwischen Elsdorf und Bockel ist ein Falschfahrer auf der Straße. Weiterhin noch ist dieser Falschfahrer gemeldet in Stuttgart. Jetzt gab es im Übrigen das 3:4. Also jetzt hat es tatsächlich geklappt und das Spiel scheint wieder offen zu sein. Also weiterhin, der Falschfahrer auf der B14 noch aktiv, gab es noch keine Entfernung zwischen Vaihingen, Universität in Stuttgart und Rijkwildpark. Das ist jetzt keine so lange Strecke. Ist vorhin ein Falschfahrer gemeldet worden, bitte dort weiter noch rechts fahren, nicht überholen, denn es gab noch keine Entfernung von dort. A5 Frankfurt Richtung Kassel zwischen Nordwestkreuz Frankfurt und Bad Homburger Kreuz. 2 Kilometer Stau wegen einer Baustelle. Die A7 ist zwischen Rothenburg ob der Tauber und Wirnitz wegen Bauarbeiten in beiden Richtungen bis 1 Uhr gesperrt. Die A96 Lindau Richtung München ist in Höhe Kreuz Memmingen wegen einer Nachtbaustelle bis 5.30 Uhr gesperrt. Und die B242 ist zwischen Stiege und Hasselfelde in beiden Richtungen nach einem Unfall gesperrt. Ihnen unterwegs eine gute Fahrt durch die Nacht. Kommen Sie gut ans Ziel.
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0: Und für alle munter im Studio ist Hanne Bauer. Schönen Gruß aus Magdeburg. Schönen Sonntag.

0: Mensch, da hättest du doch glatt eben beinahe das 4:4 gegeben, aber beinahe 4:4 ist eben immer noch 3:4. Frankreich arbeitet sich langsam ran an England. 3:4, das Spiel um Bronze. Mit sanfter Hand haben wir sie hier massiert, ihre Öhrchen, mit Chris de Burgh, Tender Hands. So ist die ARD-Hitnacht. Und ganz besonders freue ich mich, dass mein lieber Kollege Ben Streubel sich gerade gemeldet hat. Der hört nämlich auch gerade Radio. So oft senden wir parallel die Nachtsendungen. Er in der Popnacht und ich hier in der ARD-Hitnacht.
1: So, lieber Arno, ich höre dich gerade wieder bis online. Wir sind in Hamburg unterwegs hier mit einer kleinen Truppe. Lieben Gruß ins Studio vom Benny B.
0: Ah, da habe ich mich natürlich sehr drüber gefreut und wünsche dann natürlich eine ganz besonders tolle Zeit dann in Hamburg. Und wahrscheinlich ist dort sowieso gerade der Bär, da steppt doch der Bär, oder? Unterwegs, wenn man dann nachts durch die Stadt geht. Wunderbar, liebe Grüße an Benny Bär zurück.
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0: So, und das hier ist der richtige Rhythmus der Nacht. Egal ob jetzt ARD-Popnacht oder die ARD-Hitnacht. Bei uns läuft immer der Rhythm of the Night. Wir sind der Barsch.

Der Rhythmus der Nacht tickt heute ganz besonders schnell. Fußball, Hörergrüße und ihre Geschichten im Radio, sowie die aktuellsten Verkehrsmeldungen. Und zumindest auf meinem Verkehrsmonitor steht jetzt gerade im Moment alles auf grün. Das heißt, es gibt die Entwarnungen vor den Falschfahrern. Erstmal von der Autobahn 1, kein Falschfahrer mehr. Zwischen Elsdorf und Bockel fahren alle wieder in die richtige Richtung. Wie genau auch auf der Bundesstraße 14 in Stuttgart. Zwischen Waringen, Universität und Dreieck Wildpark. Alles

Hier ist die ARD Hitnacht. Und jetzt wird sich jemand sehr freuen in Hannover. Und zwar... Jetzt ist mir die E-Mail gleich wieder weggerutscht. Ja, so passiert das manchmal, wenn so ganz viele E-Mails auf einmal reinkommen, dann passiert das schon, dass die hier alle durchrutschen und ich die dann gar nicht mehr vor mir habe. Auf jeden Fall Traudel in Hannover ist am Radio und sie ist ja ein sehr großer Bryan Adams-Fan, war auch zum Bryan Adams-Konzert, ja, dem letzten im Dezember, was er hier in Deutschland gegeben hat. Und, also nicht sein letztes Konzert, das letzte an Nummern sozusagen, die er hatte, war ja letztes Jahr sowieso auch schon mehrmals unterwegs zu Konzerten, aber dann im Dezember kam er eben nochmal nach Wolfsburg zurück und hat hier ein wunderschönes Konzert gegeben. Jetzt ist Traudel auch am Radio und hatte mich schon gefragt, wann ist denn Bryan endlich mal wieder zu hören? Jetzt, Traudel, ist es soweit. Unser Musikredakteur Sören Buchholz hat Bryan Adams für jetzt eingeplant mit seinem herrlichen Heaven. 0:45 ist es. Ha, wie schnell die Geisterstunde auch wieder vergeht.

0: der ARD-Hitnacht. Und Tina und Michael, die haben mir geschrieben, moin Hanno, Fußball schauen wir nicht. A, weil es uns nicht reizt. B, weil wir die Geldmeisterschaft nicht unterstützen würden. Und C, weil wir seit Jahren gar kein Fernsehen sehen. Wir bevorzugen Radio zu hören und mit der Gang Zeit zu verbringen. Die Gang, das sind heute Abend natürlich unsere 5 Hunde, eine verrückte zusammengewürfelte Gruppe aus meist älteren Hundedamen und Herren. Hunden, die nämlich keiner mehr wollte. Passt zu uns, wir kennen die Menschen und umgeben uns deshalb mit Hunden. Die Alten, in Klammern Menschen, werden ja auch gerne vergessen, also kümmern wir uns auch um sie. Dir wünschen wir eine angenehme Nacht mit inspirierenden Zuhörern, vielleicht auch nette Nachrichten von zu Hause und nach der Sendung dann wieder stürmisches Hundekuscheln mit deinen Zweien beim Heimkommen. Genau, meine zwei, das sind Spacey und Laika, meine zwei Wischlerhunde. Es grüßen dich Micha und Tine. Ja, und Micha und Tine, ich grüße natürlich wie verrückt zurück und schön, dass ihr euch so um die Vierbeiner kümmert, wie auch um die älteren Menschen.
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0: Vorhin, als wir uns trennen mussten, haben meine zwei auch geguckt und haben gesungen. Wir hören jetzt hier No Mercy in der ARD-Hitnacht.

Freunde, wir haben es bald geschafft. Die Geisterstunde ist dann rum in 3 Minuten und das Finale der WM um Bronze auch. 7 Minuten Nachspielzeit laufen gerade beim Spielstand von 5:3 aus englischer Sicht. Falls hier noch was passiert vor den Nachrichten, schrei es noch rein in dieses

0: Ich wollte schreien. 4-5 steht's.
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2: Um 1 Uhr mit Ronald Lessig. Bundeskanzler Merz will offenbar noch in diesem Monat klären, wer neuer Fraktionschef der Union im Bundestag werden soll. Der bisherige Vorsitzende Spahn war gestern im Zuge der Leihmutter-Affäre zurückgetreten. Aus der Nachrichtenredaktion Daniel Runge.
3: Als Top-Kandidat für die Spahn-Nachfolge gilt Kanzleramtschef Frei, ein enger Vertrauter von Merz. Aber auch Innenminister Dobrindt und CDU-Generalsekretär Lindemann werden hoch gehandelt. Gewählt wird der neue Fraktionschef von den Abgeordneten. Spahn hatte erst vor wenigen Tagen bekannt gegeben, dass er und sein Ehemann mit Hilfe einer Leihmutter in den USA ein Kind zur Welt gebracht haben, was in Deutschland verboten ist. Auch Parteikollegen hatten Spahn deshalb mangelnde Glaubwürdigkeit vorgeworfen.
2: Nach dem Sturz eines Bahnmitarbeiters aus einem fahrenden Zug in Baden-Württemberg hat es das zuständige Amtsgericht abgelehnt, gegen einen tatverdächtigen Fahrgast Haftbefehl zu erlassen. Dem Vorfall war eine gewaltsame Auseinandersetzung vorausgegangen. Nach Angaben der Ermittler soll der Fahrgast bei einer Ticketkontrolle aggressiv geworden und einen Bahnmitarbeiter angegriffen haben. Bei dem Gerangel sei eine Tür beschädigt worden. Durch den entstandenen Spalt sei der Bahnmitarbeiter schließlich bei Tempo 120 aufs Gleisbett gestürzt. Sein Zustand sei kritisch, aber stabil. In Jordanien sind 2 US-Soldaten getötet worden. Wie das zuständige Regionalkommando mitteilte, kamen die beiden Männer ums Leben, als sich die amerikanischen Streitkräfte gegen Raketen- und Drohnenangriffe aus dem Iran verteidigten. Ein weiterer Soldat wird noch vermisst. Damit ist die offizielle Zahl der im Irankrieg gefallenen US-Soldaten auf 16 gestiegen. Die AfD in Sachsen-Anhalt ist offiziell in den Wahlkampf gestartet. Die Bundesvorsitzende Weidel sagte auf einer Veranstaltung in der Magdeburger Messehalle, die AfD werde nach der Landtagswahl am 6. September zum ersten Mal den Ministerpräsidenten stellen. In Umfragen lag die Partei in Sachsen-Anhalt zuletzt bei mehr als 40%. Der AfD-Landesverband wird vom Verfassungsschutz als gesichert rechtsextremistisch eingestuft. Das waren die Nachrichten. Das Wetter in Deutschland. Nach letzten Schauern zunächst trocken, später im Nord- und Südwesten Schauer und Gewitter bei 16 bis 8 Grad. Tagsüber in der Südosthälfte Schauer und vereinzelt kräftige Gewitter, später im Südwesten teilweise freundlich, aber von Nordwesten her wieder Schauer und Gewitter bei 18 bis 26 Grad. Am Montag in der Nordosthälfte wechselhaft mit Schauern, sonst heiter bis wolkig bei 18 bis 26 Grad und am Dienstag im Südosten Schauer, sonst freundlicher 18 bis 27 Grad. Es ist 1.03 Uhr.
0: Ganz kurz der Blick nach Florida. 4-6 steht's jetzt. Und es wird immer noch eine Minute gespielt. Also 4-6 der aktuelle Spielstand. Frankreich gegen England. Und jetzt wurde gerade abgepfiffen. So, jetzt Zeit für

0: Den Verkehrsservice in der ARD-Hitnacht. A5 Frankfurt Richtung Kassel zwischen Nordwestkreuz Frankfurt und Bad Homberger Kreuz. 2 Kilometer Stau wegen einer Baustelle. Die A14 Halle Richtung Magdeburg ist zwischen Schönebeck und Magdeburg Reform nach einem Unfall gesperrt. Die A96 Lindau Richtung München ist in Höhe Kreuz Memmingen in einer Nachtbaustelle bis 5.30 Uhr gesperrt. Und die B242 ist zwischen Stiege und Hasselfelde in beiden Richtungen nach einem Unfall gesperrt. Gute Fahrt Ihnen dort, wo Sie unterwegs sind.
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0: Wer hätte das gedacht, dass 10 Tore fallen in einem WM-Spiel um Platz 3? Abgepfiffen wurde gerade 4:6. Spielstand 10 Tore also geschossen in diesem Spiel. Hanno Bauer ist hier in Magdeburg. Ich grüße schön und England damit also im Besitz des

0: Hits für Live und die Engländer sind wieder im Leben zurück, würde ich mal sagen, nach diesem spektakulären Spiel.
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0: Das torreichste Spiel der Fußball-Weltmeisterschaft 2026 liegt gerade hinter uns. Das Spiel, von dem Trainer Tuchel vorher noch sagte, dass darauf keiner Bock hätte. Nun war es doch ein spektakuläres Spiel. Holger Dahl.
2: Das war ein Bronzefinale der Superlative. 10 Tore zur Halbzeit, England 4:0 vorne gegen Frankreich. Und das, obwohl die Superstars Harry Kane und Jude Bellingham auf der Bank saßen. Aber Frankreich mit ganz viel Elan im zweiten Abschnitt, unter anderem 2 Toren von Kylian Mbappé, sogar nochmal auf 3:4 ran. Das war das Mbappé-Tor in der 66. Spielminute. Alle dachten, die Entscheidung durch den Foul-Elfmeter von Saka, sein drittes Tor in diesem Bronzematch zum 5:3. Aber nochmal das Comeback von Frankreich. Dembélé in der Nachspielzeit zum 4:5. Und Jude Bellingham, der Mittelfeld-Starspieler der Engländer, mit dem 6:4. Verrücktes Spiel und Platz 3. England gewinnt 6:4.
0: Dankeschön an unseren Reporter Holger Dahl in Florida.
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0: Hier ist die ARD-Hitnacht. Und Barbara und Holger haben geschrieben, hallo ihr Lieben von der ARD-Hitnacht. Mein Geist hat auch schon Feierabend gemacht, hat zuerst den Hexenbesen in die Ecke gestellt und ist jetzt ins Bett gegangen und hört die ARD-Hitnacht. Also die Barbara. Wenn das Fußballspiel zu Ende ist, lege ich mich auch zu meiner Ehefrau ins Bett und höre noch ein bisschen die ARD-Hitnacht. Schöne Grüße an alle, die heute Nacht arbeiten müssen. Gruß Barbara und Holger aus Gelsenkirchen.
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0: Ganz liebe Grüße gehen zurück.

0: So, an guten Tagen, da werden wir doch mal sehen, ob es dann heute ein guter Tag für Spanien wird oder für Argentinien. Das wird sich dann am Abend entscheiden. Sven aus Celle hat jedenfalls geschrieben, hallo Hanno Bauer, wollte mal etwas zum WM-Endspiel anmerken. Nachdem Deutschland raus war, habe ich Norwegen und der Schweiz die Daumen gedrückt. Hat ja nun leider nicht geklappt. Und bei dem Finale am Sonntag halte ich es wie seinerzeit Lothar Matthäus. Ob Mailand oder Madrid, Hauptsache Italien, hat er ja gesagt. Ich sage zum Finale in diesem Sinne, ob Spanien oder Argentinien, Hauptsache Europa. Gruß aus Celle, Sven.
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0: So, Hauptsache Europa, Argentinien oder Spanien. Sehr schön. Ich grüße ganz lieb zurück nach Celle. Und wir hören jetzt erstmal Musik aus Frankreich, wenn es recht ist. Hauptsache Europa. Babacar nämlich. France Gall ist hier in der ARD-Hitnacht. Witzige E-Mail. Dankeschön.

Bakar. Hier im Radio läuft die ARD-Hitnacht, auch für alle, die gerade nicht laufen, sondern fahren. Und den aktuellen Verkehrsüberblick, den gibt's ja bei uns wieder zur halben Stunde. Vorher aber schon einmal zum Vorwarnen. Eine aktuelle Meldung, die gerade reingekommen ist, betrifft die Autobahn 3 Passau Richtung Nürnberg. Hier ist zwischen Regensburg-Universität und Kreuz-Regensburg wegen eines brennenden Pkw gesperrt. Bloß damit Sie das vorher schon wissen, gleich die aktuellen Meldungen nach Lionel Richie.

0: 1:30 wird's. Kurze Pause für den Verkehrsservice in der ARD Hitnacht, die A3 Passau Richtung Nürnberg. Wir haben es gerade eben gehört, ist zwischen Regensburg Universität und Kreuz Regensburg wegen eines brennenden PKW gesperrt. Die Autobahn 14 ebenfalls gesperrt, Halle Richtung Magdeburg, und zwar nach einem Unfall zwischen Schönebeck und Magdeburg Reform. Da kommt gerade noch ein Falschfahrer rein. Achtung bitte auf der B535 zwischen der A5 Heidelberg-Schwetzingen und Schwetzingen-Zentrum Plankstadt. Hier ist ein Falschfahrer gerade gemeldet worden. Bitte ganz rechts fahren, nicht überholen. Auf der B535 zwischen der A5 Heidelberg-Schwetzingen und Schwetzingen-Zentrum Plankstadt ist ein Falschfahrer unterwegs. Vorsicht hier in beiden Richtungen. Wo waren wir? Hier geht's weiter. Auf der Autobahn 96 Lindau Richtung München ist in Höhe Kreuz Memmingen wegen einer Nachtbaustelle bis 5.30 Uhr gesperrt. Die B242 ist zwischen Stiege und Hasselfelde in beiden Richtungen nach einem Unfall gesperrt. Und die Bundesstraße 462 noch. Hier ist zwischen Schramberg und Sulgen-West Haldenhof nach einem Unfall in beiden Richtungen gesperrt. Ihnen unterwegs eine gute Fahrt. Ich wiederhole nochmal die Falschfahrerwarnung auf der Bundesstraße 535 zwischen der A5 Heidelberg-Schwetzingen und Schwetzingen Zentrum Plankstadt. Achtung bitte, hier ist ein Falschfahrer unterwegs.
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0: Mit Hanno Bauer, ich wünsche einen schönen Sonntag. Gruß aus Magdeburg.

Shania Twain in der ARD-Hitnacht. That don't impress me much. Und mich beeindruckt immer, wie schnell sich mein Postfach füllt und ganz viele E-Mails hier ankommen. Daniela, unsere Rettungshubschrauberpilotin, die aber auch die großen Maschinen, also die großen Flieger fliegt, hat sich gemeldet bei uns in der ARD-Hitnacht und hat geschrieben, hallo Hanno, auch heute genieße ich die Hitnacht bei einem alkoholfreien Cocktail, allerdings bei Freunden am Niederrhein. Die verschiedenen Früchte da drin sind so lecker. Na, dann ist es doch eine Bowle, oder? Und sie hat geschrieben, heute möchte ich mich mal bei Annette aus Leipzig für die lieben Grüße heute Morgen in der ARD-Hitnacht bedanken. Und ganz liebe Grüße auch an Rosi aus Leipzig sowie der gesamten Radiofamilie. Freue mich schon auf die nächste Woche. Ich habe Urlaub und dann werde ich Erfurt und Halle besuchen. Hey, das sind noch meine Städte. Vielleicht mache ich auch mal einen Abstecher nach Leipzig. Na, dann sehen wir uns doch auf jeden Fall. Liebe Dani, ist schon ausgemacht. Und ich wünsche allen Hörern und Hörerinnen sowie unserem Kapitän Hanno, der uns so schön durch die Nacht führt, ein wunderschönes Wochenende. Eure Daniela aus Oberhausen und München. Daniela, ich wünsche jetzt erstmal einen schönen Bowle-Abend noch mit Freunden am Niederrhein und wünsche einen schönen Sonntag.

Reggae aus Dänemark. Und eigentlich hatten die Musiker gar nicht vor, einen Welthit zu schreiben, sondern wollten einfach nur entspannte, reduzierte Musik machen. Und dann wurde der Song 1983 zum internationalen Überraschungserfolg. Mit diesem luftigen Beat und den Synthi-Klängen hat's perfekt den Zeitgeist erwischt. Hier ist die ARD Hitternacht, jetzt mit den Box Tops.

0: Mein lieber Fernseh-Ex-Kollege Peter hat sich gerade aus seinem Unruhestand gemeldet. Schreibt mir, wir spielen Banana und trinken gerade Gin und grüßen dich herzlich. Schöne Moderation. Bei Peter liegen da als Worte zum Beispiel Stoffel und Radiologe. Hey, so müsst ihr jetzt aber nicht an mich denken. Peter und Schatzi, seid lieb gegrüßt. Habt einen schönen Abend. Und dann wünsche ich natürlich viel Spaß noch mit dem eingeschalteten Radio und dem Spiel am Tisch.
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Stuart, some guys have all the luck. So, der Radiologe aus der ARD-Hitnacht startet gleich mit Ihnen, mit euch, zusammen in die zweite Nachthälfte. Bis dahin steht jetzt noch folgendes Behandlungsprogramm an, ja, Musik von Britney Spears, ein Ferngespräch nach Übersee mit dem Electric Light Orchestra und die 2-Uhr-Nachrichten aus Hamburg, aus Köln, Baden-Baden oder Berlin, je nachdem, wo Sie uns gerade hören.

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1: Um 2 Uhr mit Ronald Lessig. Bei der Fußballweltmeisterschaft hat England das Spiel um Platz 3 gewonnen. Die Engländer setzten sich im kleinen Finale mit 6:4 gegen Frankreich durch. Aus dem ARD-WM-Team Hendrik Lückhoff.
2: Es war ein extrem unterhaltsames Spiel. In der ersten Hälfte ging bei Frankreich fast nichts, bei England alles. So führten die Three Lions zur Pause schon mit 4:0. Im zweiten Durchgang zeigte Frankreich mit 4 neuen Spielern aber ein anderes Gesicht, schoss 3 Tore in 18 Minuten und der Ausgleich war möglich. Aber England traf zum 5. Mal. Frankreich schaffte nochmal den Anschluss, aber England setzte den Schlusspunkt mit dem 6:4. Für die Engländer ist Platz 3 das beste WM-Resultat nach dem Titel 1966.
1: Bundeskanzler Merz will die Nachfolge des zurückgetretenen Unionsfraktionschefs Spahn offenbar noch in diesem Monat klären. Das war am Abend aus dem Umfeld des CDU-Chefs zu hören. In Frage kommen mehrere Kandidaten. Dazu Markus Preis aus dem ARD-Hauptstadtstudio.
3: Immer wieder genannt wird Thorsten Frey, der Kanzleramtsminister. Daneben auch CDU-Generalsekretär Carsten Linnemann und Alexander Dobrindt von der CSU, derzeit Innenminister. Außerdem gibt es noch eine Reihe weiterer Namen, die allerdings deutlich seltener fallen. Ich nenne mal zwei Beispiele. Nina Waken, die Gesundheitsministerin, oder der bisherige Spahn-Stellvertreter in der Fraktion, Günther Krings. Vor allem Friedrich Merz und Markus Söder werden diese Frage jetzt diskutieren und auch überlegen, welche Umbauten sie dann noch in der Regierung auslösen wollen, wenn ein aktueller Minister zum Zuge käme.
1: Das US-Militär hat nach dem Tod von 2 seiner Soldaten neue Luftangriffe auf Ziele im Iran gestartet. Das zuständige Regionalkommando teilte mit, man wolle damit die iranischen Revolutionsgarden für den jüngsten Angriff bestrafen. Außerdem solle die Fähigkeit des Irans, die Handelsschifffahrt in der Straße von Hormuz zu bedrohen, weiter eingeschränkt werden. Die beiden US-Soldaten waren vorgestern bei iranischen Raketenangriffen in Jordanien getötet worden. Ein weiterer Soldat wird noch vermisst. Die Lage im Waldbrandgebiet in Mecklenburg-Vorpommern hat sich vorerst leicht entspannt. Entwarnung gibt es aber noch nicht. Laut Einsatzleitung ist das Brandgebiet im Müritz-Nationalpark mittlerweile komplett mit sogenannten Kreisregnern eingekesselt. Damit wird der Waldboden befeuchtet. Dadurch hat sich das Feuer zuletzt deutlich langsamer ausgebreitet. Die Löscharbeiten sind schwierig, weil in dem betroffenen Gebiet Munitionsreste liegen. Das waren die Nachrichten. Das Wetter in Deutschland. Nach letzten Schauern zunächst trocken, später im Nord- und Südwesten Schauer und Gewitter bei 16 bis 8 Grad. Tagsüber in der Südosthälfte Schauer und kräftige Gewitter, später im Südwesten freundlich, von Nordwesten neue Schauer bis 26 Grad. Es ist 2:03 Uhr.
4: Schönen Dank fürs 3 Minuten Nachrichtenupdate. Von mir der Blick auf die Straßen im Lande. Hier ist der Verkehrsservice der ARD-Hitnacht. Achtung bitte, Falschfahrer weiter auf der Autobahn 45 zwischen Florstadt und Wölfersheim ist ein Falschfahrer gemeldet. Bitte ganz rechts fahren, nicht überholen. Achtung auf der A45 zwischen Florstadt und Wölfersheim ist ein Falschfahrer unterwegs. Die A3 Würzburg Richtung Frankfurt ist zwischen Hanau und Oberzhausen nach einem Unfall gesperrt. Die Autobahn 71 Suhl Richtung Erfurt ist zwischen Arnstadt Nord und Kreuz Erfurt nach einem Unfall gesperrt. Die Autobahn 96 Lindau Richtung München ist in Höhe Kreuz Memmingen wegen einer Nachtbaustelle gesperrt. Die ganze Nacht bis 5.30 Uhr wird es dauern. Die Bundesstraße 242 ist zwischen Stiege und Hasselfelde in beiden Richtungen nach einem Unfall gesperrt. Und dann noch der Blick auf die Bundesstraße 462. Hier ist zwischen Schramberg und Sulgen-West-Haldenhof nach einem Unfall ebenfalls in beiden Richtungen gesperrt. Ihnen unterwegs eine unfallfreie und gute, muntere Fahrt durch die Nacht.